0: Helge Limburg von den Grünen sieht darin eine flächendeckende, anlasslose Massenüberwachung unbescholtener Bürger. Seine Fraktion werde sich dem entgegenstellen. Als nächstes werden sich mehrere Ausschüsse mit dem Gesetzentwurf beschäftigen.
1: Der neue Wehrdienst ist aus Sicht des Verteidigungsministeriums bisher ein Erfolg. Im ersten Halbjahr 2026 gab es rund 38.500 Bewerbungen und rund 11.000 Neueinstellungen. Das ist ein deutliches Plus im Vergleich zum letzten Jahr. Das Ministerium ist auch mit den Rücksendungen der Fragebögen von 18-Jährigen zufrieden. 96% davon hätten das verpflichtende Formular ausgefüllt. Jeder Fünfte soll außerdem generelles Interesse am Wehrdienst haben. Ein starkes Erdbeben hat Venezuela erschüttert. Die US-Erdbebenwarte hat die Stärke des Bebens mit 7,1 angegeben. Auf Social Media gibt es Videos von Schäden, unter anderem im Flughafen der Hauptstadt Caracas. Das Epizentrum lag rund 168 Kilometer von Caracas entfernt. Das Beben soll in mehreren Bundesstaaten von Venezuela zu spüren gewesen sein. Bei der Fußball-Weltmeisterschaft steht die Schweiz als Gruppensieger im 16. Finale. Das haben die Schweizer mit einem 2:1-Sieg gegen Gastgeber Kanada klargemacht. WM-Reporter Jan Wochner berichtet.
2: Nach langweiliger erster Hälfte trafen Ruben Vargas und der Freiburger Johan Mansambi zur 2:0-Führung für die Schweiz. Kanadas Anschlusstreffer kam spät. Den möglichen Ausgleich verhinderte mehrfach der Schweizer Torwart Gregor Kobel vom BVB. Kanada ist trotz der Niederlage sicher in der K.O.-Phase, wird als Gruppenzweiter schon Sonntagabend im 16. Finale spielen. Im Parallelspiel der Gruppe B gewann Bosnien gegen Katar mit 3:1. Ob Bosnien als Gruppendritter weiterkommt, ist noch unklar. Katar ist vorzeitig ausgeschieden.
1: Gerade sind zwei weitere Spiele bei der WM zu Ende gegangen. Marokko hat Haiti mit 4:2 geschlagen und Brasilien hat Schottland mit 3:0 besiegt. Damit stehen Brasilien und Marokko sicher in der K.O.-Runde. Schottland hat als Gruppendritter theoretisch noch Chancen und Haiti ist ausgeschieden. Das Wetter: in der Nacht ist es meistens klar und die Temperaturen liegen zwischen 24 und 14 Grad. Am Tag dann wieder viel Sonne und wenig Wolken und es bleibt heiß mit Temperaturen zwischen 20 Grad auf den ostfriesischen Inseln und bis zu maximal 39 Grad sind möglich am Oberrhein. Die Zeit: es ist 2:03 Uhr.
3: Hey, die junge Nacht hier. Es gibt 5 Meldungen noch. A4 Görlitz Dresden ist zwischen Kodersdorf und Niederseifersdorf in beiden Richtungen wegen Wartungsarbeiten zu bis ca. 5. A8 München Richtung Salzburg ist zwischen Bad Reichenhall und Schwarzbach wegen Sanierungsarbeiten zu bis ca. 6. A44 Kassel-Eisenach ist zwischen Waldkappel und Sontra West in beiden Richtungen wegen Tunnelwartungsarbeiten zu bis ca. 4. A46 Brilon-Arnsberg-Neheim ist zwischen Wennemen und Freienohl wegen Tunnelwartungsarbeiten bis ca. 5 in beiden Richtungen zu. Und die A71 Schweinfurt Richtung Erfurt ist zwischen Suhl, Zellameles und Oberhof wegen Tunnelwartungsarbeiten zu bis ca. um 6 umgeleitet wird über die U9.
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3: So schaut's wohl aus. Der Kotta hier, ich grüße euch. BTS haben nicht nur Riesenerfolg, sondern natürlich auch Stalker. Und eine solche Stalkerin wurde tatsächlich jetzt verurteilt. Die Details kriegt ihr in dieser halben Stunde. Oh boy.

0: Hey, 2.13 Uhr, die junge Nacht hier.
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0: gleich 20 nach 2 am frühen Donnerstag, die junge Nacht hier. Es ist ja schon ein bisschen eine gruselige Nummer, muss man schon mal sagen. Wenn Menschen andere Menschen verfolgen, Stalker. Letzte Woche, da hat sich Sabrina Carpenter vor Gericht noch mit einem Stalker rumgeschlagen. Und jetzt gibt's News von einer Stalkerin von ihm hier.
1: This is Jungkook. 보고를 보고 계신 여러분, 안녕하세요.
0: Jungkook von BTS. Brinya Becker aus dem Jungen Nachteam. Was ist da vorgefallen?
2: Also eine Frau, die schwört, dass sie Jungkook von BTS über alles liebt, ist jetzt in Südkorea verurteilt worden. Das ging alles letztes Jahr im Dezember los. Da hat sie mehrmals versucht, in seine Wohnung zu kommen, hat Geschenke über den Zaun geworfen, hat Briefe durch die Türschlitze gesteckt und sie soll 133 Mal bei ihm geklingelt haben.
0: Alter, sie ist aber nicht reingekommen, oder?
2: Zum Glück nicht, obwohl sie es versucht hat. Sie hat versucht, mit einem Lieferanten zusammen durch so einen Nebeneingang in das Gebäude zu kommen. Mhm. Danach wurde sie aber verhaftet. Es gab eine einstweilige Verfügung. Daran hat sie sich aber nicht gehalten. Insgesamt 22 Mal soll sie zu dem Gebäude gegangen sein.
0: Was ist stärker? Meine Liebe oder die einstweilige Verfügung? Allein sich diese Frage zu stellen irgendwann, sollte ein Alarmsignal für einen selber sein. Was ist jetzt das Urteil?
2: Also sie ist zu 2 Jahren Haft auf Bewährung verurteilt worden und sie soll ausgewiesen werden aus Südkorea. Bet? Die kommt ursprünglich aus Brasilien und die soll jetzt halt das Land verlassen.
0: Okay, Südkorea greift also durch, wenn es um ihre Kulturschätze geht. Naja, irgendwo verständlich.
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0: Hey, die junge Nacht hier. Es gibt 6 Meldungen um 2:30. A1 Lübeck Richtung Hamburg zwischen Moorfleet und Norderelbbrücke. 1 Kilometer Stau wegen eines Schwertransports. A4 Görlitz-Dresden ist zwischen Kodersdorf und Niederseifersdorf in beiden Richtungen wegen Wartungsarbeiten zu bis ca. 5. A8 München Richtung Salzburg ist zu zwischen Bad Reichenhall und Schwarzbach wegen Sanierungsarbeiten. Dauert bis 6. Die A44 Kassel-Eisenach ist zwischen Waldkappel und Sontra-West in beiden Richtungen wegen Tunnelwartungsarbeiten zu bis ca. 4. Die A46 Brilon-Arnsberg-Neheim ist zwischen Wennemen und Freienohl wegen Tunnelwartungsarbeiten zu bis ca. 5 in beiden Richtungen und die A71 Schweinfurt Richtung Erfurt zwischen Suhl-Zellermehlis und Oberhof, da Tunnelwartungsarbeiten bis ca. 6 Uhr ist gesperrt. Die Umleitung ist die U9.
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0: Einer der besten Sänger Europas, Schottlands und gleichzeitig einer der witzigsten Entertainer überhaupt hat neue Musik draußen und wir haben einen kleinen Eindruck davon bekommen, wie Louis Capaldi im Jahre 2026 klingt. Kotaro Dürr ist mein Name und so fühle ich mich, wenn ich höre, es gibt neue Musik von Louis Capaldi.

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1: Dua Lipa in der jungen Nacht, 2.39 Uhr. Sam Fender kriegt ihr jetzt mit Rain Me In. Sam Fender hat ja sowas wie einen besten Freund im Pop, nämlich Louis Capaldi, von dem es einen neuen Songschnipsel gibt. Wenn die beiden übereinander reden, dann klingt das häufig so, zum Beispiel Sam Fender über Louis Capaldi.
2: Hey. Ah, Bastard.
3: Ja.
1: Da ist auf jeden Fall eine Menge Bro-Love vorhanden. Und wenn Louis Capaldi über Sam Fender redet, dann klingt das so.
3: His album is out today and it's, of course, it's fucking great.
1: And sein Album
3: boils
1: ist draußen.
3: My blood.
1: Und natürlich ist es doch verdammt
3: so
1: gut.
3: Fucking talented and
1: das macht mich wahnsinnig.
3: Fucking Critics' Choice Loser. So Sam, if you're watching, I hope you're going to show this.
4: Yeah, yeah.
3: I love you, but also fuck you.
1: Nur Freunde können so miteinander umgehen. Das ist Sam Fender mit Olivia Dean, Rain Me In, hier in der jungen Nacht.

0: Das ist der Grund, warum er was Wichtiges verraten hat. Und zwar auf der Bühne. Brynja Becker aus dem Jungen-Nacht-Team. Komm, sag du's.
1: Also er arbeitet an neuer Musik. Er sagt, er hat jetzt noch ein paar Festivals und Konzerte, aber dann ist er erstmal weg und macht das Album fertig, an dem er schon gearbeitet hat.
2: I'm gonna go away for a bit and I'm gonna make a new album.
1: Ja, und jetzt wirst du sagen, oha, ein Musiker macht Musik. Wie überraschend.
0: Schon ein bisschen, aber für Luis Capaldi ist das was Besonderes, weil der war länger weg aus dem Business.
1: Genau, der hat jetzt nämlich bei Konzerten diese Woche auch immer wieder auf der Bühne hat er das thematisiert. 2023 hatte er ja bei einem Festival so einen kleinen Zusammenbruch. Danach hat er sich eine Pause für seine Mental Health gegönnt. Dann hat er diese Zeit auch mit einer EP verarbeitet. 5 Songs waren da drauf. Aber dass er jetzt wieder so richtig auf der Bühne steht und an einem neuen Album arbeitet, ist für die Fans halt immer noch das Wichtigste. Und auch, dass er sich dabei wohlfühlt und er sagt, er liebt es wieder.
2: My mental is no longer broken down. I'm feeling good and I feel good to be back here with you.
0: Oh.
1: Ja, seine Mental Health ist nicht länger broken, sagt er.
0: Oh, sehr, sehr gut. Also, er hat ein bisschen es geschafft, seine psychischen Probleme so zu kontrollieren, dass er wieder Freude an der Musik hat. Wie cool ist es? Luis Capaldi wieder zurück, ey.
1: Voll. Ja. Und er hofft, dass seine Fans jetzt auch wieder voll dabei sind und auch Bock haben, auf sein Album jetzt zu warten.
2: Yeah, I don't know how long it'll take me, but I hope that you're here when I get back and I'm finished and I'll see you all soon.
1: Ja, er wird nämlich ein bisschen brauchen, aber wir sollen auf ihn warten.
0: Oh. Für Luis Capaldi würde ich alles tun. Wie gesagt, einer der lustigsten und stimmgewaltigsten Typen im Pop-Business. Sobald es was Neues von ihm zu hören gibt, dann hört ihr es natürlich hier. Die junge Nacht hier.

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1: Um 3 Uhr mit Cedric Bies. Ein starkes Erdbeben hat Venezuela erschüttert. Die US-Erdbebenwarte meldet eine Stärke von 7,1. Das Zentrum soll etwa 160 Kilometer von der Hauptstadt Caracas entfernt gelegen haben. Berichte über Opfer gibt es bis jetzt nicht. Der Innenminister von Venezuela, Cabello, hat aber bestätigt, dass in Caracas Gebäude eingestürzt sind. Auf Social Media gibt es Videos von Schäden unter anderem am Flughafen der Hauptstadt. Knapp 2 Wochen vor dem NATO-Gipfel in Ankara hat Generalsekretär Rutte versucht, die Beziehungen zu US-Präsident Trump zu entspannen. Bei einem Besuch im Weißen Haus hat Rutte betont, dass der Verteidigungsbeitrag der europäischen Partner wachse. Anne Schneider berichtet aus Washington.
2: Seit Trumps erster Amtszeit hätten die europäischen NATO-Staaten und Kanada ihre Militärausgaben massiv erhöht. Neben dem Krieg in der Ukraine sieht Rutte dafür auch den anhaltenden Druck aus Washington als entscheidenden Faktor. Ein großer Teil dieses Geldes fließe in die amerikanische Rüstungsindustrie. Dadurch würden in den USA Hunderttausende Arbeitsplätze gesichert oder geschaffen. Mit Blick auf den bevorstehenden NATO-Gipfel erklärte Rutte, dass er weitere Impulse von Trump erwarte, den er wörtlich als Führer der freien Welt bezeichnete.
1: Der Bundestag hat heute in einer ersten Lesung über die Speicherung von IP-Adressen diskutiert. In Zukunft könnten Internetanbieter verpflichtet sein, solche Kundeninformationen 3 Monate lang zu speichern. Bundesjustizministerin Hubich hat gesagt, zu viele Täter kämen davon, weil ihre digitalen Spuren zu schnell gelöscht werden. Die Grünen haben angekündigt, sich gegen den Gesetzentwurf zu stellen. Ihr rechtspolitischer Sprecher Limburg hat die Pläne eine flächendeckende, anlasslose Massenüberwachung von Menschen genannt. Bei der Fußball-Weltmeisterschaft stehen Brasilien und Marokko in der K.O.-Runde. Marokko hat Haiti mit 4:2 besiegt und die Brasilianer sind Gruppensieger nach einem 3:0-Sieg gegen Schottland. André Siems berichtet.
3: Es war die große Vini Junior-Show bei den Brasilianern, der beim 3:0 gegen Schottland 2 Tore geschossen hat. Schottland spielte zu verhalten und nutzte die Räume nicht. 2 Kopfballchancen hatte McTominay, mehr gab's nicht. Im Parallelspiel hat Marokko Haiti geschlagen, allerdings war es keine leichte Nummer. Haiti ging gleich 2-mal in Führung, erst dann drehten die Marokkaner das Spiel. Brasilien schließt die Gruppe C auf Platz 1 ab, vor den punktgleichen Marokkanern. Schottland ist mit 3 Zählern Dritter.
1: Vorher hatte am Abend schon die Schweiz Kanada mit 2:1 besiegt und Bosnien-Herzegowina hat Katar 3:1 geschlagen. Schweiz und Kanada sind damit sicher in der K.O.-Runde und Bosnien hat auf Platz 3 noch gute Chancen aufs Weiterkommen. Das Wetter, den Rest der Nacht ist es meistens klar und die Temperaturen liegen zwischen 24 und 14 Grad. Am Tag dann wieder viel Sonne und wenig Wolken und es bleibt heiß mit Temperaturen zwischen 20 Grad auf den ostfriesischen Inseln und bis maximal 39 Grad werden es am Oberrhein. Die Zeit, es ist jetzt 3:03 Uhr.
4: Jedes Mal beim Wetter frage ich mich dann, habe ich da gerade wirklich 39 oder 37 Grad gehört? Und so, ja, hast du. Hier sind 6 Verkehrsmeldungen. Um 3:15 in der jungen Nacht. 1 Lübeck Richtung Hamburg zwischen Moorfleet und Norderelbbrücke. 1 Kilometer Stau wegen eines Schwertransports. A4 Görlitz Dresden ist zwischen Kodersdorf und Niederseifersdorf bis ca. 5 Uhr zu in beiden Richtungen wegen Wartungsarbeiten. A8 München Richtung Salzburg ist zwischen Bad Reichenhall und Schwarzbach wegen Sanierungsarbeiten bis ca. 6 Uhr zu. A44 Kassel Eisenach ist zwischen Waldkappel und Sontra West in beiden Richtungen wegen Tunnelwartungsarbeiten zu bis ca. 4. Und die A46 Brilon-Arnsberg-Neheim ist zwischen Wennemen und Freienohl wegen Tunnelwartungsarbeiten bis ca. 5 Uhr in beiden Richtungen gesperrt. Bonusmeldung: A71 Schweinfurt Richtung Erfurt ist zwischen Suhlzeller Melis und Oberhof wegen Tunnelwartungsarbeiten zu bis ca. 6. Umgeleitet wird über die U9.
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4: Mein Name ist Kotaro Dürr und ich schaffe es selbst, Verkehrsmeldungen zu verkaufen, als wäre es irgendwas Schönes. Naja, wir haben noch 2 Stunden miteinander. Ich hoffe, ihr habt einen fantastischen Donnerstag. Hier ist Fastboy.

0: Kein Song ist draußen. Einer. Und schon kennt die ganze Welt den Song Self-Aware und die Band Tempest City dazu. Das sind drei Israelis, die wohnen in den USA und die haben halt, wie gesagt, Self-Aware rausgehauen, Platz 1 in den US-Chart. Was geht? Die kennen sich schon sehr lang, haben auch schon viele, viele Songs geschrieben für andere Künstlerinnen und Künstler, erzählt Sänger Eitan.
1: Bevor es mit Tempa City losging, haben wir mehrere hundert Songs für andere geschrieben. Dann haben wir uns für eine Band entschieden. Das fühlte sich natürlich an. Wir haben eine starke Verbindung im Studio gespürt und den gemeinsamen Traum, die Welt zu bereisen. Und jetzt machen wir die Musik erstmal für uns.
0: Ja, sie sind ja viral gegangen, das mit der Welttournee könnte klappen. Tempa City in der jungen Nacht.

0: Die junge Nacht hier. Es gibt 7 Meldungen um 3:30. A1 Lübeck Richtung Hamburg zwischen Murfleet und Norderelbbrücke. 1 Kilometer Stau wegen eines Schwertransports. A4 Görlitz Dresden ist zwischen Kodersdorf und Niederseifersdorf in beiden Richtungen wegen Wartungsarbeiten zu bis ca. 5 Uhr. Die A8 München Richtung Salzburg ist zwischen Bad Reichenhall und Schwarzbach wegen Sanierungsarbeiten zu bis ca. 6. A9 Nürnberg Richtung München ist zwischen Dreieck Nürnberg Feucht und Allersleben wegen eines brennenden Fahrzeugs zu. Die A44 Kassel-Eisenach ist zwischen Waldkappel und Sontra West in beiden Richtungen wegen Tunnelwartungsarbeiten gesperrt bis um 4. Die A46 Brilon-Arnsberg-Neheim ist zwischen Wennemen und Freienohl wegen Tunnelwartungsarbeiten zu bis ca. 5 Uhr in beiden Richtungen. Und die A71 Schweinfurt Richtung Erfurt ist zwischen Suhl, Zell-Amelis und Oberhof wegen Tunnelwartungsarbeiten bis ca. um 6 gesperrt und umgeleitet wird über die U9.
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0: Miley Cyrus hat ein Geheimnis und lässt alle wissen, dass sie ein Geheimnis hat. Und sie lässt auch alle wissen, dass am 30. Juni irgendwas kommen wird. Was ist es nun? Wir sind alle gespannt und erfahren Sie diese halben Stunde.

muss ehrlich sein jetzt hier in der Jungen Nacht. Es zieht mich wenig nach Ibiza. Wirklich, wirklich wenig. Und da werden einige von euch wohl jetzt... Was ist mit ihm los? Ibiza, saugeil. Was ist mit ihm? Nur für eine Sache würde ich nach Ibiza. Für ein Live-Set in einem Club von Calvin Harris. Das will ich mal sehen. Weil Calvin Harris, der macht seit den Mid-2000er einfach saugeile Musik, ist immer elektronischer geworden, aber der kann so viele Styles und der kann live so gut sein, ich würde das gerne sehen. Und vor allem seitdem dieser neue Track draußen ist, den würde ich gerne abfeiern. Ich sag, wie es ist, das ist Satisfy. Vielleicht geht's euch ja ähnlich um 3:38 Uhr. Hier ist die Junge Nacht.

0: Hey, die junge Nacht hier, 3.47 Uhr. Miley Cyrus hat ein Geheimnis. Aber sie wird es lüften. Am 30. Juni. Also nächste Woche. Wir wissen noch nicht, was es ist. Prinja Beck aus dem Junge Nacht-Team. Jetzt lass mal ein bisschen spekulieren. Neue Musik vielleicht.
1: Ja. Ja, könnte. Anfang des Jahres hat sie noch in einem Interview gesagt, sie arbeitet immer an neuen Songs.
2: More songs. Okay. Yeah, it's always.
1: Also da hat sie bestimmt schon was auf Lager, aber ich glaube, das ist es nicht.
0: Ja, du glaubst, das ist... Ja, was glaubst du denn?
1: Ich glaube, dass sie ihre eigene Barbie bekommt, also die so aussieht wie sie.
0: Okay, bisschen Special Interest, warum denkst du das?
1: Weil sie so ein Foto gepostet hat von ihrem neuen Stern auf dem Walk of Fame in Hollywood und Beinen. Und diese Beine, wenn man ganz genau hinguckt, die sehen irgendwie ein bisschen aus wie Plastik.
0: Okay, bin ich jetzt mal ehrlich, ich wäre... Überrascht vielleicht, aber auch ein bisschen enttäuscht, also weil neue Musik wäre schon geil gewesen, ne?
1: Ja, ist vielleicht für dich nichts Besonderes, aber für die Fans von Miley Cyrus, okay. Die warten nämlich schon seit Jahren darauf, ist für die wie so ein kleiner Ritterschlag. Und es gab auch schon immer mal wieder so über die Jahre Fotos und Videos, die angebliche Barbie zeigen sollten. Also für die Fans geht da gerade ein richtiger Traum in Erfüllung.
0: Die junge Nacht, 3.48 Uhr, wir halten euch auf dem Laufenden, falls Miley Cyrus Plastikbeine bekommt. Fingers crossed, Beine crossed.

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1: Um 4 Uhr mit Cedric Bies. In Venezuela hat es kurz hintereinander zwei schwere Erdbeben gegeben. Das erste mit einer Stärke von 7,1, das zweite mit 7,5. Das meldet die US-Erdbebenwarte. Die Behörde befürchtet viele Tote. Offizielle Meldungen über Opfer gibt es bisher noch nicht. Der Innenminister von Venezuela, Cabello, hat aber bestätigt, dass es in der Hauptstadt Caracas eingestürzte Gebäude gegeben hat. Das Zentrum soll etwa 160 Kilometer von Caracas entfernt gelegen haben. In vielen Ländern von Europa gibt es durch die anhaltende Hitze zum Teil große Probleme. In Spanien wurden gestern die heißesten Temperaturen an einem Junitag seit mehr als 70 Jahren gemessen. Auch in Deutschland hat die Hitze Folgen. Aus unserer Nachrichtenredaktion berichtet Leo Eder.
2: In Hamburg fällt der Halbmarathon am Sonntag wegen der extrem hohen Temperaturen aus. Meteorologen rechnen damit, dass es am Wochenende in der Hansestadt bis zu 36 Grad werden. Die Organisatoren wollen daher kein Risiko eingehen und den Lauf wann anders nachholen. Auch im Südwesten kommt es zu Beeinträchtigungen. Der Württembergische Fußballverband hat sämtliche Amateurspiele am Wochenende abgesagt. Noch heißer als in Deutschland ist es aktuell in Frankreich. Dort gilt für mehr als 70 Departements inzwischen die höchste Warnstufe. In der Hauptstadt Paris wurden gestern 40,9 Grad gemessen, in der spanischen Region Kantabrien sogar 43,7 Grad.
1: Die US-Regierung unter Präsident Trump hat den Kongress um knapp 88 Milliarden Euro Dollar zusätzliches Geld gebeten. Das meiste davon für Projekte im Zusammenhang mit dem Irankrieg. Von dem Geld soll neue Munition besorgt und die Rüstungsindustrie gestärkt werden, steht in dem Antrag aus dem Weißen Haus. Die USA haben im Irankrieg viel Munition verbraucht. Ein kleinerer Teil des Geldes soll außerdem in die US-Landwirtschaft und die Bekämpfung des Ebola-Ausbruchs in Afrika gehen. Außenverteidiger Nathaniel Brown wird der deutschen Fußballnationalmannschaft wohl im letzten WM-Gruppenspiel gegen Ecuador fehlen. Der 23-Jährige von Eintracht Frankfurt hat wegen muskulärer Probleme das Abschlusstraining gestern verpasst, meldet der DFB. Und an dieser Stelle müssen wir kurz unterbrechen. Es gibt eine wichtige Gefahrenmeldung. Achtung, Falschfahrer auf der B42 Bonn-Koblenz. Zwischen Neuwied und Engers kommt ein Falschfahrer entgegen. Bitte ganz besonders rechts fahren, nicht überholen. Auf der B42 Bonn-Koblenz zwischen Neuwied und Engers ist ein Falschfahrer unterwegs. Hier bitte besonders vorsichtig fahren in beide Richtungen und nicht überholen. Also der 23-Jährige von Eintracht Frankfurt, Nathaniel Brown, wird fehlen dem DFB im letzten Spiel gegen Ecuador. Das Wetter, zum Morgen hin ist es meistens klar und die Temperaturen liegen zwischen 24 und 14 Grad. Am Tag dann wieder viel Sonne und wenig Wolken und es bleibt heiß mit Temperaturen zwischen 20 Grad auf den ostfriesischen Inseln und bis 39 Grad am Oberrhein. Die nächsten Tage bleibt es dann weiterhin heiß. Die Zeit, es ist jetzt 4.03 Uhr.
3: Hier ist die Junge Nacht, es ist kurz nach vier. Seid bitte vorsichtig. Achtung, ein Falschfahrer ist unterwegs auf der B42 Bonn-Koblenz zwischen Neuwied und Engers. Bitte fahrt äußerst rechts, überholt nicht. Auf der B42 Bonn-Koblenz zwischen Neuwied und Engers ist aktuell ein Falschfahrer unterwegs. Seid vorsichtig in beiden Richtungen. Wir melden es, wenn die Gefahr vorüber ist. Es gibt noch 6 Meldungen. A4 Görlitz, Dresden ist zwischen Kodersdorf und Niederseifersdorf in beiden Richtungen wegen Wartungsarbeiten zu bis ca. 5. Die A8 München Richtung Salzburg ist zwischen Bad Reichenhall und Schwarzbach wegen Sanierungsarbeiten zu bis ca. 6. A9 Nürnberg Richtung München ist zwischen Dreieck Nürnberg-Feucht und Allersberg wegen Löscharbeiten zu. A44 Kassel-Eisenach ist zwischen Waldkappel und Sontra-West in beiden Richtungen wegen Tunnelwartungsarbeiten immer noch zu. Die A46 Brilon-Arnsberg-Neheim ist zwischen Wennemen und Freienohl wegen Tunnelwartungsarbeiten zu bis ca. 5 Uhr in beiden Richtungen. Und die A71 Schweinfurt Richtung Erfurt ist zwischen Suhl-Zellermehle und Oberhof wegen Tunnelwartungsarbeiten bis ca. 6 Uhr zu umgeleitet wird über die U9.
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3: So schaut's wohl aus. Der Kotter hier, ich grüße euch. Ihr gehört zu den Menschen, denen Hitze nichts ausmacht und ihr trotzdem in den Park gehen wollt und nicht nur zum Rumflätzen, sondern auch aktiv sein wollt. Yeah! Aber irgendwie schon alle Spiele durchgemacht habe. Oh Gott, was war das denn gerade? Yeah. Hey, geile Spiele für den Park, selbst bei dem Wetter, hätte ich für euch in dieser halben Stunde.

Es muss so fies gewesen sein. Für den Sänger von Coldplay mit Beyoncé im Studio zu sein und einer Person zuzuhören, die wirklich singen kann. Hey, deswegen gibt's nur einen Song von den beiden. Him for the Weekend hier in der Jungen.

0: Raven Lynnay, Love Me Not, hier in der Jungle, an einem frühen Donnerstag, an dem die Temperaturen noch nicht 1000 Grad heiß sind, der Sommer erknallt momentan. Ja, vielleicht habt ihr vor, an den See zu gehen oder ins Freibad oder eine Woche lang seid ihr komplett weg und dann wird's noch heißer als hier. Ach ja, aber wenn ihr hier bleibt und mit den Friends soll's nicht langweilig werden, hat Joanna Leyendecker aus dem Jungen Nachtteam ein paar Spiele für euch rausgesucht. Sie hat nämlich was für alle Wizard-Gläubiger und es spielt in folgender Welt. Das Herr der Ringe Stichspiel. Holt mich ja schon mal ab, allein wegen der Flöte. Ah nee, wegen des Spiels. Joanna, wie geht das?
1: Wie sich das für Hobbits und die Gefährten gehört, spielen wir hier als Gruppe zusammen. Also jeder spielt einen Charakter aus der Herr der Ringe, zum Beispiel eben Gandalf. Und wir alle müssen unsere Handkarten loswerden, indem wir die richtigen Karten spielen. Mhm. Also wenn du grün spielst, muss ich auch grün spielen und so weiter, kennen wir. Aber wir dürfen uns dabei nicht absprechen.
0: Boah, aber da ist die Chance ja relativ hoch, dass man sich ja richtig fetzt während des Spiels, ne? Also irgendjemand legt eine Karte ab, die mir dann meine ganze Strategie zerschießt, ne? Also.
1: Richtig, aber ich muss ganz ehrlich sagen, genau das macht's halt so spaßig. Und so spielt man dann so nach und nach in 18 Kapiteln diese Geschichte vom ersten oder mittlerweile auch vom zweiten Herr der Ringe Buch nach.
0: Also dann könnt ihr euch so richtig so süß ärgern, wie so Hobbits halt, ne? Wenn ich das jetzt mit in den Park nehme, ist das ein Ding, das man sofort spielen kann, ist schnell erklärt oder ist das eine kompliziertere Nummer?
1: Also es ist ein bisschen komplizierter als jetzt Uno oder so, weil pro neuem Kapitel kommen neue Charaktere oder Fähigkeiten dazu. Aber ehrlich, es ist richtig flott erklärt und man checkt es auch schnell.
0: Mhm, vielleicht sind euch die 20 bis 30 Euro halt ein bisschen teuer für ein Kartenspiel, aber naja, Herr der Ringe-Fans werden es holen, ne? Sowieso. Joanna sagt, es lohnt sich. Noch ein Spiel hätte ich in der nächsten halben Stunde für euch. Hier ist die

0: Hört die junge Nacht um 16:30. Es gibt 6 Meldungen. A4 Görlitz, Dresden ist gesperrt zwischen Kodersdorf und Niederseifersdorf in beiden Richtungen wegen Wartungsarbeiten. Noch eine halbe Stunde circa. A8 München Richtung Salzburg ist zwischen Bad Reichenhall und Schwarzbach wegen Sanierungsarbeiten bis circa 6 Uhr zu. A9 Nürnberg Richtung München ist zwischen Dreieck Nürnberg-Forch und Allersberg wegen Löscharbeiten gesperrt. A44 Kassel-Eisenach ist zwischen Waldkappel und Sontra West in beiden Richtungen wegen Tunnelwartungsarbeiten immer noch zu. Die A46 Brilon-Arnsberg Neheim ist zwischen Wennemen und Freienohl wegen Tunnelwartungsarbeiten bis ca. 5 Uhr in beiden Richtungen zu. Und die A71 Schweinfurt Richtung Erfurt ist zwischen Suhl, Zellermeles und Oberhof wegen Tunnelwartungsarbeiten zu bis ca. 6 Uhr. Umgeleitet wird über die U9.
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0: Wie heißt nochmal dieses Spiel mit dem kleinen Ball, den man auf ein Trampolin wirft, dem, was man so rauf... Spikeball. Habt ihr euch totgespielt mit? Habt ihr keinen Bock mehr? Keine Sorge. Unsere Game-Checkerin Joanna hat Tipps für euch, welche Spiele, ob Kartenspiele, Brettspiele, ihr mit nach draußen nehmen könnt in dieser halben Stunde.

hier der Song, der einen dermaßen nach vorne pusht. Egal zu jeder, zu welcher Uhrzeit. Weil was auch immer Lady Gaga und Doechii gemacht haben als Atemübung, bevor sie Runway aufgezeichnet haben, die waren danach so fit, als könnten sie gerade komplett Marathon laufen. Ihr hört sicher gleich, was passiert.

0: jeder neue Song von Olivia Rodrigo ein Volltreffer. Auch der, ja, Drop Dead, um 4:47 Uhr hier gehört, in der jungen Nacht aus unserem Team, die Joanna. Sie stellt uns kleine Gesellschaftsspiele vor, die wir easy mitnehmen können. In den Park, an den See, zum Beispiel auch auf dem Festival. Festivalsaison ist ja mitten am Laufen. Wir hatten ja schon Herr der Ringe, das Kartenspiel. Jetzt geht's um ein Verräterspiel. Also sowas wie Imposter, wo alle den Begriff kennen, nur einer nicht. Erzähl mal, Joanna, was passiert jetzt hier?
1: Beim Spiel Fake Artist Goes to New York muss reihum jeder auf Papier so ein Bild weitermalen. Mit jeweils einem Strich. Alle wissen, was es am Ende werden soll, nur eben dieser Fake Artist nicht. Ist super kurzweilig, ist wirklich spaßig und gibt's für knapp 15 Euro.
0: Okay, ich bin künstlerisch so komplett unbegabt. Was hast du noch?
1: Ja, dann wäre vielleicht das Kartenspiel Muffin Time mehr was für dich. Das offizielle Spielziel ist, sammle als erster 10 Tantenkarten. Das inoffizielle macht deinen Mitspielern das Leben zur Hölle.
0: Sowas lieben wir ja.
1: Hier gibt es nämlich keine Zahlen oder Farben auf den Karten, sondern die sind aufgeteilt in 3 Kategorien. Wir haben Actionkarten, wir haben Konterkarten und Karten zum Fallenstellen. Zum Beispiel kann ich dann so eine Fallenkarte verdeckt vor mich hinlegen. Zum Beispiel der Spieler, der zuerst deinen Namen sagt, muss 3 Karten ablegen. Und irgendwie durch diese ganz vielen Karten ist einfach richtig viel los. Irgendwann misstraust du deinen Mitspielern, wenn sie dich nach der Uhrzeit fragen oder so. Also du weißt gar nicht mehr. Es ist super chaotisch, es ist super lustig und kriegt man auch für knapp 16 Euro.
0: Ja, das klingt doch schon mal günstig. Und günstiges Chaos ist immer noch das beste Chaos. Ne? Also einen komplett chaotischen Nachmittag im Park oder auf jeden Fall draußen mit einem schönen neuen Kartenspiel könnt ihr haben. Muffin Time heißt das, dessen Regeln ich nicht verstanden habe, aber es auf jeden Fall super interessant klingt. Und Fake Artist Goes to New York. Also besseren Titel für ein Kartenspiel habe ich noch nie gehört. Die junge Nacht hier.

gleich 4.56 Uhr. Meine Laune ist miserabel, mein Tag ist ruiniert. Liegt nicht an euch, liegt nicht an Crow, liegt nicht an High Kids, nein. Liegt daran, dass mein Tipp wieder kaputt ist, weil Südafrika es dann doch geschafft hat, ein Tor zu schießen gegen Südkorea. Jetzt ist Nachspielzeit, es steht immer noch 1-0. Ich habe unentschieden getippt. Genauso übrigens bei Tschechien gegen Mexiko. Aber da war relativ klar, dass Mexiko das Ding gewinnt. Das war mir dann klar. Aber die WM geht noch ein bisschen. Liebe Freunde, lasst euch nicht aufregen. Lasst euch gediegen in den Tag reinbringen. Von sehr wachen und äußerst deodorierten Menschen bei 1 Live, bei Das Ding, bei Fritz, bei MDR Sputnik und bei Enjoy. Ich bin der Kotter. Ich wünsche euch was. Bis bald.

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1: Um 5 Uhr mit Wolfgang Berger. Die Einführung des neuen Wehrdienstes hat sich aus Sicht des Verteidigungsministeriums bewährt. Im Vergleich zum Vorjahr gibt es ein deutliches Plus an Bewerbungen und Neueinstellungen. Aus Berlin Christina Nagel.
2: Das Ziel des neuen Wehrdienstes war und ist es, mehr Personal für die Bundeswehr zu gewinnen. Unter anderem wurden neue Dienstzeitmodelle eingeführt. Es gibt mehr Geld. Das alles scheint sich auszuzahlen. In den ersten 6 Monaten haben sich bereits mehr Menschen aus unterschiedlichsten Altersgruppen für die Bundeswehr entschieden als im Jahr zuvor. Nach Angaben des Ministeriums gab es rund 38.500 Bewerbungen und rund 11.000 Neueinstellungen. Positiv bewertet wird auch der Rücklauf der Fragebögen, die seit Januar an 18-Jährige geschickt werden.
1: Innerhalb von kurzer Zeit hat es in Venezuela 2 starke Erdbeben gegeben. Die US-Erdbebenwarte gab für das erste die Stärke 7,2 an, für das Nachbeben 7,5. Die geschäftsführende venezolanische Präsidentin Rodriguez rief den Notstand aus. Angaben zum Ausmaß der Schäden oder zu Opferzahlen machte sie nicht. Nach Angaben von Innenminister Cabello sind einige Gebäude eingestürzt. Der Zugverkehr ist eingestellt, der Flughafen in Caracas ist geschlossen. Das Weiße Haus hat den US-Kongress um zusätzliche Ausgaben von rund 88 Milliarden Dollar gebeten. Wie die Nachrichtenagentur AP berichtet, soll der größte Teil des Geldes nach dem Krieg gegen den Iran in die Wiederaufstockung des Militärs fließen. Allein das Verteidigungsministerium soll demnach 67 Milliarden Dollar erhalten. Bei der Fußball-Weltmeisterschaft sind in den Gruppen B und C Entscheidungen gefallen. Wer es in die K.O.-Runde geschafft hat, dazu Michael Küster aus dem ARD-WM-Team.
3: Brasilien und Marokko stehen im 16. Finale der WM. Die Südamerikaner haben in der Nacht Schottland mit 3:0 geschlagen. Marokko hat sich gegen das bereits ausgeschiedene Haiti mit 4:2 durchgesetzt. Ob es für die drittplatzierten Schotten fürs Weiterkommen reicht, steht noch nicht fest. In Gruppe B sind nach dem Schweizer 2:1 Erfolg über Kanada beide Teams in der K.O.-Runde. Ausgeschieden ist Katar nach einem 1:3 gegen Bosnien-Herzegowina. Die Bosnier stehen damit als einer der besten 8 Gruppendritten ebenfalls schon sicher im 16. Finale.
1: Außerdem haben sich auch mit Gastgeber Mexiko für die K.O.-Runde qualifiziert, nach einem 3:0-Sieg gegen Tschechien, genauso wie Südafrika, das sich mit 1:0 gegen Südkorea durchgesetzt hat. Das waren die Nachrichten. Das Wetter in Deutschland. Tagsüber sonnig und trocken, Höchstwerte im Norden 27 bis 33 Grad, sonst 34 bis 40 Grad. Am Freitag heiter, im Westen später ein paar Schauer und Gewitter, 31 bis 40 Grad. Am Samstag viel Sonne, vor allem im Westen örtlich Schauer und Gewitter, 31 bis 41, auf den Inseln etwas kühler. Es ist 5.03 Uhr.
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1: Und das war gestern bei Martina und Greg.
2: Fenster auf oder zu? Das ist die Frage, die an so einem Tag wie heute safe in jedem Auto mit Klimaanlage diskutiert wird. Wir klären das jetzt mal. Ein für alle Mal.
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3: Weil hier klären wir für euch Fragen aus dem Alltag. Und es gibt ja beim Thema Klimaanlage zwei Lager. Ne? Die einen sagen Fenster auf, damit die heiße Luft raus kann. Die anderen sagen, naja, Fenster zu direkt, damit keine heiße Luft von draußen reinkommt. Tim aus dem Klimaanlagenteam hier bei Enjoy. du hast dazu recherchiert. Welches Lager hat denn jetzt recht?
4: Ey, meine Antwort ist da sehr, sehr diplomatisch. Denn es haben doch beide ein bisschen recht. Weil, also grundsätzlich ist es besser, wenn die Klima im Auto läuft, wenn dann die Fenster zu sind. Das hat mehrere Gründe. Zum einen kommt keine heiße Luft von außen rein, heißt die Klimaanlage verbraucht weniger Sprit. Mhm. Und außerdem lässt sich ja bei modernen Klimaanlagen mit so Temperaturregelungen die Wunschtemperatur konstanter halten, wenn die Fenster zu sind.
2: Stimmt. Okay.
4: Aber auch die Fraktion Fenster auf, die hat ein bisschen recht. Denn wenn ihr so schlau wart wie ich und das Auto in der Sonne geparkt habt, ich sehe es von hier, dann heizt es natürlich gut auf. So, und wenn man dann vom Start kurz mal die Fenster öffnet, damit die aufgeheizte Luft aus dem Auto raus kann und danach dann das Fenster zumachen und Klima an, dann hat man auch alles richtig gemacht.
3: Das habe ich gestern so gemacht.
2: Super, Martina.
3: Oh, toll.
2: Das hättest du es geahnt.
3: Vielen Dank, Tim.
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1: Und das war gestern Thema bei Martina und Greg.
2: Habt ihr schon mal getragene Kleidung im Laden wieder zurückgegeben? Also ich persönlich würde mich das nie trauen. Unsere Bewohner und Bewohnerinnen der Grau und Schlau WG kennen da aber gar nichts.
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3: Unser Reporter Martin schnackt immer mit der Generation 80 Plus, damit wir von denen was lernen können. Diesmal geht es um die Frage, haben Sie schon mal getragene Kleidung im Laden zurückgegeben?
4: Ja, da habe ich mir Schlüpper bestellt und dann habe ich eine gewaschen und die war sowas von ausgeleiert und dann habe ich das zurückgeschickt und ich habe alle 10 Ersatz gekriegt.
3: Wirklich?
4: Ja.
3: Das heißt, du hast eine Unterhose getragen, gewaschen und sie haben dir trotzdem das Geld zurückgegeben?
4: Ja.
3: Günther, hast du schon mal benutzte Sachen zurückgegeben?
5: Ja, vielleicht mal ein Pullover. Oder so, wo die Farbe nicht mehr ankam.
3: Oh, welche Farbe hattet ihr?
5: Lila.
3: Und war Lila irgendwann nicht mehr angesagt? War es gesagt, Leute, ich gebe ihn zurück?
5: Warum mochte ich ihn nicht leiden? Die war beim Kaufen nicht dabei.
3: Was hat sie gesagt?
5: Oh, wieder wegbringen.
3: Hast du Geld zurückbekommen?
5: Ja, dafür sind wir dann essen gegangen.
3: Das hat dir besser gefallen?
5: Ja.
3: Inge, hast du schon mal benutzte Sachen zurückgegeben?
6: Ja, das habe ich schon gemacht.
3: Machst du so?
6: Ein Buch, weil das Müll war.
3: Also hast du ein bisschen reingelesen?
6: Nee, ich brauche nur hinten Cover lesen. Und wenn mir das nicht gefällt, dann...
3: Aber war es ein Geschenk?
6: Ja, aber den konnte ich unten nicht leiden.
3: Konntest du den auch umtauschen?
6: Ja, aber erst später. Da habe ich ihn tatsächlich umgetauscht.
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0: Schönen Donnerstag wünschen wir euch. Die Enjoy Morning Show geht gleich wieder los ab 6 Uhr.
1: Na, wie habt ihr gepennt?
0: Oh, schlecht.
1: Ja. Same hier.
2: Alter, war das eine scheiß Nacht.
0: Das ist so warm draußen. Ich meine, tagsüber, es ist so schön alles, ne? Wenn man auch irgendwie, sag ich mal, die Zeit hat, in der Sonne zu liegen oder mal ins Freibad zu gehen. Aber gestern Abend, als ich um 9 im Bett lag, hatten wir noch 29 Grad in Elmshorn. Mhm. Und da frage ich mich, wer soll denn da runterkommen? Wer soll denn da schlafen?
1: Nee, ich war auch wirklich, ich war irgendwie ab 1 wach, dann ab 2, dann ab 3. Ich habe einfach die ganze Zeit einfach, weil ich immer wach. War geil. Also heute, Leute, auf jeden Fall auch wieder ein sehr, sehr heißer Tag. Und Martina, als ich heute Morgen gesehen habe, hier aufs Gelände fahren, dachte ich mir auch so, ah, okay, vor ein paar Tagen gebe ich dir noch den Tipp, in die Tiefgarage zu fahren. So, nee, kein Problem, ich stehe oben. Wer ist heute runtergefahren?
0: Ja, heute ist aber noch heißer, habe ich gedacht. Das tue ich mir nicht an, Greg hat recht.
1: Ach so.
0: Er hat recht. Ja, du hast recht.

0: Punkt 6 Uhr. Guten Morgen.
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2: Ich glaube, wir sind uns einig, dass es ganz schön warm draußen, aber da kommt noch mehr. In den nächsten Tagen kommen wir im Norden über die 30 Grad und deswegen werden bei uns auch inzwischen viele Veranstaltungen abgesagt. Tabea Panda aus den Enjoy Infos, was denn?
3: Der Hamburger Halbmarathon zum Beispiel, da wollten am Sonntag eigentlich 24.000 Läuferinnen und Läufer antreten, aber wegen der erwarteten 37 Grad haben die Organisatoren den Lauf abgesagt. Und selbst wenn wir keinen Sport machen, sollten wir ein bisschen auf uns aufpassen die nächsten Tage. Für wen die Hitze besonders gefährlich werden kann, erklärt Enjoy-Reporterin Birte Sönnigsen.
4: Vor allem für ältere Menschen und Kinder ist die Hitze ein echtes Problem. Auch für Schwangere und chronisch Kranke kann sie gefährlich sein. Es ist aber auch eine soziale Frage. Also einsame, arme, alte Menschen, die sind ganz besonders gefährdet. Und gerade Menschen mit wenig Geld, die wohnen häufig auch in eng besiedelten Stadtteilen, wo es auch noch mal heißer sein kann. Und einige können sich dann vielleicht auch den Besuch im Schwimmbad zur Abkühlung nicht leisten oder nicht mal eben ins Kino oder Museum gehen, wo es eine Klimaanlage gibt, die zumindest vor ein paar Stunden Abkühlung bringt.
3: In der Nähe von Neustrelitz ist ein Großbrand auf einem ehemaligen sowjetischen Schießplatz ausgebrochen. Da brennt eine Fläche von mehr als 62 Hektar, aber auf dem Gelände liegt noch alte Munition im Boden. Das heißt, die Feuerwehr kann nicht aktiv löschen. Wenn ihr in der Nähe vom Brand wohnt, solltet ihr Fenster und Türen wegen des Rauchs zulassen. In Venezuela hat es 2 Erdbeben gegeben. Die Behörden haben Stärken von 7,2 und 7,5 registriert. So starke Erdbeben hat es in Venezuela seit 126 Jahren nicht mehr gegeben. In der Hauptstadt Caracas sind Gebäude eingestürzt, darunter ein 22-stöckiges Hochhaus. Weil in Venezuela Feiertag ist, waren viele Menschen zu Hause. Wie viele Opfer es durch die Erdbeben gibt, ist noch nicht bekannt. Bei der Fußball-WM ist die Gruppenphase für die ersten Teams vorbei. Gruppensieger in ihren jeweiligen Gruppen sind Mexiko, die Schweiz und Brasilien. Fürs 16. Finale qualifiziert sind außerdem Kanada, Südafrika, Marokko und Bosnien-Herzegowina. Deutschland spielt heute Abend um 22 Uhr gegen Ecuador, ist aber schon sicher Gruppensieger.
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0: Also Wechselklamotten zur Arbeit mitbringen, auf jeden Fall heute eine gute Idee, würde ich sagen. Also heute größtenteils schön sonnig und trocken, teilweise auch sehr, sehr heiß. 22 bis 35 Grad maximal, hey.
2: 2 nach 6 am besten. Ist auch schon ein bisschen was los. Die A1 Bremen Richtung Osnabrück ist zwischen Osnabrück Nord und Hafen nach einem Unfall gerade gesperrt. Da staut es sich schon. Und die A7 Flensburg Richtung Hamburg ist zwischen Neumünster Süd und Großen Aspe nach einem Unfall gesperrt. Und da ist es auch schon voll. Fahrt schön vorsichtig.
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0: gehen Gerüchte rum, dass diese wundervolle Stimme wohl von meinem lieben Freund Greg kommt.
1: Ja, das kann durchaus möglich sein.
0: Hast du da gestern wohl was eingesungen?
1: Ja, das Wetter ist zu gut. Oh. Ich muss sagen, es ist schon fast ein bisschen zu heiß, ehrlich gesagt.
0: Aber so mag ich es gerne, das Wetter mit so einem Song.
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0: seid ja schon wach. 6.09 Uhr, hier ist eure Enjoy Morning Show. Guten Morgen.
1: Die Wartezeit ist vorbei für alle GTA-Fans. Ab heute kann GTA 6 vorbestellt werden. Ich hätte nicht gedacht, dass ich das jemals in meinem Leben sagen kann. Wahnsinn. Und das Tolle ist, dieser Donnerstag hat noch viel mehr zu bieten.
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0: Ja, heute Abend gibt's hoffentlich die nächste dicke Fußballparty.
3: Ball ist noch heiß, wird zusammen spielen.
0: Wenn Greg und ich schlafen, klingt das heute Abend hoffentlich so. Ab 22 Uhr spielt nämlich das deutsche Team beim letzten WM-Vorrundenspiel gegen Ecuador. Gruppensieger sind wir ja schon, also Männer easy going, sag ich jetzt Fußballprofi.
1: Na klar.
0: Und damit ihr schon mit der richtigen Stimmung in diesen WM-Donnerstag startet, ist der hier heute früh bei uns noch im Studio.
1: Leute! In nicht mal 3 Stunden haben wir den DJ Junat Ass hier bei uns im Studio beim frühesten und diesmal auch heißesten DJ-Set des Nordens.
0: Ist so.
1: Ab 9 Uhr geht's los und fürs Feeling haben wir jetzt schon mal eine Runde Junat Ass zusammen mit Dennis Lloyd. Das sind die Diamonds. Kommt gut rein in diesen harten Day.
0: Ich freue mich so.

0: Na hallöchen, ihr tollen Menschen. 16 Minuten nach 6. Es ist doch Enjoy. Und in Neustadt-Glewe in Mecklenburg-Vorpommern sehe ich gerade heute bis zu 35 Grad.
1: Oh, ist heftig.
0: Ja, das sind auch die Maximalwerte von heute. Gibt auch kühlere Stellen in Norddeutschland. Aber an sich heute schön heutiger Lotti. Viel Sonne am Start, größtenteils auch trocken.
1: Wo sind denn die frisch Verliebten bei uns im Norden?
0: Hier.
1: Na klar, meine Freundin ist auch gerade seit ein paar Wochen in Love und erlebt jetzt mit ihm den ersten gemeinsamen Sommer. Mhm. Also schön abends lange draußen sitzen.
0: Romantisch.
1: Bisschen quatschen, bisschen was über den anderen noch erfahren. Aha. Ich sag mal so, die waren neulich bei uns zum Frühstück. Die kleben richtig aneinander. Echt? Die kriegst du nicht auseinander.
0: Oh, ist aber auch schlimm, wenn die dann so sind, oder? Also mit 16 ist das ja auch okay.
1: Ja, sollen die doch machen. Passend für alle frisch verliebten Pärchen gibt's jetzt schon, Mendes.

0: Also Uhrzeit im Radio? Kann ich. 6.22 Uhr. Andrea, guten Morgen.
1: Einen wunderschönen guten Morgen. Die Sonne ist wach, der Kaffee duftet und wir starten gemeinsam in den Tag.
0: Was bitte?
1: Ich habe ChatGPT gerade mal nach einer kreativen Begrüßungsform für eine Radio-Morningshow gefragt.
0: Ach so.
1: Kann man jetzt halten, was man will davon. Wir sprechen jetzt aber über KI, künstliche Intelligenz, denn die erleichtert ja inzwischen in vielen Bereichen unser Leben.
0: Ja, ich nutze das leider auch viel zu oft. Gestern habe ich gefragt, wo finde ich meine Steueridentifikationsnummer?
1: So schon.
0: Aber der weiß es halt. Oder
1: ja, der weiß
0: sie,
1: es halt
0: ich weiß
1: es
0: ja nicht. Aber auf jeden Fall gefährdet es auch unsere Jobs. Und das ist nicht einfach nur so ein Spruch. Zukunftsforscher und Trendanalyst Christoph Leises sagt, es gibt vier Bereiche, in denen wir aufpassen müssen.
2: Einmal, wenn du einen Job hast, wo sich die Dinge wiederholen. Also wenn du immer dasselbe machst. Wenn du jetzt nur was Digitales machst, also nicht mit Menschen und mit Material umgehst, wie das die Handwerker machen, ist auch schwierig, weil nur Digitalität auch wieder ist ganz viel KI-Gefahr. Wenn du arbeitest in klaren Regeln, die jetzt nur richtig und falsch haben, wenn du keine Graubereiche hast, wenn du wenig Kontakt hast mit Menschen, dann hast du ein Problem.
0: Okay, wir halten fest. Zwischenmenschliches bleibt wichtig, Social Skills, persönlicher Kontakt. Aber wir müssen uns mit KI beschäftigen. Da sind sich Expertinnen und Experten einig.
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0: Hey,

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3: Guten Morgen, 6:30.
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4: Also wir hier im Studio haben eben schon den zweiten Ventilator aufgebaut, dabei steigen die Temperaturen aber noch eine Weile. Heute sollen es über 30 Grad werden. Tabea Panda aus den Enjoy Infos, wo wird es denn besonders hot?
5: Also offizielle Hitzewarnungen gibt's heute für alles südlich von Hamburg, sag ich mal. In den Kreisen Hameln-Pyrmont, Holzminden, Göttingen und Nordheim wird sogar vor extremer Hitze gewarnt. Und die höchsten Temperaturen werden wir wahrscheinlich Samstag in Niedersachsen mit 38 Grad haben. Was sich deshalb bei uns im Alltag ändert, fasst Enjoy-Reporterin Karin Busche zusammen.
6: Wer zum Beispiel mit der Bahn fahren möchte, kann die Reise kostenlos stornieren. Das hat die Bahn jetzt mitgeteilt. Das gilt auch für Spar- und Supersparpreistickets. Und in Norddeutschland sind schon erste Veranstaltungen abgesagt worden. Der Halbmarathon in Hamburg am Wochenende fällt aus wegen der hohen Temperaturen. Der wird verschoben. Und die Hitze ist heute auch Thema im Bundestag. Die Grünen fordern die Pflegeeinrichtungen, aber auch die häusliche Pflege, stärker auf Krisen vorzubereiten. Und da nennen sie explizit auch Hitze als eine Krise.
5: Seit 5 Monaten gibt's einen neuen freiwilligen Wehrdienst. Das Verteidigungsministerium hat jetzt gesagt, dass es ganz zufrieden damit ist. Im Vergleich zu 2025 gibt es 24% mehr Bewerbungen und die Neueinstellungen bei der Bundeswehr sind um 13% gestiegen. In Venezuela hat es innerhalb einer Minute 2 schwere Erdbeben gegeben. Die Behörden haben Stärken von 7,2 und 7,5 registriert. So starke Erdbeben hat es in Venezuela seit 126 Jahren nicht mehr gegeben. Die Interimspräsidentin Rodriguez sagte, es habe Tote gegeben. Wie viele, sagte sie aber nicht. Die Regierung hat den Notstand ausgerufen. Laut dem venezolanischen Innenministerium sind in der Hauptstadt Caracas Häuser eingestürzt, darunter ein 22-stöckiges Hochhaus. Heute treffen sich in Berlin wieder alle Ministerpräsidentinnen und Ministerpräsidenten aus den Bundesländern mit dem Kanzler Merz. Wichtigstes Thema ist das Geld. Weil viele Kommunen finanzielle Probleme haben, fordern die Bundesländer mehr Entlastung und Unterstützung, wenn der Bund mit neuen Gesetzen für höhere Kosten in den Städten und Gemeinden sorgt. Eigentlich gilt bei sowas nämlich der Grundsatz, wer bestellt, bezahlt.
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4: Ja, kurz nach 6:30 und jetzt schon über 20 Grad. Zum Beispiel in Vechta am Stoppelmarkt in Niedersachsen 21 Grad, genau wie in Zingst an der Tauchgondel in Mecklenburg-Vorpommern. Heute größtenteils sonnig und trocken und auch sehr heiß teilweise. 22 bis 35 Grad maximal.
3: 6:33 Uhr. Wir gucken mal auf die Straßen bei uns im Norden. Die A1 Bremen Richtung Osnabrück ist zwischen Osnabrück Nord und Hafen nach einem Unfall immer noch gesperrt. Da ist es voll. Und auf der A7 Flensburg Richtung Hamburg zwischen Neumünster Süd und Großenaspe staut es sich auch nach einem Unfall. Fahrt schön vorsichtig.
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4: Also bei dem Wetter haut man sich ja mal ganz schnell ganz viel Kaltes rein. Also egal ob Eis oder eine eiskalte Cola. Aber Vorsicht vor dem Brain Freeze. Den braucht wirklich keiner.
3: Ja, aber warum bekommen wir eigentlich Hirnfrost? Was macht unser Körper da? Das klären wir gleich mal in 6 Minuten bei Nice to Know.
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0: Wunderschönen guten Morgen, Enjoy ist hier, gleich 20 vor 7.
1: Boah, heute nach der Arbeit so ein richtig großes Spaghetti-Eis bei der Hitze. Mmh, Schmackofatz. Aber Vorsicht, Leute, vor dem gemeinen Hirnfrost.
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0: Ja, Stichwort Brain Freeze, kennt ihr bestimmt auch diesen Hirnfrost, den man bekommt, wenn man zu schnell kalte Dinge trinkt oder isst. Aber warum kriegen wir den eigentlich? Das haben wir Vanessa gefragt, die ist Fachärztin für innere Medizin.
3: Also tatsächlich ist der Hirnfrost, also jetzt sind wir es mal Kältekopfschmerz, ist auch ein Schutzreflex. Das Organ, was am meisten und am schnellsten geschützt wird, ist immer unser Gehirn.
1: Okay, und wie sieht dieser Schutzreflex aus?
3: Wenn wir jetzt Eis essen und am Gaumen die Kälte ankommt, dann gibt es ein Zusammenziehen der Blutgefäße, damit diese Kälte, damit das Blut sich nicht abkühlt. Und das in der Kombination damit, dass man davon ausgeht, dass dann im Gehirn sich Gefäße weiten, damit dort eben bloß kein kaltes Blut die Prozesse verschlechtert, gibt halt diesen Kopfschmerz.
1: Oh, krass. Miese Nummer. Aber du sagst, es gibt einen Trick, wie wir das vermeiden können, zumindest wenn wir mit einem Löffel essen, oder?
3: Genau, kleiner Tipp, um das ein bisschen zu vermeiden, wäre den Löffel einfach umzudrehen, damit die Hauptkälte unten auf der Zunge ist und nicht am Gaumen.
0: Es kann doch so einfach sein. Also einfach Löffel umdrehen und gut, wird gemacht. Dankeschön.
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0: 6:47 Uhr, es ist Enjoy. Ich glaube, an keinem anderen Tag in diesem Jahr habe ich bisher so oft heiß in einer Stunde gesagt. Ständig, es ist so heiß, Leute. Heute bist du 35 Grad und ich bin ja mit dem Fahrrad zur Arbeit gekommen.
1: Ja.
0: Und ich bin so langsam gefahren, weil ich wusste, jeder schnellere Tritt, der lässt mich ölen. Mhm. Und ich will nicht schmandig auf Arbeit ankommen.
1: Verstehe ich.
0: Das ist wirklich nicht so geil.
1: Also macht heute wirklich mal 1-2 Trinkpausen mehr als sonst bei der Arbeit. Und dazu gibt's natürlich bei uns die perfekte Sommer-Playlist. Jetzt mit Topic und Becky G. Hier ist Sorry, Papi.
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0: Schönen guten Morgen, Enjoy ist hier. 6.53 Uhr haben wir es jetzt.
1: Der neue Superman wurde uns ja letztes Jahr im Kino schon vorgestellt. Was ist aber mit seiner Cousine? Supergirl gibt's ab heute. Und Enjoy-Kinemann Marcel hat ein paar Fakten mitgebracht.
2: Ja, Kara Sorrell ist Anfang 20. Sie ist Superheldin und sie tickt dann doch ein bisschen anders als der feine Herr Cousin in seinen roten Unterbuchsen.
3: Mein Cousin und ich haben sehr verschiedene Ansichten darüber, was es heißt, ein Held zu sein. Er sieht in jedem das Gute. Ich sehe die Wahrheit.
2: Ihr Leben ist eine einzige Verwüstung. Der Heimatplanet ist im Eimer. Ihr Hund Krypto ist eigentlich der Einzige an ihrer Seite.
1: Geil.
2: Und jetzt kommt auch noch mehr Bedrohung.
4: Die Briganten brachten Verwüstung in jeden Winkel des Universums. Wir verteidigen unsere Galaxie.
2: Und dieses Supergirl war als Figur ja schon kurz letztes Jahr in Superman zu sehen. Das hier ist jetzt einfach mehr ihre Hintergrundstory.
0: Muss ich irgendwas vorab wissen oder ist das so ein Neustart für uns alle?
2: Ja, den Superman aus dem letzten Jahr vielleicht, ist aber auch kein Muss, weil der Rest ist neues Aufbaumaterial für dieses neue Filmuniversum von DC. Schauspielerin Millie Alcock sagt auch selbst, es ist anders.
5: And I think it's very unconventional as like a superhero film.
2: Es ist ein bisschen unkonventioneller und das stimmt und sie ist darin das Highlight, ganz klar. Es ist schon mehr ein dreckiges, runtergerocktes Universumsdrama. Ich habe viele Mad Max Vibes gespürt und ich finde, Supergirl hat definitiv einen Solo-Film verdient, weil sie speziell ist und spannend als Figur. Leider ist es das hier im Film für mich aber eben gar nicht, sondern eher in eine halbwegs lieblose Story eingebaut.
0: Ah, schade, okay.
1: Ich war so safe sicher.
0: Supergirl ab heute im Kino. Yeah.

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1: Morgen, sieh mal.
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3: Oh, es wird richtig heiß bei uns im Norden. Anders lässt sich das nicht zusammenfassen. Über 30 Grad könnte es heute und in den nächsten Tagen geben. Tabea Panda aus den Enjoy Infos. Bei der Bahn gibt es deshalb jetzt ein neues Angebot, ne?
4: Ja, wenn ihr eigentlich mit der Bahn fahren wolltet, aber das wegen der Hitze lieber nicht macht, dann könnt ihr die Reise kostenlos stornieren. Das hat die Bahn mitgeteilt und es gilt übrigens auch für Spar- und Supersparpreistickets. Viele Veranstaltungen im Norden sind auch schon abgesagt worden, zum Beispiel der Halbmarathon in Hamburg. Innerhalb von einer Minute hat es in Venezuela zwei schwere Erdbeben gegeben. Die Behörden sagen, das waren die heftigsten Erdbeben in dem Land seit mehr als 120 Jahren. In dem Land wurde der Notstand ausgerufen. Bisher sind mindestens 32 Opfer bekannt. Wie die Situation vor Ort ist, erzählt unsere Korrespondentin Jenny Barke. Sie berichtet aus Südamerika.
5: Videos aus den sozialen Netzwerken zeigen verheerende Zerstörung und Panik. In einem zentralen Viertel von Caracas ist ein 22-stöckiges Hochhaus zusammengebrochen. Viele Gebiete sind ohne Strom und Internet. Tausende warten außerhalb der Gebäude aus Angst vor Nachbeben. Auch der internationale Flughafen Simón Bolívar wurde beschädigt. Bis auf Weiteres sind alle Flüge gestrichen und der Flughafen geschlossen. Die Beben ereigneten sich an einem nationalen Feiertag. Viele Menschen befanden sich in ihren Häusern.
4: Vielleicht habt ihr auch einen Organspendeausweis im Portemonnaie. Mit dem können wir ja mitteilen, ob wir unsere Organe spenden wollen. Im Bundestag wird heute darüber diskutiert, ob sich bei den Organspenden etwas ändern soll. Eine Gruppe von Abgeordneten ist dafür, die Widerspruchsregelung einzuführen. Bei der gelten wir grundsätzlich als Organspender, solange wir nicht aktiv widersprechen. Bei der Debatte wird heute aber noch nichts entschieden. Bei der Fußball-WM ist die Gruppenphase für die ersten Teams vorbei. Gruppensieger in ihren jeweiligen Gruppen sind Mexiko, die Schweiz und Brasilien. Fürs 16-Finale qualifiziert sind außerdem Kanada, Südafrika, Marokko und Bosnien-Herzegowina. Deutschland spielt heute Abend um 22 Uhr gegen Ecuador, ist aber schon sicher Gruppensieger.
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1: Und heute auf eine Hochzeit eingeladen sein, also an sich geil, aber jetzt im Anzug. Holy shit.
3: Also, heftig.
1: Ich glaube, ich würde mir den aufmalen einfach.
3: Auch eine schöne Idee.
1: Das merkt keiner. Heute größtenteils trocken, sonnig und heiß. 22 bis 35 Grad maximal.
3: 3 nach 7. Wir gucken mal auf die Straßen. Wird ein bisschen voller bei uns. A1 zu Bremen Richtung Osnabrück. Zwischen Bramsch und Osnabrückhafen. 4 Kilometer Stau. Da gab es einen Unfall. Dann die A1 Osnabrück Richtung Bremen. Zwischen Dreieckstur und Bremen-Asten 5 Kilometer. Rüber auf die A7 Hannover Richtung Flensburg. Zwischen Hamburg-Hausbruch und dem Elbtunnel 5 Kilometer. Und noch die A25 Geesthacht Richtung Hamburg, zwischen Nettelnburg und Allermöhe 3 Kilometer. Gute Fahrt.
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3: Yes, ihr habt's gehört, heute Abend 22 Uhr wieder schön ab vor den Fernseher. Fußball-WM Deutschland spielt, dazu eine Tüte Chips im Schoß und...
6: So ein, zwei Bierchen, am besten in der Kneipe.
1: Beste Leben, ey. Was unsere grauen Schlau-WG sonst für einen gepflegten Fußballabend braucht, das hören wir in 6 Minuten.
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0: Super, 9:09. Enjoy hier. Wunderschönen guten Morgen, Leute.
1: Snacks, so ein paar Deutschland-Luftschlangen und ein paar leckere Spaßgetränke. Das wäre jetzt so meine Einkaufsliste für einen gepflegten Fußballabend. Aber mal gucken, was die hier sagen.
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0: Heute Abend spielt das deutsche Team im letzten Vorrundenspiel bei der WM gegen Ecuador. Und das wird natürlich auch in unserer Grau und Schlau-WG geguckt. Kollege Martin hat sich deshalb mal umgehört. Was gehört denn eigentlich zu einem guten Fußballabend dazu?
3: So ein, zwei Bierchen. Am besten in der Kneipe, so an der Theke. So.
4: Man sagt ja auch, dass während einer guten WM mehr Babys gezeugt werden. Kannst du dir vorstellen, warum?
3: Ja, das kann möglich sein, ne? Wenn dann ein Bierchen zu viel getrunken wurde und so. Und dann, also mir ist das nicht passiert.
4: Asad, was gehört zu einem guten Fußballabend dazu?
5: Ja, nette gute Laune mit netten Leuten, aber kein Leute, dass sie laut schreien. Am liebsten würde ich aufstehen und den Mund festhalten und sagen, ruhig bleiben und zugucken.
4: Ja. Das heißt eher ruhig Fußball gucken bei dir?
5: Ja, und genießen.
4: Ilse, was gehört zu einem guten Fußballabend?
6: Mein Getränk.
4: Was trinkst du dazu?
6: Wasser.
4: Wasser?
6: Ja, haben wir auch Bier getrunken. Aber jetzt mache ich es nicht mehr. Ich habe Angst.
4: Wovor hast denn du Angst?
6: Dass es mir nicht bekommt. Soll ich da noch nicht trinken? Oder?
4: Also aus Selbstschutz lässt du das Bier beim Fußballgucken weg?
6: Ja, das geht doch nicht.
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0: Also, ich würde abschalten, ganz ehrlich. 18 Minuten nach 7 ist Enjoy hier. Guten Morgen. Ich nerv mich ja schon selber. Ich erzähle die ganze Zeit einfach nur, dass es heiß ist. Heiß, heiß, heiß, heiß, heiß. Ich glaube, alle haben es verstanden. Aber für alle, die vielleicht jetzt gerade eingeschaltet haben.
1: Ja.
0: Leute, es ist heiß heute. Bis zu 35 Grad maximal. Die Sonne kommt raus, cremt euch ein, zieht wenig an und auf jeden Fall die Sonnenbrille nicht vergessen.
1: Ja, und Theresa und Jana aus Eldana in Mecklenburg-Vorpommern machen es richtig. Die haben uns gestern über die Enjoy-App ein Foto geschickt. Beide sitzen mit Sonnenbrille im Pool, haben eine Cap auf und ein Glas in der Hand und schreiben dazu Grüße aus der Elternzeit. Süß mit Aperölchen im Pool.
0: Oha.
1: Genießt das Wetter, trinkt viel. Auch Wasser. Wir geben euch den Soundtrack dazu. Hier ist Alexandra Stan mit Mr. Sexo Beach.
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0: Dankeschön, Harry Styles, für die American Girls, 7:25 Uhr. Angel hier, guten Morgen.
1: Musiker, die Songs von anderen Musikern neu interpretieren, lieben wir doch, oder?
2: Yeah.
1: Wir kennen alle den Song hier von Ariana Grande. Schon schön, We Can't Be Friends. So klingt der, wenn Gracie Abrams den singt. Auch nice.
0: Stabil. Hat sie jetzt in der BBC Live Lounge performt und anschließend bei Insta gepostet. Bisschen rougher der Track auf jeden Fall, aber geil. Und hier ist Gracie mit eigener Mucke. That's so true.

0: morgen 7:30.
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2: Ich finde es ja jetzt schon gut warm, aber da kommt noch was. In den nächsten Tagen kommen wir im Norden über die 30 Grad. Deswegen werden bei uns inzwischen viele Veranstaltungen abgesagt. Tabea Panda aus den Enjoy Infos, welche denn?
3: Der Hamburger Halbmarathon zum Beispiel. Da wollten am Sonntag eigentlich 24.000 Läuferinnen und Läufer antreten. Aber wegen der erwarteten 37 Grad haben die Organisatoren den Lauf abgesagt. Und selbst wenn wir keinen Sport machen, sollten wir ein bisschen auf uns aufpassen. Für wen die Hitze besonders gefährlich werden kann, erklärt Enjoy-Reporterin Birte Sönnigsen.
4: Vor allem für ältere Menschen und Kinder ist die Hitze ein echtes Problem. Auch für Schwangere und chronisch Kranke kann sie gefährlich sein. Es ist aber auch eine soziale Frage. Also einsame, arme, alte Menschen, die sind ganz besonders gefährdet. Und gerade Menschen mit wenig Geld, die wohnen häufig auch in eng besiedelten Stadtteilen, wo es auch noch mal heißer sein kann. Und einige können sich dann vielleicht auch den Besuch im Schwimmbad zur Abkühlung nicht leisten oder nicht mal eben ins Kino oder Museum gehen, wo es eine Klimaanlage gibt, die zumindest für ein paar Stunden Abkühlung bringt.
3: Nach zwei schweren Erdbeben innerhalb einer Minute wurde in Venezuela der Notstand ausgerufen. Die Behörden haben in der Früh Erdbebenstärken von 7,2 und 7,5 registriert. So starke Erdbeben hat es in Venezuela seit 126 Jahren nicht mehr gegeben. Die Regierung hat mindestens 32 Tote und mehr als 700 Verletzte gemeldet. Es wird aber befürchtet, dass es noch mehr Opfer werden. Laut dem venezolanischen Innenministerium sind in der Hauptstadt Caracas Häuser eingestürzt, darunter ein 22-stöckiges Hochhaus. In der Nähe von Neustrelitz ist ein Großbrand auf einem ehemaligen sowjetischen Schießplatz ausgebrochen. Da brennt eine Fläche von rund 70 Hektar, aber auf dem Gelände liegt noch alte Munition im Boden. Das heißt, die Feuerwehr kann nicht aktiv löschen. Wenn ihr in der Nähe vom Brand wohnt, solltet ihr Fenster und Türen wegen des Rauchs zulassen.
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2: So ein paar Temperatürchen auf Spiekeroog am Zeltplatz in Niedersachsen. Jetzt schon 19 Grad in Schwan am Bootsverleih Mecklenburg-Vorpommern. Schon stabile 22. Holla die Waldfee, ey. Heute größtenteils sonnig und trocken, teilweise auch sehr heiß. 22 bis 35 Grad maximal.
5: 7.33 Uhr. Auf den Straßen wird's voll. A1 Bremen Richtung Osnabrück steht ihr noch. Zwischen Bramschen und Osnabrückhafen 4 Kilometer Stau. Da gab's heute Morgen einen Unfall. Dann die A1 Osnabrück Richtung Bremen. Zwischen Dreieckstur und Bremen-Asten 5 Kilometer. Dann die A7 Hannover Richtung Flensburg. Steht jetzt zwischen Hamburg-Hausbruch und dem Elbtunnel 5 Kilometer Stop and Go. A25 Geesthacht Richtung Hamburg, zwischen Nettelnburg und Allermöhe 3 Kilometer. Und noch die A352 Hannover Nord Richtung A2. Die ist zwischen Dreieck Hannover Nord und Langenhagen-Kaltenweide nach einem Unfall bis morgen ca. 6 Uhr gesperrt. Gute Fahrt wünschen wir euch.
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2: Also, ihr braucht mehr als eine richtige Antwort, um in unserem Quiz gefragt gejagt Chancen auf den Wochensieg zu haben. Ist machbar, würde ich sagen.
5: Ja.
2: Der Gewinner bekommt Tickets fürs Deichbrand-Festival.
5: Wir zocken gleich mal mit Sören aus Neumünster und der hat wirklich einen krassen Job. Sören, erzähl mal.
6: Ich bin Flugtrainer für Drohnenpiloten.
2: Für Drohnen? Okay, was machst du da genau?
6: Wir beraten, beschaffen und schulen Drohnenpiloten für den sicherheitsbewussten Umgang mit Flugsystemen, also Rettungskräfte, Wildtierrettungsvereine.
2: Wie gut, aber für aufregend, ey.
6: Ja.
5: Mega spannender Job. Gleich quizzen wir erstmal und zwar um Tickets fürs Deichbrand-Festival in 6 Minuten, okay?
6: Jo, alles klar.
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0: 20 Minuten vor 8, das ist Enjoy und jetzt wird hier richtig einer abgeliefert. Das fühle ich doch.
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0: Jeden Morgen tritt jemand von euch an in unserer Schnellraterunde, um so viele Fragen wie möglich zu beantworten.
2: Immer freitags, also morgen, ziehen wir dann Bilanz. Wer die meisten richtigen Antworten gegeben hat, wird Wochensieger oder Wochensiegerin und gewinnt 2 Tickets fürs Deichbrand-Festival. Und es könnte Sören aus Neumünster sein, warum denn nicht? Hallo nochmal.
3: Jo, guten Morgen.
0: Fühlst du dich bereit, jetzt hier ordentlich abzuliefern eigentlich?
3: Ich gebe mein Bestes.
0: Boah, also ich werde auf jeden Fall mitzählen, weil Martina ist Quizmeisterin.
2: Okay, Sören, die Zeit startet jetzt. Gegen welches Land hat Deutschland heute sein letztes WM-Gruppenspiel?
3: Gegen Ecuador.
2: Auf dem Deichbrand spielen unter anderem Scooter. Ein Song von denen heißt Maria, I like it.
3: I like it loud.
2: Der Baikalsee liegt in welchem Land?
3: Kroatien?
2: Russland. Wofür steht auf Sonnencreme-Verpackungen die Abkürzung LSF?
3: Weiß ich nicht.
2: Lichtschutzfaktor. Welcher portugiesische Fußballnationalspieler ist auch als CR7 bekannt?
3: Cristiano Ronaldo.
2: Wurde mit dem Bau der chinesischen Mauer vor oder nach Christi Geburt begonnen?
3: Nach.
2: Vor. Welche Autobahn ist mit über 960 Kilometern die längste deutsche Autobahn?
3: Die A7,
2: A1. A7 wäre noch richtig gewesen, aber kam leider zu spät.
0: Sören, aber du hast, wenn ich mich nicht verzählt habe, 3 richtige Antworten.
2: Yes!
0: Und bist somit Spitzenreiter aktuell.
3: Oha, okay. Krass.
0: Also es könnte sein, dass du am Ende der Woche mit Gewinner, als Gewinner, von der Bühne gehst. Für die Tickets fürs Deichbrand-Festival. Wir werden sehen, okay?
3: Okay, alles klar.
0: Bisschen geil. Schöne
2: danke
0: Runde.
2: Danke fürs Mitspielen.
3: Alles klar, danke euch.
0: Und wenn ihr auch Bock habt aufs Deichbrand-Festival mit Sido, Materia, SDP und viel mehr, dann jetzt einfach anmelden zum Mitspielen auf enjoy.de.
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0: Teddy swims bei dem Wetter bestimmt auch viel.
1: Danke, Greg. Danke. 7:48 hier ist eure Enjoy Morning Show. Hallo.
2: Der braucht kurz, aber ja, dann stelle ich ihn mir so vor, wie er so im Pool so Brust schwimmt. So.
1: Kann man mal machen.
2: What a good day.
1: Ja, what a good day.
2: Beautiful day. So. Leute, wir gehen rein. Ein Mensch mit dem Namen Schildkröte hat uns im Messenger der Enjoy-App geschrieben, dass heute Nacht mit Kühldecke geschlafen wurde und mit kalter Wärmflasche.
1: Das finde ich richtig clever. Ich komme auf solche Ideen immer gar nicht.
2: Ist gut, ne?
1: Ja, ist schon sehr clever.
2: Aber dafür machst du geile Gags.
1: Vielen Dank.
2: Hat man ja gerade gehört. So, hier gibt es eine musikalische Abkühlung, auch in flüssigem Aggregatzustand. Hier ist Lickeli mit I Follow Rivers.
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0: Oh, jetzt wird moderiert. 7.54 Uhr ist Angel. Wunderschönen guten Morgen.
1: Heute Abend um 22 Uhr spielt ja Deutschland im letzten Spiel der WM-Vorrunde gegen Ecuador. Blöde Uhrzeit, so unter der Woche, ne? Für alle, die gerade auf Frühschicht machen. Aber zum Glück sind wir ja schon sicher eine Runde weiter.
0: Da könnte man doch auch mal die spielen lassen, die bisher nur auf der Bank gesessen haben, oder? Weil es ja quasi egal, könnte man sagen.
2: Ja.
0: Fragen wir mal unseren WM-Reporter Dirk. Spielen heute Woltemade, Baumann und Co.?
3: Das war die große Frage, die wir auch ganz lange nicht beantworten konnten. Und Nagelsmann hat jetzt ganz klar gesagt, Rhythmus ist wichtiger als Rotation. Also, er ersetzt nur den verletzten Nico Schlotterbeck mit Antonio Rüdiger und den leicht angeschlagenen Nathaniel Brown mit David Raum. Und ansonsten spielen genau die, die die ersten beiden Spieler auch begonnen haben. Das heißt, Neuer im Tor und Undav auf der Bank, weil Nagelsmann ihn da am wertvollsten findet.
0: Okay,
1: wie ist denn die Stimmung bei den Fans, wenn man, ich sag mal, viele hundert Dollar für ein Spiel ausgegeben hat, bei dem es ja quasi eigentlich um nichts mehr geht?
3: Die Fans versuchen das trotzdem sehr hart zu feiern, haben sich gestern alle am Times Square in New York getroffen, in weißen Trikots da ordentlich Stimmung gemacht und sind einfach froh, dort dabei zu sein. Allerdings, Achtung Fans, heute ist im Stadion eher Auswärtsspiel angesagt. In und um New York leben eine halbe Million Menschen, die aus Ecuador abstammen. Deswegen brauchen die Deutschen im Stadion heute alle Fans, egal wie viel sie bezahlt haben.
0: Okay, Deutschland gegen Ecuador läuft heute um 22 Uhr live im Ersten und als Audiostream in der Sportschau-App. Viel Glück!

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6: Zack, es ist 8 Uhr, guten Morgen.
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7: Es wird richtig hot bei uns im Norden, anders lässt sich das nicht zusammenfassen. Über 30 Grad könnte es heute und in den nächsten Tagen geben. Tabea Panna aus den Enjoy Infos. Bei der Bahn gibt es deshalb jetzt ein neues Angebot, ne?
8: Ja, wenn ihr eigentlich mit der Bahn fahren wolltet, aber das wegen der Hitze lieber nicht macht, dann könnt ihr die Reise kostenlos stornieren. Das hat die Bahn mitgeteilt und das gilt übrigens auch für Spar- und Supersparpreistickets. Viele Veranstaltungen im Norden sind auch schon abgesagt worden, zum Beispiel der Halbmarathon in Hamburg. Zwei schwere Erdbeben innerhalb von einer Minute haben in Venezuela heute früh große Schäden angerichtet. Bislang sprechen die Behörden von mindestens 32 Toten und 700 Verletzten, aber die Zahlen steigen wahrscheinlich noch. Wie schlimm die Lage ist, erzählt unsere Korrespondentin Jenny Barke. Sie berichtet aus Südamerika.
9: Also man sieht einfach große Trümmerberge. Es sind in zentralen Vierteln von Caracas auch mehrere Hochhäuser, teils 22-stöckig, zusammengebrochen. Da werden sich wahrscheinlich viele Menschen drin befunden haben. Es war heute oder gestern vielmehr in Venezuela ein nationaler Feiertag. Viele Menschen waren zu Hause und die Rettungskräfte, die suchen jetzt noch nach Verschütteten, hoffentlich nach Lebenden, die sie dann noch finden. Der internationale Flughafen ist beschädigt, Flüge gestrichen, er bleibt auch geschlossen und jetzt wird wahrscheinlich die ganze Nacht der Rettungseinsatz weiterlaufen.
8: Seit 5 Monaten gibt es einen neuen freiwilligen Wehrdienst. Das Verteidigungsministerium hat jetzt gesagt, dass es damit ganz zufrieden ist. Im Vergleich zu 2025 gibt es 24% mehr Bewerbungen. Die Neueinstellungen bei der Bundeswehr sind um 13% gestiegen. Der Luchs war lange bei uns ausgerottet. Seit ein paar Jahren wird er wieder gezielt ausgewildert. Jetzt sind im Harz 3 Luchskätzchen geboren worden. Ihre Mutter lebt in einem Gehege, das zu einem europäischen Erhaltungszuchtprogramm gehört. Die kleinen Kätzchen sollen nächstes Jahr ausgewildert werden. Ein Foto könnt ihr euch auf ndr.de angucken.
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6: Ach, wie süß. Wie nennt man eigentlich einen Luchs, der sich richtig schön gemacht hat und so hübsch?
7: Luxus?
6: Deluxe.
7: Ah. Auch schön, gefällt mir. Gefällt
6: Danke, Tabea, sie hat auch gelacht, obwohl im Mikro aus ist. Schön, also die Hitze macht was mit uns auf jeden Fall. Vielleicht auch ein paar schlechte Gags an der Stelle. Heute sonnig, trocken und heiß, 22 bis 35 Grad maximal.
7: Gleich 3:08. Wir gucken auf die Straßen bei uns im Norden. A1 Osnabrück Richtung Bremen steht ihr zwischen Dreiecksturm Bremen-Asten, 6 Kilometer vor der Baustelle. Dann die A7 Hannover Richtung Flensburg zwischen Hamburg-Hausbruch und dem Elbtunnel 5 Kilometer. A25 Geesthacht Richtung Hamburg zwischen Nettelnburg und Allermöhe haben wir 3 Kilometer. Und die A352 Hannover Nord Richtung A2 ist zwischen Dreieck Hannover Nord und Langenhagen-Kaltenweide nach einem Unfall bis morgen ca. 6 Uhr gesperrt. Fahrt schön vorsichtig.
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6: Das Wetter ist so gut. Oh, diese Stimme, wer ist das?
7: Ich glaube, dieser Greg.
6: Ja, gestern mal kurz eingesungen. Ich dachte, passt ja zum Wetter irgendwie. Andere Frage, wann räumt man eigentlich die Bude auf? Naja klar, wenn Besuch kommt, ne? Mhm. Wie bei uns heute, beim frühesten DJ-Set des Nordens, denn wir haben Besuch von Jonathas.
7: Ja, und von euch. Hier trudeln schon die ersten Leute ein, die zum frühesten DJ-Set des Morgens kommen. Alles ist aufgeräumt. Ab 9 Uhr ist hier Abriss, Leute.
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0: Wow, Eminem, 11 Minuten nach 8, das ist Enjoy. Wunderschönen guten Morgen.
1: Ihr habt schon gehört, heute Abend 22 Uhr, letztes Vorrundenspiel für unsere deutsche Mannschaft bei der EM. Es geht gegen Ecuador und aus diesem schönen Land fehlt uns doch tatsächlich noch ein Selfie.
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0: Sirski, das ist gerade eure Mission. Gemeinsam mit unserem Kollegen Lars füllt das Enjoy WM Sticker-Album. Aber anstelle von klassischen Stickern brauchen wir Selfies von euch. Von Menschen aus dem Norden mit Wurzeln aus den 48 Teilnehmerländern der WM. Und Lars, das müssen wir doch irgendwie heute hinbekommen, bis zum Anstoß ein Selfie einer Person aus dem Norden zu bekommen, die Wurzeln in Ecuador hat.
3: Also ich persönlich kenne niemanden.
1: Nee, ich auch nicht.
0: Ja, leider.
3: Deswegen brauche ich die Hilfe von euch aus der Enjoy-Community. Tut mir bitte den Gefallen und trommelt heute einfach überall. Auf der Arbeit, später beim Sport, in Bus und Bahn, fragt den Typen in der Fleischtheke. Das ist ganz egal. Wir brauchen eine Person aus dem Norden mit Wurzeln in Ecuador. Natürlich brauchen wir auch noch andere Nationen. Könnt ihr gerne checken auf enjoy.de in unserem Sticker-Album. Aber es wäre ja super cool, wenn wir später pünktlich zum Anstoß des Spiels eine Person hätten mit einem Selfie aus Ecuador.
0: Boah, das wäre so gut.
1: Ich stelle mir das richtig vor, beim Einkaufen wirklich jeden ansprechen.
0: Kommen Sie aus Ecuador?
3: Aber genauso muss es ja laufen.
1: Hast du recht, hast du recht.
0: Es muss ja von Mund zu Mund immer weitergehen und irgendwann findet sich schon jemand. Lars, wir kriegen das hin.
1: Ja.
0: Es wird geil. Sexy.

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1: Boah, voll schön, dass ihr mit dabei seid. Enjoy ist hier gleich 20 nach 8.
2: Luftzirkulation ist das Zauberwort hier bei uns im Enjoy-Studio. Wir machen hier richtige Durchzugsparty, ey. Fenster auf, Tür auf und Leben raus und rein. Es ist einfach krass, es ist so heiß.
1: Trotzdem ist mir warm, ja. Jetzt wird noch musikalisch zirkuliert. Martin Garrix haben wir vor euch mit Summer Days bei Enjoy.
2: Du solltest moderieren.
1: Dankeschön.
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0: Na moin, John, um 8:35, ihr seid bei Enjoy.
1: Okay, also der neue Superman wurde uns ja letztes Jahr im Kino schon vorgestellt. Was ist aber mit seiner Cousine? Supergirl gibt's ab heute und Enjoy-Kinemann Marcel hat ein paar Fakten mitgebracht.
2: Ja, Kara Sorrell ist Anfang 20. Sie ist Superheldin und sie tickt dann doch ein bisschen anders als der feine Herr Cousin in seinen roten Unterbuchsen.
3: Mein Cousin und ich haben sehr verschiedene Ansichten darüber, was es heißt, ein Held zu sein. Er sieht in jedem das Gute. Ich sehe die Wahrheit.
2: Ihr Leben ist eine einzige Verwüstung. Der Heimatplanet ist im Eimer. Ihr Hund Krypto ist eigentlich der Einzige an ihrer Seite. Mhm. Und jetzt kommt auch noch mehr Bedrohung.
4: Die Briganten brachten Verwüstung in jeden Winkel des Universums. Wir verteidigen unsere Galaxie.
2: Oha. Und dieses Supergirl war als Figur ja schon kurz letztes Jahr in Superman zu sehen. Das hier ist jetzt einfach mehr ihre Hintergrundstory.
0: Muss ich irgendwas vorab wissen oder ist das so ein Neustart für uns alle?
2: Ja, den Superman aus dem letzten Jahr vielleicht, ist aber auch kein Muss, weil der Rest ist neues Aufbaumaterial für dieses neue Filmuniversum von DC. Schauspielerin Millie Alcock sagt auch selbst, es ist anders.
5: And I think it's very unconventional as like a superhero film.
2: Es ist ein bisschen unkonventioneller und das stimmt und sie ist darin das Highlight, ganz klar. Es ist schon mehr ein dreckiges, runtergerocktes Universumsdrama. Ich habe viele Mad Max-Vibes gespürt und ich finde, Supergirl hat definitiv einen Solo-Film verdient, weil sie speziell ist und spannend als Figur. Leider ist es das hier im Film für mich aber eben gar nicht,
1: Schade.
2: Sondern eher in eine halbwegs lieblose Story eingewickelt.
0: Mist. Ja, ärgerlich. Supergirl, ab heute im Kino, euch viel Spaß beim Gucken.

0: Guten Morgen, 8:30.
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2: Also, wir hier im Studio haben vorhin schon den zweiten Ventilator aufgebaut. Dabei steigen die Temperaturen noch eine Weile. Heute sollen es über 30 Grad werden. Tabea Panda aus den Enjoy Infos. Wo wird's denn besonders heiß?
3: Also offizielle Hitzewarnungen gibt's heute für alles, ich sag mal, südlich von Hamburg. In den Kreisen Hameln-Pyrmont, Holzminden, Göttingen und Northeim wird sogar vor extremer Hitze gewarnt. Die höchsten Temperaturen werden wir wahrscheinlich Samstag in Niedersachsen mit 38 Grad haben. Welche Auswirkungen, das hat fast Enjoy-Reporterin Karin Busche zusammen.
4: Wer zum Beispiel mit der Bahn fahren möchte, kann die Reise kostenlos stornieren. Das hat die Bahn jetzt mitgeteilt. Das gilt auch für Spar- und Supersparpreistickets. Und in Norddeutschland sind schon erste Veranstaltungen abgesagt worden. Der Halbmarathon in Hamburg am Wochenende fällt aus wegen der hohen Temperaturen. Der wird verschoben. Und die Hitze ist heute auch Thema im Bundestag. Die Grünen fordern die Pflegeeinrichtungen, aber auch die häusliche Pflege, stärker auf Krisen vorzubereiten. Und da nennen sie explizit auch Hitze als eine Krise.
3: Nach zwei schweren Erdbeben innerhalb einer Minute wurde in Venezuela der Notstand ausgerufen. Die Behörden haben Erdbebenstärken von 7,2 und 7,5 registriert. So starke Erdbeben hat es in Venezuela seit 126 Jahren nicht mehr gegeben. Die Regierung hat mindestens 32 Tote und mehr als 700 Verletzte gemeldet. Es wird aber befürchtet, dass es noch mehr Opfer werden. Laut dem venezolanischen Innenministerium sind in der Hauptstadt Caracas Häuser eingestürzt, darunter ein 22-stöckiges Hochhaus. Heute treffen sich in Berlin wieder alle Ministerpräsidentinnen und Ministerpräsidenten aus den Bundesländern mit dem Kanzler Merz. Wichtigstes Thema ist das Geld. Weil viele Kommunen finanzielle Probleme haben, fordern die Bundesländer mehr Entlastung und Unterstützung, wenn der Bund mit neuen Gesetzen für höhere Kosten in den Städten und Gemeinden sorgt. Eigentlich gilt bei sowas nämlich der Grundsatz, wer bestellt, bezahlt. In Krummhörn in Ostfriesland wird heute ein Campingplatz direkt hinterm Nordseedeich versteigert. Dort gab es bis 2024 auch noch einen Campingbetrieb mit rund 85 Stellplätzen. Das Startgebot liegt bei 175.000 Euro. Der Platz hat aber laut dem Auktionshaus einen sanierungs- und modernisierungsbedürftigen Zustand.
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2: Ja, heute extrem kalt. Spaß. Also höchstens im Kühlschrank. Maximal. Ja. Bis zu 35 Grad, viel Sonne, es bleibt auch trocken. Cremt euch schön ein, Freunde.
0: Das Gute ist, der Tabea und ich konnten nicht mal milde lächeln, weil wir so die Hoffnung hatten, dass es wirklich noch irgendwie kalt wird.
2: Ihr seid so am Ölen, ich lieb's.
3: 8:33 Uhr, wir gucken mal auf die Straßen A1 Osnabrück Richtung Bremen. Zwischen Dreieckstur und Bremen-Asten 6 Kilometer Stau vor der Baustelle. Dann die A1 Bremen Richtung Lübeck zwischen Harburg und Norderelbbrücke 5 Kilometer. A2 Braunschweig Richtung Dortmund zwischen Kreuz Hannover Ost und Hannover Bodfeld 6 Kilometer. Da gab es einen Unfall heute Morgen. A7 Hannover Richtung Flensburg zwischen Hamburg-Hausbruch und dem Elbtunnel 5 Kilometer. A25 Geesthacht Richtung Hamburg zwischen Nettelnburg und Allermöhe haben wir 3 Kilometer. Und noch die A352 Hannover Nord Richtung A2 ist zwischen Dreieck Hannover Nord und Langhagen Kaltenweide nach einem Unfall bis morgen ca. 6 Uhr gesperrt. Fahrt schön vorsichtig.
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2: Also bei diesem Wetter haut man sich ja schon mal ganz schnell ganz schön viel Kaltes rein. Also egal ob Eis oder eine eiskalte Cola. Aber Vorsicht vor dem Brain Freeze. Den braucht wirklich keiner.
0: Aber warum kriegen wir eigentlich Hirnfrost? Was macht unser Körper da? Das klären wir in 6 Minuten bei Nice to Know.
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0: Wunderschönen guten Morgen, Enjoy ist hier, 8.41 Uhr haben wir es.
1: Und heute nach der Arbeit so ein feines Spaghetti-Eis. Bei der Hitze? Na, Schmackofatz.
0: Mhm.
1: Aber Vorsicht, Leute, vor dem gemeinen Hirnfrost.
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0: Ja, Stichwort Brain Freeze. Kennt ihr bestimmt auch diesen Hirnfrost, den man bekommt, wenn man zu schnell kalte Dinge trinkt oder isst. Aber warum bekommen wir den eigentlich? Das haben wir Vanessa gefragt. Die ist Fachärztin für innere Medizin.
3: Also tatsächlich ist der Hirnfrost, also jetzt sind wir es mal kälte Kopfschmerz, ist auch ein Schutzreflex. Das Organ, was am meisten und am schnellsten geschützt wird, ist immer unser Gehirn.
1: Okay, und wie sieht dieser Schutzreflex aus?
3: Wenn wir jetzt Eis essen und am Gaumen die Kälte ankommt, dann gibt es ein Zusammenziehen der Blutgefäße, damit diese Kälte, damit das Blut sich nicht abkühlt. Und das in der Kombination damit, dass man davon ausgeht, dass dann im Gehirn sich Gefäße weiten, damit dort eben bloß kein kaltes Blut die Prozesse verschlechtert. Gibt halt diesen Kopfschmerz.
1: Boah, diese Nummer. Ja, aber du sagst, es gibt einen Trick, wie wir das vermeiden können, zumindest wenn wir mit einem Löffel essen.
3: Genau, kleiner Tipp, um das ein bisschen zu vermeiden, wäre den Löffel einfach umzudrehen, damit die Hauptkälte unten auf der Zunge ist und nicht am Gaumen.
0: Es ist ja so einfach, Leute. Einfach einen Löffel umdrehen und gut. Und das wird auch heute gemacht.
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0: Ist das schön. 8:48 Uhr, Angel hier. Guten Morgen, Leute.
1: Sag mal, jetzt, wo du so lange Haare hast, Greg, ne, kannst du die nochmal so wehen lassen, die Beyoncé vorhin?
0: Okay, dann muss ich kurz den Kopfhörer abnehmen, ja?
1: Ja, Greg hat zur Erklärung heute Morgen um 5.30 Uhr.
0: Aufhören?
1: Ja, es sieht super aus. Vielen Dank, sonst wird dir gleich schwindelig, du musst spucken. Du hast, glaube ich, alle Ventilatoren des NDR hier in unser Studio reingeschleppt, ne? Ich glaube, es gibt ganz keine mehr.
0: Ja, jetzt muss ich mal ganz kurz öffentlich sagen, sorry Intendanz, sorry Unternehmenskommunikation, ihr müsst halt schwitzen, weil wir brauchen hier auf jeden Fall genug Luft, weil hier wird gleich richtig abgedanced bei uns im Studio beim frühesten DJ-Set des Nordens,
1: yes,
0: mit You Not Us. Und bei der Luft, die hier sonst drin wäre, alle umgekippt, Leute. Also um 9 Uhr geht's hier los. Bis dahin hier nochmal ein bisschen ein paar hotte Sommersongs. Habt ihr Bock drauf?
1: Ja!
0: Sean Paul, She Doesn't Mind?
1: Na bitte.
0: Will ich doch mal reingehen.
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1: Einen schönen Donnerstag wünschen wir euch. Enjoy ist hier. Guten Morgen.
2: Normalerweise schalten wir jeden Morgen um 10 nach 9 in unsere Ü80-WG. Aber ab 9 Uhr legt heute Jonas Ass live beim frühesten DJ-Set auf. Deswegen heute mal etwas eher.
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1: Ja, was für ein Tag heute, ne? Morgens DJ-Set, abends dann WM gegen Ecuador. Und das wird natürlich auch in unserer Grau und Schlauch-WG geguckt. Und Kollege Martin hat sich deshalb mal umgehört. Was gehört denn eigentlich zu einem guten Fußballabend dazu?
4: So ein, zwei Bierchen. Am besten in der Kneipe, so an der Theke. So.
5: Man sagt ja auch, dass während einer guten WM mehr Babys gezeugt werden. Kannst du dir vorstellen, warum?
4: Okay. Ja, das kann möglich sein, ne? Wenn dann am Bierchen zu viel getrunken wurde und so. Also mir ist das nicht passiert.
5: Asad, was gehört zu einem guten Fußballabend dazu?
6: Ja, nette gute Laune mit nette Leute, aber kein Leute, dass die laut schreien. Am liebsten würde ich aufstehen und den Mund festhalten und sagen, ruhig bleiben und zugucken.
5: Ja. Das heißt eher ruhig Fußball gucken bei dir?
6: Ja, und genießen.
5: Ilse, was gehört zu einem guten Fußballabend?
7: Mein Getränk.
5: Was trinkst du dazu?
7: Wasser.
5: Wasser?
7: Ja, haben wir auch Bier getrunken, aber jetzt mache ich es nicht mehr. Ich habe Angst.
5: Wovor hast denn du Angst?
7: Dass es mir nicht bekommt, soll ich da noch nicht trinken? Oder?
5: Also aus Selbstschutz lässt du das Bier beim Fußballgucken weg?
7: Ja, das geht doch nicht.
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3: Genau 9 Uhr. Guten Morgen.
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4: Heute kommt die Hitzewelle. Die letzten Tage waren ja schon warm, aber jetzt wird's richtig hot. Über 30 Grad soll's geben. Das ist zwar schön sommerlich, aber auch nicht ganz ungefährlich. Tabea Panda aus den Enjoy Infos. Wer sollte aufpassen?
5: Grundsätzlich wir alle. Bei den erwarteten über 30 Grad sind wir halt im Schatten mit viel zu trinken deutlich besser aufgehoben. Besonders gefährlich kann es aber für ältere, chronisch Kranke, Schwangere oder Kleinkinder werden. Die Bahn befürchtet übrigens schon, dass es bei den Zügen Probleme wegen des Wetters gibt. Und wer wegen dem Extremwetter nicht fahren will, kann bei der Bahn bis zum 30. Juni kostenlos stornieren. Das gilt übrigens auch für Spar- und Supersparpreistickets. Zwei schwere Erdbeben innerhalb von einer Minute haben in Venezuela heute früh große Schäden angerichtet. Bislang sprechen die Behörden von mindestens 32 Toten und 700 Verletzten, aber die Zahlen steigen wahrscheinlich noch. Wie schlimm die Lage ist, erzählt unsere Korrespondentin Jenny Barke. Sie berichtet aus Südamerika.
6: Also man sieht einfach große Trümmerberge. Es sind in zentralen Vierteln von Caracas auch mehrere Hochhäuser, teils 22-stöckig, zusammengebrochen. Da werden sich wahrscheinlich viele Menschen drin befunden haben. Es war heute oder gestern vielmehr in Venezuela ein nationaler Feiertag. Viele Menschen waren zu Hause und die Rettungskräfte, die suchen jetzt noch nach Verschütteten, hoffentlich nach Lebenden, die sie dann noch finden. Der internationale Flughafen ist beschädigt, Flüge gestrichen, er bleibt auch geschlossen und jetzt wird wahrscheinlich die ganze Nacht der Rettungseinsatz weiterlaufen.
5: Auf einem ehemaligen sowjetischen Schießplatz in der Nähe von Neustrelitz gibt es seit gestern einen Großbrand. Rund 70 Hektar Wald brennen dort. Das Problem ist, dass dort noch Munition im Boden liegt. Deshalb können die Feuerwehrleute nicht aktiv löschen, versuchen aber zu verhindern, dass der Brand sich weiter ausbreitet. Wenn ihr in der Nähe wohnt, solltet ihr Fenster und Türen wegen des Rauchs zulassen. In Hamburg läuft seit heute früh eine Razzia in einer Flüchtlingsunterkunft. Etwa 200 Polizisten sind im Einsatz. Sie sind im Auftrag der Arbeitsagentur für Arbeit unterwegs, denn es geht bei den Durchsuchungen um möglichen Betrug bei Sozialleistungen. Die Beamten haben die Ein- und Ausgänge abgeriegelt und gehen in der Flüchtlingsunterkunft von Raum zu Raum.
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3: Also wenn ihr auf Hitze steht, dann seid ihr heute in Norddeutschland auf jeden Fall perfekt aufgehoben. Mhm. Bis zu 35 Grad, Sonne, es bleibt trocken. Holla die Waldfee, ey. Ich bin fertig.
4: Ich wusste nicht, ob da noch was kommt.
3: Nee, da kommt nichts mehr.
4: Dann kann ich auch drücken. 8:58 haben wir es. Wir gucken auf die Straßen. A1 Lübeck Richtung Hamburg zwischen Hamburg-Billstedt und Norderelbbrücke 4 Kilometer. Dann die A1 Osnabrück Richtung Bremen zwischen Dreieck Stur und Bremen-Arsten 6 Kilometer vor der Baustelle. A1 Bremen Richtung Lübeck zwischen Harburg und Norderelbbrücke 5 Kilometer. A7 Flensburg Richtung Hamburg zwischen Dreieck Hamburg Nordwest und dem Elbtunnel haben wir 5 Kilometer Stop and Go. Dann die A7 Hannover Richtung Flensburg zwischen Hamburg-Hausbruch und dem Elbtunnel 5 Kilometer Stop and Go. A25 Geesthacht Richtung Hamburg steht ihr. Zwischen Nettelnburg und Allermöhe haben wir 3 Kilometer und noch die A352 Hannover Nord Richtung A2 ist zwischen Dreieck Hannover Nord und Langhagen Kaltenweide nach einem Unfall bis morgen ca. 6 Uhr gesperrt. Fahrt schön vorsichtig.
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3: Boah, Leute, ey, ich hab so Puls. Also die Hitze, als würde es nicht schon reichen, oder? Wir sind komplett, also für alle, um euch mal abzuholen.
4: Ja, erzähl doch mal, was hier los war die letzten Minuten.
3: Also wir haben ja heute ab 9 Uhr das früheste DJ-Set des Nordens. Wir haben You Not Us am Start, wir haben ganz viele Leute eingeladen aus Norddeutschland, die können heute mittanzen bei uns im Studio. Das Ding ist, Tobi von You Not Us stand die ganze Zeit im Stau und alle hier am Rödeln gucken aus dem Fenster. Wo bleibt der Bre? Mhm. Und jetzt steht er hier im Studio.
7: Moin.
4: Ja, ganz
3: Applaus. Tobi, du hast es geschafft.
7: Ist ja noch nicht heiß genug heute, Mann. Ich bin so am Schwitzen. Was ist denn hier los mit dem Verkehr?
3: Bist du heute Morgen aus Berlin hergefahren?
7: Nee, ich habe hier im Hotel übernachtet und ich war richtig gut in der Zeit. Es hat eigentlich hieß es so 15 Minuten brauche ich mit dem Taxi. Ich habe jetzt 45 Minuten gebraucht.
4: Oh, Mann,
3: okay, krass, ey.
4: Wir holen dir jetzt erstmal ein Wasser. Das kriegst du gleich am DJ-Pult. Yes. Wenn du jetzt ready wärst, dann wären wir auch ready.
7: Ich bin ready. Hätte ich mir gesagt, 3 Minuten nach fangen wir erst an, wäre entspannt gewesen.
4: Ja. Ja, gut, dann ganz viel Spaß jetzt.
3: Spin der Chip.
4: Juhu!

0: So, ihr zauberhaften Menschen da draußen. 20 Minuten nach 9. Es ist Enjoy.
1: Ich bin am Ölen.
0: Bist du am Ölen?
1: Ich bin richtig am Ölen. Und du?
0: Keine Ahnung, ich bin natives Olivenöl in Person. Aber guck mal, wir haben ja schon unseren Gast hier am Mikrofon. Das ist richtig geil. Also erstmal herzlich willkommen bei Enjoy. Grüße gehen raus ins Studio. Guten Morgen erstmal.
1: Guten
0: Morgen. Also, wir haben ein paar Leute da. Wir haben das früheste DJ-Set des Nordens heute am Start mit Junat Ass. Und jetzt haben wir gedacht, ach, wisst ihr was? Wir müssen mal kurz mit euch quatschen. Mit Jackie zum Beispiel.
2: Ah. Jackie aus Jade ist, glaube ich, großer Junat Ass-Fan. Du bist ja hier in der ersten Reihe die ganze Zeit am Dancen. Wie gefällt es dir bisher?
3: Super. Mega.
2: Und was viele nicht wissen, Tobi, das weißt du auch noch nicht, Jackie hat heute Geburtstag.
1: Ja.
4: Happy Birthday.
0: Uns. Sehr schön. Hast du schon was Schönes bekommen eigentlich? Gab es schon Präsente?
3: Oh, das hier heute,
0: ja?
3: Das habt ihr mir geschenkt.
0: Oh wow, Jackie, du bist einfach zauberhaft. Aber wir haben auch was Kleines für dich vorbereitet.
3: Ach Quatsch, nein.
0: Doch.
2: Greg hat da einen richtigen Stapel voller Geschenke.
3: Also, oh, wie geil seid
0: also
3: ihr
0: wir
3: denn?
0: Haben so ein kleines Enjoy-Paket zusammengepackt mit so einem Enjoy-Cup, mit einem kleinen Notizbuch, mit einem Schlüsselanhänger. Da kannst du dir mal deine tollen Gedanken reinschreiben. Und eigentlich war dieses Handtuch, das hat mir Doreen mitgebracht aus der... Wie beschreibt man ihren Job eigentlich?
2: Doreen ist hier für alles.
0: Für den Einsatzplan.
2: Ja.
0: Wer arbeitet, wer nicht, das weiß Doreen auf jeden Fall. Ich habe hier so ein Enjoy-Strandhandtuch mitgebracht für meinen Schweiß.
3: Ach cool,
0: aber das kriegst
3: für
0: du auch, deinen
3: Schweiß,
0: das kriegst
3: nicht
0: auch
3: für meinen?
0: Nee, das kriegst du auch oben drauf.
3: Krieg ich deinen Schweiß?
0: Soll ich es vorher benutzen?
3: Benutze es vorher.
0: Ja, klar.
2: Das wird jetzt irgendwie ein bisschen weird. Ich würde sagen, wir machen weiter.
0: Tobi, ich glaube, wir drehen noch ein bisschen Swag auf und machen ein bisschen Party. Ein bisschen,
4: hey,
0: oder?
4: No joke, dieses Handtuch hängt gerade bei mir zu Hause vorm Fenster, weil ich noch keinen Roller habe. Ich bin umgezogen. Genau dieses.
2: Du bist sehr geil.
0: Das hat eine gute Größe, muss man sagen.
4: Ist perfekt.
2: Ey, okay. Wir haben noch 40 Minuten Vollgas jetzt. Wir lieben es ja nur.
3: Ihr seid der Wahnsinn.
2: Viel Spaß.
0: Danke
3: fürs
0: Kommen.
3: Viel Spaß euch noch.

0: Alter Schwede. Enjoy ist hier, 9:39 Uhr. Wunderschönen guten Morgen. Es tropft von der Decke.
1: Nicht nur von der Decke.
0: DJ Set is not. Guten Morgen erstmal an der Stelle. Morgen. Seid ihr am Start? Alle da.
1: Stimmung ist on top.
0: Also Leute, wir machen heute eine Stunde DJ Set mit Junat Ass und ganz viele Leute aus Norddeutschland sind auch gekommen. Es ist einfach ein Traum hier. Ich liebe das.
1: Und ihr seid ja auch alle vorm Radio dabei, Tobi. Wir haben so viele Nachrichten schon gekriegt. Frau Loh schreibt bitte, was ist das gerade für ein geiles Set? Jasper schreibt erstmal in der Frühstückspause abdancen trotz Hitze. Rieke sagt, das rettet mir meinen Tag. Und Holger schreibt, so bringt die Arbeit endlich wieder Spaß. Was du für Glück besorgst heute, das ist ja nur
2: mega.
1: Geil.
2: Es macht auch richtig Bock, muss ich wirklich sagen. Und es tropft von der Decke.
0: Ja, du hast auch schon dein Hemd ausgezogen, jetzt nur noch T-Shirt. Ich will noch ein bisschen was sehen. Also wir sind vorbereitet auf jeden Fall. Aber warum wir auch gerade hier das Mikro angemacht haben, wir haben jemanden am Start. Es ist die tolle Melli. Guten Morgen erstmal.
1: Moin.
0: Du bist angereist. Woher heute Morgen?
1: Aus Mönchengladbach.
0: Das ist Digga, so großer Applaus erstmal. Ja. Ist das dein Ernest? Hast du überhaupt geschlafen?
1: Nein, also ich war bei meinem besten Freund in Duisburg, weil das so zentraler war mit dem Fernverkehr. Aber Fernverkehr oder generell die Züge ja seit 2 Tagen ist Katastrophe. Hm? Und dementsprechend hatte ich 2 Stunden quasi gestrandet in Hannover und dann weiter nach hier.
3: Das ist doch geil.
0: Und wie kommt's, dass du sagst, ey, ganz ehrlich, nach Hamburg, 400 Ass, frühestes DJ-Set, komm ich.
1: Ja, erstens mal, ich bin ein riesiger Junot Ass-Fan, schon seit 6 Jahren.
0: Oh mein Gott. Cool. Sechs Jahre, nicht seit 5. Okay.
1: Ja, und tatsächlich, so eine Erfahrung hatte ich noch gar nicht.
3: Das ist auch besonders.
2: Oh, und Melli, die wievielte Show ist das heute?
1: Die 99.
0: Nein! Also, kennt ihr euch?
2: Ja.
0: Klar. Ach so,
2: Melli war bei 99 Shows von
3: das
2: mir.
3: Das ist ja so.
0: Ey, das hat er nicht mal ich geschafft. Also, wo ist 100? Wo ist 100? Wo findet 100
1: Shows? Übermorgen in Haltern am See beim Sunset Beach Festival.
3: Ey, Melli, du bist ja geil.
1: Also, wir sind so happy, dass ihr alle da seid. Und wir haben noch gute 20 Minuten und die geben wir jetzt nochmal Vollgas, Tobi. Vielen Dank, dass du da bist.
2: Let's go.

0: Hat hier jemand gerade Bu gerufen, weil wir unser Mikro anmachen? Das ist ja wohl eine Frechheit.
1: Leute, das frühste DJ-Set des Nordens ist am Eskalieren. Hier drin ist Sauna, 45 Grad, I guess. Wir haben eine Stunde gespielt mit Junat Ass und euch aus Norddeutschland. Die Gästeliste ist pickepacke voll gewesen. Ihr seid alle gekommen. Vielen Dank nochmal.
2: Dankeschön.
0: Und ihr habt alle vorm Radio mitgefeiert. Miri hat auch gerade nochmal geschrieben, das war ja wohl so krass. Sie hatte ich letztes Jahr, Tobi, in Eckernförde auf dem Strandgut-Festival live gesehen. Und das war genauso schön wie damals.
2: Sehr schön.
0: Heute im Radio. Also das Feeling kam auf jeden Fall rüber.
1: Tobi, du hast wirklich Herzen verzaubert heute. Besonders meins, ey.
2: Das freut mich. Du hast alles gegeben. Hast du früher mal gebreakdanced oder so? Ich habe da so ein paar Moves gesehen.
1: Das habe ich auf der Straße gelernt.
0: Ich wollte gerade sagen, wenn er jetzt erzählt, dann müssen wir überziehen.
1: Ja,
0: aber
1: das geht nicht.
0: Wir sagen vielen Dank, dass ihr alle da wart. Das DJ-Set natürlich nachher auch noch zum Nachhören bei uns auf enjoy.de. Und jetzt geht's weiter mit Ronja. Wenn du dich ready fühlst, ich weiß nicht, du bist wahrscheinlich auch schon verschwitzt.
3: Ich bin komplett verschwitzt, aber ihr müsstet euch mal sehen. Es ist so geil. Ihr seid pitch nass.
0: Ja,
3: die Haare, alles komplett nass.
1: So haben wir es vorgestellt.
3: Ja, ich mache jetzt hier wieder so ein klein bisschen der Party-Puber. Ich würde auch noch gern weiter feiern mit euch, aber irgendwann muss auch die geilste Party mal vorbei sein.
0: Hast
3: sonst
0: recht.
3: Bleibt ja nichts Besonderes. Es geht zurück in die Realität.
0: Okay, vielen Dank.
1: 10 Uhr.

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1: Habt ihr einen Organspendeausweis? Ist ein super wichtiges Thema, egal wie man sich entscheidet. Wir sollten uns auf jeden Fall alle damit mal auseinandersetzen. Ich habe meinen Ausweis immer dabei. Von mir könnt ihr alles haben, wenn es mal soweit ist. Und über Organspenden wird heute auch im Bundestag diskutiert. Tabea Panda aus den Enjoy Infos. Warum sprechen wir heute darüber?
2: Weil eine Gruppe von Abgeordneten aus verschiedenen Parteien gerne die Regeln für Organspenden ändern wollen. Bisher können unsere Organe ja nur gespendet werden, wenn wir vor unserem Tod gesagt haben, dass wir das wollen. Die Abgeordneten würden das gerne zur sogenannten Widerspruchsregel ändern. Was das heißt, erklärt Enjoy-Reporterin Ulrike Ufer.
3: Die Idee? Erwachsene gelten automatisch als Organspender, außer sie widersprechen aktiv. Bisher gilt, für eine Entnahme braucht es ein klares Ja zu Lebzeiten. Und wichtig, das ist heute im Bundestag erstmal nur eine Diskussion. Hintergrund sind Zahlen, die zeigen, wie dringend das Thema ist. Im vergangenen Jahr haben fast 1000 Menschen ein oder mehrere Organe nach ihrem Tod gespendet. Der höchste Stand seit 2012. Allerdings, gleichzeitig standen Ende 2025 mehr als 8000 Patienten auf Wartelisten.
2: Die letzten Tage waren schon warm, aber ab heute erreichen wir über 30 Grad und die Bahn befürchtet schon, dass es bei den Zügen Probleme wegen des Wetters gibt. Wer wegen dem Extremwetter nicht fahren will, kann bis 30. Juni bei der Bahn kostenlos stornieren und das gilt auch für Spar- und Supersparpreistickets. Nach zwei heftigen Erdbeben innerhalb von einer Minute in Venezuela laufen dort jetzt die Rettungsarbeiten. In der Hauptstadt Caracas sind mehrere Gebäude eingestürzt, darunter auch Hochhäuser. Die Regierung hat den Notstand ausgerufen. Bisher ist bekannt, dass mindestens 32 Menschen getötet und mehr als 700 weitere verletzt wurden. Informationen aus den besonders stark betroffenen Regionen fehlen aber noch. In Hamburg läuft seit heute früh eine Razzia in einer Flüchtlingsunterkunft. Etwa 200 Polizisten sind im Einsatz. Sie sind im Auftrag der Arbeitsagentur unterwegs, denn es geht laut einem Sprecher bei den Durchsuchungen vor allem um möglichen Betrug mit Kindergeld in 370 Fällen. Hintergrund sind nach NDR-Informationen Betrugsfälle von organisierten Banden aus dem Ausland, bei denen sich Kriminelle ukrainische Staatsangehörigkeiten beschaffen, um so Sozialleistungen in Polen und Deutschland zu kassieren.
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1: Ja, es wird heute heiß. Sehr heiß, bis zu 35 Grad im Norden. Morgen dann auch nochmal sogar bis zu 38 Grad. Und ich glaube, mehr muss ich gar nicht sagen zum Wetter, oder? Gucken wir mal auf die Straßen. A1 Lübeck Richtung Hamburg. Zwischen Hamburg-Billstedt und Norderelbbrücke 4 Kilometer Stop and Go. A1 Osnabrück Richtung Bremen. Zwischen Bremen-Brinkum und Asten 3 Kilometer Stau von der Baustelle. A24 Berlin-Hamburg. Zwischen Schwarzenberg-Grande und Witzhabe in beide Richtungen alles gesperrt. Dadurch staut es sich ein paar Minuten. Und A352 Hannover Nord Richtung A2. Zwischen Dreieck Hannover Nord und Langenhagen-Kaltenweide gab es einen Unfall. Deswegen ist da bis morgen ca. 6 Uhr alles gesperrt. Das war's erstmal. Gute Fahrt euch!
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1: So, wir atmen jetzt alle einmal durch nach diesem geilen DJ-Set eben bei Martina und Greg. Oh, es hat so Bock gemacht. Ihr bekommt jetzt erstmal kurz eine Chance, euer Wechsel-T-Shirt rauszuholen, euch umzuziehen. Vielleicht habt ihr die Möglichkeit, nochmal irgendwo zu duschen. Bei der Hitze heute keine schlechte Idee, weil ich weiß nicht, wie es euch geht, aber ich öle hier gerade wie so eine gute Pasta Aglio e Olio.
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0: wird nicht ganz so heiß wie bei uns im Norden heute, aber dafür bekommen sie die Nachmittagssonne ab. Unsere Fußballnationalmannschaft, heute geht es bei der Weltmeisterschaft gegen Ecuador ran, bei uns 22 Uhr wegen der Zeitverschiebung. Ortszeit New Jersey ist aber 16 Uhr und da ist dann 28 Grad und Sonne auch nicht gerade angenehm. Nico Schlotterbeck hat sich ja leider beim letzten Spiel so doll verletzt, dass er nicht mehr mitmachen kann und unser Enjoy-Sportreporter Dirk ist vor Ort. Und wir haben ihn mal gefragt, ob Nico schon nach Hause geflogen ist oder bleibt er jetzt noch bei der Mannschaft?
1: Ja, Nico Schlotterbeck ist gestern in Winston-Salem mit der Mannschaft ins Flugzeug gestiegen. Nicht ganz so behende wie die anderen Jungs, weil er so einen dicken Spezialschuh anhat. Aber er ist mit dabei, er ist im Teamhotel und er sitzt auch heute Abend im Stadion und feuert die Jungs an. Er kann so lange in den USA beim Team bleiben, wie er möchte.
0: Oh Mann, aber die arme Maus tut mir schon ein bisschen leid, dass er nicht mehr mitmachen darf. Das Spiel heute ist nicht so super wichtig, weil wir sind ja schon safe weiter. Darf da mal die B-Mannschaft ran oder wie sieht's aus?
1: Es war die große Frage, die wir auch ganz lange nicht beantworten konnten. Und Nagelsmann hat jetzt ganz klar gesagt, Rhythmus ist wichtiger als Rotation. Also, er ersetzt nur den verletzten Nico Schlotterbeck mit Antonio Rüdiger und den leicht angeschlagenen Nathaniel Brown mit David Raum. Und ansonsten spielen genau die, die die ersten beiden Spieler auch begonnen haben. Das heißt, Neuer im Tor und Undav auf der Bank, weil Nagelsmann ihn da am wertvollsten findet.
0: Okay, Undav dann wieder Geheimwache, wenn es brenzlig wird, Geheimwaffe. Das Spiel Deutschland-Ecuador sehen wir dann heute Abend 22 Uhr im Ersten.
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0: einfach beim Surfen kennengelernt. Richtiges Kalifornien-Klischee, würde ich sagen.
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0: Geht um Almost Monday. Das ist eine Indie-Pop-Band aus San Diego, also in Kalifornien, dem Surferparadies überhaupt. Da sind ja alle so Surfer-Boys and Girls. Und die gehen gerade krass durch die Decke. Frontsänger Dawson und Bandmitglied Luke, die sind zusammen aufgewachsen, kennen sich schon sehr lange. Und Kollege Cole haben sie dann später beim Surfen kennengelernt. Also ein bisschen wie so eine OC California-Folge, die Bandgeschichte. Almost Monday gibt's jetzt für uns auf dem Enjoy Songradar mit ihrer Single No More Regrets.

0: kurz nach 11:30 haben wir's. Wir gucken mal auf die Straßen. A1 Lübeck Richtung Hamburg. Zwischen Hamburg-Billstedt und Norderelbbrücke 4 Kilometer Stop and Go. A1 Osnabrück Richtung Bremen. Zwischen Bremen, Brinkum und Asten 3 Kilometer Stau vor der Baustelle. A24 Berlin Richtung Hamburg. Berlin-Hamburg. Da ist zwischen Schwarzenbeek-Grande und Witzhave in beide Richtungen nämlich alles gesperrt. Und A352 Hannover Nord Richtung A2. Da ist zwischen Dreieck Hannover Nord und Langenhagen-Kaltenweide nach einem Unfall alles gesperrt und zwar bis morgen früh 6 Uhr. Das war's erstmal. Gute Fahrt.
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1: Ich würde jetzt gerne auf Spanisch sagen, bitte sendet uns ein Foto. Hier ist Ronja in eurem Enjoy Mittag. Aber den einzigen spanischen Satz, den ich kann, ist Tengo hambre, necesito algo para de comer. Das bedeutet, ich habe Hunger und ich brauche was zu essen. Schade, weil das mit dem Foto wäre eigentlich wichtiger.
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1: Und warum versuche ich auf Spanisch zu sprechen, wenn ich es nicht kann? Weil wir Menschen aus Ecuador brauchen oder mit Wurzeln aus Ecuador. Und da spricht man eben Spanisch. Und das ist eure aktuelle Mission. Gemeinsam mit unserem Kollegen Lars füllt das Enjoy WM Stickeralbum. Lars, erzähl nochmal.
3: Genau, wir haben ein Stickeralbum auf enjoy.de und das müssen wir füllen, aber nicht mit klassischen Profifußballbildern, sondern mit Selfies von Menschen aus dem Norden mit Wurzeln in einem der 48 WM-Teilnehmerländer.
1: Also wir müssen nicht dribbeln müssen, wir müssen kein Fußball spielen können.
3: Nee, wir müssen einfach nur ein schickes Selfie machen.
1: Okay, das kriegen wir hin. Und weil unsere Nationalmannschaft ja heute Abend gegen Ecuador spielt und diese Seite immer noch leer ist, willst du jetzt noch zum Anstoß heute Abend es schaffen, ein Ecuador-Foto zu kriegen?
3: Auf jeden Fall. Mir ist das auch wirklich wichtiger als der Sieg heute unserer deutschen Nationalmannschaft, weil ich meine, wir sind eh weiter.
1: Ja.
3: Deswegen ist es egal. Ich könnte jetzt auch noch Dennis Undaff schreiben, dass er sich heute mal zurückhalten soll, so heute keine zwei Buden machen soll. Und
1: genau, du hast ja seine Nummer, ne?
3: Okay, wir sind doch so. Er ist doch auch aus Niedersachsen. Vielleicht kriegen wir dann ja im Gegenzug irgendwie ein Selfie von jemandem, der aus Ecuador kommt oder Wurzeln in Ecuador hat.
1: Das wäre richtig cool. Also helft Lars dabei, das Enjoy WM Sticker-Album voll zu kriegen. Gerade besonderen Fokus auf Ecuador. Mhm. Aber es fehlen ja auch noch ganz viele andere Nationen. Irak, Katar, Schweden und. Könnt ihr euch alles mal angucken auf enjoy.de und in der kostenlosen Enjoy-App.

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4: 11 Uhr haben wir es gleich.
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4: Heute kommt sie, die Hitzewelle. Die letzten Tage war es ja schon richtig warm, aber heute wird's hot, bis zu 35 Grad. Und das wird dann auch mal schnell gefährlich. Jenny Kallenbrunn aus den Enjoy Infos. Wer sollte besonders aufpassen?
5: Ja, grundsätzlich wir alle bei den erwarteten Temperaturen sollten wir uns möglichst in Gebäuden aufhalten und viel Wasser trinken. Besonders gefährlich ist die Hitze für ältere Menschen, für vorerkrankte Menschen oder auch chronisch Kranke, außerdem für Schwangere und Kleinkinder. Die Bahn rechnet auch schon damit, dass es bei den Zügen Probleme geben wird wegen des Wetters. Wer wegen der extremen Hitze nicht fahren will, der kann bis zum 30. Juni kostenlos stornieren. Das gilt auch für Tickets zum Sparpreis und Supersparpreis. Nach zwei heftigen Erdbeben in Venezuela laufen die Rettungsarbeiten. Offiziell bestätigt sind laut Regierung mindestens 32 Tote und mehr als 700 Verletzte. Allerdings fehlen die Zahlen aus den besonders stark betroffenen Regionen noch. NDR-Reporterin Veronika Scheuer beschreibt, wie die Situation in Venezuela gerade aussieht.
6: Die Regierung hat den Notstand ausgerufen. Die Rettungsarbeiten hätten jetzt höchste Priorität. Auch die internationale Hilfe läuft an, etwa aus den USA, El Salvador oder der Dominikanischen Republik. In mehreren Regionen Venezuelas fiel der Strom aus. Um Explosionen vorzubeugen, wurde außerdem die Gasversorgung unterbrochen. In der Hauptstadt Caracas sind mehrere Gebäude

0: stürzt, darunter auch Hochhäuser. Das Epizentrum der Hauptbeben mit einer Stärke von 7,2 und 7,5 lag allerdings etwa 160 Kilometer westlich. Von dort gibt es bisher kaum Informationen.
1: Im Bundestag wird heute darüber diskutiert, ob sich bei Organspenden etwas ändern soll. Eine Gruppe von Abgeordneten ist dafür, die Widerspruchsregelung einzuführen. Das würde bedeuten, wir alle sind grundsätzlich als Organspender eingetragen, solange wir nicht aktiv widersprechen. Bei der Debatte heute wird aber noch nichts entschieden. Der Luchs war hierzulande lange ausgerottet. Seit ein paar Jahren wird er wieder gezielt ausgewildert. Und jetzt sind im Harz drei Luchskätzchen geboren worden. Ihre Mutter lebt in einem Gehege, das zu einem europäischen Erhaltungszuchtprogramm gehört. Die Kätzchen sollen dann nächstes Jahr ausgewildert werden.
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3: Westerland müsste man jetzt sein. Da werden es heute nur maximal 22 Grad. Das ist entspannt. Generell auf den Inseln relativ easy heute. Auf dem Festland Bratpfanne bis zu 35 Grad. Abkühlung ist nicht in Sicht. Morgen wird es auch so heiß, sogar bis zu 38 Grad, also noch heißer. Bitte passt ein bisschen auf euch auf. Auf den Straßen ist ein bisschen was los. A1 Lübeck Richtung Hamburg zwischen Hamburg-Billstedt und Norderelbbrücke 4 Kilometer Stop and Go. A1 Osnabrück Richtung Bremen zwischen Bremen-Brinkum und Asten 3 Kilometer Stau von der Baustelle. A7 Flensburg Richtung Hamburg zwischen Großenaspel und Bad Bramstedt 3 Kilometer Stau. Da gab es einen Unfall und deswegen ist gerade nur eine Spur frei. A24 Berlin-Hamburg zwischen Schwarzenberg-Grande und Witzhaven beide Richtungen alles gesperrt. Und A352 Hannover-Nord Richtung A2. Zwischen Dreieck Hannover Nord und Langenhagen-Kaltenweide gab es einen Unfall. Deswegen ist da bis morgen früh 6 Uhr alles gesperrt. Gute Fahrt!
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3: Hier mal eine kleine Liste der heißesten Dinge, die der Menschheit so bekannt sind. Lava zum Beispiel, 1200 Grad. Der Erdkern, also das Erdinnere, 5300 Grad heiß. Und ein Blitz, 30.000 Grad. Eine Steigerung gibt's noch. Mein Lenkrad im Auto, nachdem es heute in der Sonne geparkt war. Unendlich Grad Celsius. Naja.
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0: So, heute Abend fegt Deutschland dann in der Männerfußball-Weltmeisterschaft. Alle vom Platz, also hoffentlich. Sehen wir ab 22 Uhr im Ersten und wir machen uns schon mal warm.
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0: Heute im WM-Special zwei Throwback-Fußballsongs treten gegeneinander an. Zwei Songs, die wir sofort so mit Sonnenbrand auf der Nase verknüpfen. Vom Public Viewing mit Vuvuzelas, die waren damals nämlich noch erlaubt. Einen halben Liter lauwarme Cola dazu, herrlich. Stimmt jetzt wieder ab für euren Favoriten in der Enjoy-App. Zwei Songs treten gegeneinander an. Entweder habt ihr gleich in der Playlist den offiziellen WM-Song von 2006. Sinclair mit Löwe, Goleo, das Maskottchen damals, wisst ihr noch? Das war auch das Beste. Oder wollt ihr lieber den Song von der WM 2010 in Südafrika? This time for Africa. Shakira mit Waka Waka könnt ihr natürlich auch haben. Macht mal kurz ein Blutgrätsche in die Enjoy-App und sagt mir, was macht ihr gerade und welchen WM-Song wollt ihr dabei hören? In 9 Minuten schießt dann einer direkt in die obere Ecke hier in der Enjoy-Playlist in voller Länge. Wir hören uns gleich wieder. 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

0: Gerade habe ich gesagt, wir machen uns schon mal warm fürs Deutschlandspiel heute Abend gegen Ecuador. Das war natürlich eine doofe Wortwahl, wenn es im Norden heute bis zu 35 Grad heiß wird, dann muss sich keiner warm machen. Deswegen korrigiere ich, wir stimmen uns schon mal ein.
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0: Heute im WM-Special zwei Throwback-Fußballsongs treten gegeneinander an und ihr hattet gerade wieder ein paar Minuten Zeit, um für euren Favoriten in der Enjoy-App abzustimmen. Vielen Dank für eure ganzen Nachrichten. Die Gegner heute auf dem Platz, der offizielle WM-Song von 2006. Love Generation gegen Song 2, WM-Song 2010. This time for Africa. Waka Waka von Shakira. Ey, es haben so viele Leute abgestimmt und Shakira lag wirklich eindeutig vorne. Tanja schreibt, hallo, ich wünsche mir Waka Waka, schwitze im 27,8 Grad. Heißem Büro, stetig steigend und muss konzentriert Rechnungen bearbeiten, wobei die Konzentration gleich gegen Null ist. Ja, verstehe ich. Jana ist gerade beim Aufräumen und wünscht sich auch Shakira. Und Jason schreibt, Shakira bitte, ich bin gerade am Arbeiten und bräuchte sie als Unterstützung beim Mauern. Gut, dann packt Shakira jetzt mal mit an bei euch. Ihr habt entschieden, hier ist Waka Waka. Yeah.

0: Wir haben es 11:30 und checken mal ganz kurz, was auf den Straßen so abgeht. A1 Lübeck Richtung Hamburg, zwischen Hamburg-Billstedt und Norderelbbrücke 4 Kilometer Stop and Go. A1 Osnabrück Richtung Bremen, zwischen Bremen, Brinkum und Asten 3 Kilometer Stau von der Baustelle. A7 Flensburg Richtung Hamburg, zwischen Großen Aspe und Bad Bramstedt 4 Kilometer Stau. Da gab es einen Unfall und es ist nur eine Spur frei. Und A352 Hannover Nord Richtung A2. Zwischen Dreieck Hannover Nord und Langenhagen-Kaltenweide gab es einen Unfall. Bis morgen 6 Uhr ist deshalb da alles gesperrt. Und das war's erstmal. Kommt gut durch, gute Fahrt.
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4: Wo bist du am kitzigsten? 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
4: das sagen?
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4: 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Und so, also an
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0: ihr seid doch nur gute 45 Sekunden entfernt von euren Free-Tickets fürs Deichbrand-Festival bei Cuxhaven. Das Line-Up ist so krass. Rise Against, SDP, Scooter, Materia, Icky Mel und die No Angels. What? Wie geil! Ja, und das könnt ihr gerade gewinnen in eurer Enjoy Morning Show mit Martina und Greg. Beim Quiz gefragt, gejagt. Da beantwortet ihr immer so viele Fragen wie möglich und am besten auch richtig. Und wer am Freitag die meisten Antworten liefern konnte, gewinnt. Heute hat sich Sören aus Neumünster in Schleswig-Holstein an die Spitze gequizt. Wir hören nochmal rein.
1: Gegen welches Land hat Deutschland heute sein letztes WM-Gruppenspiel?
2: Gegen Ecuador.
1: Auf dem Deichbrand spielen unter anderem Scooter. Ein Song von denen heißt Maria, I like it.
2: I like it loud.
1: Der Baikalsee liegt in welchem Land?
2: Kroatien.
1: Russland. Wofür steht auf Sonnencreme-Verpackungen die Abkürzung LSF?
2: Weiß ich nicht.
1: Lichtschutzfaktor. Welcher portugiesische Fußballnationalspieler ist auch als CR7 bekannt?
2: Cristiano Ronaldo.
1: Wurde mit dem Bau der chinesischen Mauer vor oder nach Christi Geburt begonnen?
2: Nach.
1: Vor. Welche Autobahn ist mit über 960 Kilometern die längste deutsche Autobahn?
2: A7, A1.
1: A7 wäre noch richtig gewesen, aber kam leider zu spät.
0: Drei richtige Antworten, wenn ihr richtig mitgezählt habt. Heißt, ihr müsst morgen mindestens 4 richtige schaffen, um zu gewinnen. Mitmachen geht in der Enjoy App und vielleicht seid ihr dann morgen schon mit dabei.
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5: Gleich haben wir's, 12 Uhr.
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5: Habt ihr eigentlich einen Organspendeausweis? Ist ein super wichtiges Thema. Und egal, wie man sich entscheidet, wir sollten uns auf jeden Fall mal damit auseinandersetzen. Ich habe einen Ausweis immer dabei. Von mir könnt ihr alles haben, was ihr wollt und was ihr braucht, wenn es soweit ist. Und über Organspenden wird heute auch im Bundestag diskutiert. Jenny Kallenbrunn aus den Enjoy Infos. Warum sprechen die da heute darüber?
6: Ja, weil einige Abgeordnete aus verschiedenen Parteien gerne die Regeln für Organspenden ändern wollen in Deutschland. Bisher können unsere Organe ja nur dann gespendet werden, wenn wir vor unserem Tod klar gesagt haben, dass wir das wollen, so wie du. Die Abgeordneten würden es aber gerne ändern und die Widerspruchsregel einführen. Was das heißt, erklärt uns NDR-Reporterin Ulrike Ufer.
7: Die Idee? Erwachsene gelten automatisch als Organspender, außer sie widersprechen aktiv. Bisher gilt, für eine Entnahme braucht es ein klares Ja zu Lebzeiten. Und wichtig, das ist heute im Bundestag erstmal nur eine Diskussion. Hintergrund sind Zahlen, die zeigen, wie dringend das Thema ist. Im vergangenen Jahr haben fast 1000 Menschen ein oder mehrere Organe nach ihrem Tod gespendet. Der höchste Stand seit 2012. Allerdings, gleichzeitig standen Ende 2025 mehr als 8000 Patienten auf Wartelisten.
6: Nach zwei heftigen Erdbeben in Venezuela laufen die Rettungsarbeiten dort. Offiziell bestätigt sind laut der Regierung mindestens 32 Tote und mehr als 700 Verletzte. Allerdings fehlen noch die Zahlen aus den besonders stark betroffenen Regionen. Mehrere Länder haben schon ihre Hilfe angeboten, auch Deutschland. Verteidigungsminister Pistorius hat 6 Transportflugzeuge angeboten. Die könnten zum Beispiel Hilfskräfte nach Venezuela bringen. Einer Fußballerin darf nicht wegen einer Schwangerschaft gekündigt werden. Das hat der Internationale Sportgerichtshof entschieden, egal in welchem Land sie arbeitet. In Deutschland ist das durch das Allgemeine Gleichbehandlungsgesetz sowieso schon verboten. Konkret ging es jetzt um den Fall von Maja Gotberg. Die war kurz vor der Unterschrift ihrer Vertragsverlängerung bei Lazio Rom schwanger geworden und ihr Verein wollte dann doch nicht mehr verlängern. Durch das Urteil bekommt sie jetzt Schadenersatz und die Regel gilt von jetzt an für alle Fußballerinnen.
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0: wird heute sehr heiß, bis zu 35 Grad. Morgen dann auch nochmal, sogar bis zu 38 Grad. Und mehr muss ich eigentlich gar nicht sagen, weil es ist halt heiß, ne? Auf den Straßen habe ich die A1 Lübeck Richtung Hamburg zwischen Hamburg-Billstedt und Norderelbbrücke 4 Kilometer Stop and Go. A1 Osnabrück Richtung Bremen zwischen Bremen-Brinkum und Aßen 3 Kilometer Stau von der Baustelle. Und A352 Hannover-Nord Richtung A2. Da ist zwischen Dreieck Hannover-Nord und Langenhagen-Kaltenweide nach einem Unfall alles gesperrt. Circa bis morgen früh 6 Uhr. Das war's erstmal. Gute Fahrt.
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0: Hallo. So, Jan schickt gerade wieder ein Bild von seiner Wasserflasche in der Enjoy-App, denn 12 Uhr wollen wir uns ja immer alle gegenseitig ans Trinken erinnern. Bei der Hitze sollten wir besonders viel trinken und ja, ich quäl's mir doch auch rein und ja, es nervt, dreimal mehr pinkeln zu müssen als sonst. Aber lieber so, als Netzeschlag nachher, also alle jetzt wie gestern und vorgestern, alle zusammen ein Glas Wasser. Los geht's, 3 Songs haben wir Zeit, das zu lernen, das kriegen wir hin und morgen machen wir es dann wieder so.
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Sommer ist, wenn ich beim Zocken die Vorhänge zuziehe, damit sich die Sonne nicht so ekelhaft auf meinem Bildschirm spiegelt. Hier ist Ronja an eurem Enjoy Mittag. Zockerinnen und Zocker unter euch, ich wollte es euch nur einmal gesagt haben, seit heute kann man ja GTA 6 vorbestellen. Das ist schon mal gut, denn Fans warten seit gut 13 Jahren, 13 auf den nächsten Teil. Spielen können wir dann aber erst trotzdem ab dem 19. November, weil da kommt es dann raus. Also hoffentlich, weil das Release-Datum, das wurde ja auch schon mehrfach verschoben. Naja.

0: Vorrundenspiel unserer deutschen Männerfußballnationalmannschaft bei der WM heute gegen Ecuador. Ein Selfie aus Deutschland haben wir schon. Aber für Ecuador brauchen wir noch eins.
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0: Das ist gerade eure Mission. Gemeinsam mit Lars aus dem Enjoy-Team füllt das Enjoy-WM-Sticker-Album. Aber anstelle von klassischen Stickern mit Fußballprofis brauchen wir Selfies von euch. Wenn ihr aus einem der 48 Teilnehmerländer der Fußball-WM kommt oder dort Wurzel habt, dann meldet euch einfach ganz easy in der Enjoy-App. Und Lars, das müssen wir doch irgendwie heute hinbekommen, bis zum Anstoß heute Abend 22 Uhr ein Selfie von einer Person aus dem Norden zu bekommen, die Wurzeln in Ecuador hat oder daherkommt.
2: Also ich kenne niemanden, deswegen brauche ich eure Hilfe, die Hilfe von der Enjoy-Community. Tu mir bitte einen Gefallen und trommelt heute überall, auf der Arbeit, später beim Sport, in Bus und Bahn. Fragt von mir aus auch den Typen hinter der Fleischtheke. Ganz egal, wir müssen es irgendwie schaffen, eine Person im Norden zu finden mit Wurzeln in Ecuador. Natürlich brauchen wir auch andere Nationen. Schaut gerne mal in unserem Enjoy-WM-Sticker-Album auf enjoy.de vorbei. Aber es wäre ja super cool, wenn wir pünktlich heute zum Spiel das Selfie von Ecuador einkleben könnten.
0: Also Menschen aus Ecuador mit Wurzeln dort, meldet euch. Ich

0: schön die Klima ballern im Auto und bei 35 Grad in der Sonne stehen. Ist nicht die beste Option, die wir gerade haben bei dem Wetter. Aber manchmal geht's ja einfach nicht anders. Ich sag euch jetzt, wo es staut. A1 Lübeck Richtung Hamburg zwischen Hamburg-Billstedt und Norderelbbrücke aktuell 4 Kilometer Stop and Go. A1 Osnabrück Richtung Bremen zwischen Bremen-Brinkum und Aachen 3 Kilometer Stau von der Baustelle. Und A352 Hannover Nord Richtung A2. Da ist zwischen Dreieck Hannover Nord und Langhagen-Kaltenweide nach einem Unfall alles gesperrt. Bis morgen 6 Uhr. Und noch eine Meldung gerade nachgerutscht. A1 Hamburg Richtung Osnabrück zwischen Bremer Kreuz und Aachen auch nochmal 6 Kilometer Stau. Haltet durch und gute Fahrt euch.
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0: aktuell wäre schon ziemlich geil, wenn man in so einen kühlen Urlaubsort verreisen könnte, oder? So heiß bei uns im Norden, bis zu 35 Grad. Weiß ich nicht. Kreta zum Beispiel. Entspannte 31 Grad. Oder Ibiza. Bitte auch nur 30 Grad maximal. Wow, DJ Ügel, der kühlt sich genau da gerade ab.
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0: Musikproduzent und DJ Ügel, der chillt gerade schön auf Ibiza, legt die nächsten Monate da auf und morgen bringt er sogar sein neues Album raus. Das heißt 21, also 21, enthält 21 Tracks. Ist das erste Album seit 21 Jahren. Ich sehe da einen roten Faden. Wir checken jetzt zusammen schon mal die Vorab-Single aus. Die hat er nämlich schon gedroppt. Hier ist Ügel zusammen mit Imal, Angel und Ultra Natty. Move into the Sun heißt der Song. 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

0: Diamonds von You Not Us und Dennis Lloyd. Oder vielleicht auf dem Trecker, weil er auf dem Feld unterwegs war, in der Zahnarztpraxis oder so wie Enjoy-Hörer Justin auf dem Weg zur Arbeit.
1: Richtig geile Stimmung. Es ist ja schon fast ein Jammer, dass ich jetzt bei der Arbeit angekommen bin und nicht weiterhören kann. So ein Mist.
0: Tobi von You Not Us hat beim frühesten DJ-Set des Nordens eine Stunde lang live aufgelegt. Bin ich jetzt denke, boah, es sind 1000 Grad draußen, hat auch keiner Bock, sich zu bewegen und abzudancen. Da kennt ihr aber die Enjoy-Community schlecht. Ihr habt so krass losgelegt, vorm Radio, aber auch hier im Studio, weil einige von euch waren ja live dabei.
2: Absolut großartig. Hat mega viel Spaß gebracht, so in den Tag zu starten.
3: War super heiß, war wie eine Sauna.
4: Ich schwitze, aber es war richtig cool.
5: Ja, war super geil, also unfassbar stark, unfassbar chillig auch, also hat mega Spaß gemacht.
2: Mega.
6: 11 von 10.
5: Es war wundervoll, hat richtig Spaß gemacht, aber ich bin K.O.
2: Und es hat sich definitiv richtig gelohnt, heute hierher zu kommen. Vielen Dank.
0: Boah, es hat so gebockt mit euch. Jetzt verschnaufen wir erstmal, ist eh zu heiß jetzt in der Mittagssonne, ne? Aber nachher gibt's nochmal das Set in der Wiederholung. Gegen Abend, wo es ein bisschen kühler ist, ab 5:30 im Enjoy-Nachmittag und später auch zum Komplett-Nachhören in der Enjoy-App.

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4: 13 Uhr haben wir es.
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4: Die Hitze ist jetzt auch mal langsam da und die bleibt wohl auch noch ein bisschen. Heute soll es bis zu 35 Grad geben. Die nächsten Tage werden es noch mal bis zu 10 Grad mehr. Ich sterbe, es ist und zum Teil wirklich lebensgefährlich da draußen. Jenny Kallenbrunn aus den Enjoy Infos. Wie ist denn gerade die Lage?
5: Ja, die Extremhitze hat Europa fest im Griff. Immer mehr Länder melden Hitzetote. Allein in Spanien sind seit Sonntag laut Behörden mindestens 212 Menschen durch die extremen Temperaturen gestorben. Hier in Deutschland gab es letzte Nacht Rekordtemperaturen. In Rheinland-Pfalz war es in der Nacht immer noch 26 Grad heiß. Bei dem Wetter sollten wir uns möglichst in Gebäuden aufhalten und viel Wasser trinken. Die Bahn rechnet auch schon damit, dass es Probleme geben wird wegen des Wetters in den nächsten Tagen. Wer wegen der extremen Hitze nicht fahren will, kann bis zum 30. Juni kostenlos stornieren. Das gilt auch für Tickets zum Spar- und zum Supersparpreis. Nach zwei heftigen Erdbeben in Venezuela suchen Einsatzkräfte unter den Trümmern weiter nach Überlebenden. Es ist weiter unklar, wie viele Menschen genau gestorben und wie viele verletzt worden sind. Offiziell bestätigt sind laut Regierung inzwischen mindestens 164 Tote und knapp 1000 Verletzte. Allerdings fehlen die meisten Zahlen noch, sagt NDR-Reporter Christian Haug.
6: Bisher gäbe es aus den besonders betroffenen Gebieten noch gar keine Opferzahlen, so die Regierung. Auf einer von der venezolanischen Opposition eingerichteten Website wurden mehr als 6600 Menschen als vermisst gemeldet. Das Beben war mit 7,5 das stärkste in Venezuela seit mehr als 100 Jahren. Nach einer Modellrechnung der US-Erdbebenwarte könnte die Zahl der Toten auf mehr als 10.000 steigen. Inzwischen hat auch die Bundeswehr ihre Hilfe angeboten. Man könne bis zu 6 Transportflugzeuge bereitstellen, um Personal und Hilfsgüter zu befördern.
5: In Niedersachsen brechen immer mehr Jugendliche die Schule ab. Seit 2019 ist das schon so. Aktuell sind es 15,4%, die ohne Abschluss gehen. Und das ist die höchste Abbrecherquote in ganz Deutschland und auch in ganz Europa. Liegt Niedersachsen damit fast auf dem letzten Platz. Nur in Europa brechen noch mehr Jugendliche die Schule ab.
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4: Nancy schreibt gerade in der Angel-App, kommt alle nach Sylt, wir haben 18 Grad und kalten Wind. Sag es nicht so laut, Nancy, sonst ist Sylt gleich komplett überfüllt, weil das klingt sehr, sehr verlockend. Auf dem Festland nehme ich heute Bratpfanne bis zu 35 Grad.

0: Grad. Abkühlung ist nicht in Sicht. Morgen wird es auch richtig heiß. Morgen sogar bis zu 38 Grad. Also passt bitte bis auf euch auf. Gucken wir auf die Straßen. A1 Lübeck Richtung Hamburg. Zwischen Hamburg-Billstedt und Norderelbbrücke 4 Kilometer Stop and Go. A1 Hamburg Richtung Osnabrück. Zwischen Bremer Kreuz und Aßen 6 Kilometer Stau. A1 Osnabrück Richtung Bremen. Zwischen Dreieck Stur und Bremen-Aßen 4 Kilometer Stau von der Baustelle. Dann A7 Flensburg Richtung Hamburg. Zwischen Dreieck Hamburg Nordwest und dem Elbtunnel 6 Kilometer Stop and Go. Und A352 Hannover Nord Richtung A2. Das zwischen Dreieck Hannover Nord und Langenhagen halten beide nach einem Unfall alles gesperrt. Und das bleibt auch noch so. Und zwar bis morgen 6 Uhr. Das war's. Gute Fahrt.
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0: Ich bekomme nachher noch 2 Pakete, okay? Habe ich meinem Freund von geschrieben. Das bedeutet indirekt zwinge ich ihn, die Wohnung nicht zu verlassen, bis diese Pakete geliefert wurden. Bei 35 Grad. Wir haben eine Dachgeschosswohnung. Er ist natürlich so lieb und macht das, weil er der beste Mensch der Welt ist. Aber mich als Partnerin zu haben, das ist auch kein leichtes Los im Leben. 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
2: Wie geil, jetzt macht uns KI auch noch den Urlaub kaputt. Sag mal. Hier ist Ronja in eurem Enjoy Mittag. Ja, Dreck statt Hochglanz, ein alter Sessel statt einer Luxusausstattung. Immer mehr Hotels tricksen uns aus mit KI-bearbeiteten oder sogar komplett mit KI erstellten Fotos. Wie krass das mittlerweile ist, das haben KI-Spezialistinnen und Spezialisten ausgewertet. Mittagskollegin Saskia, du hast dir das mal angeguckt, diese Auswertung.
3: Ja, die haben jeweils 100 Hotels in so Urlaubs-Hotspots wie zum Beispiel Kreta, Sizilien oder auch Mallorca unter die Lupe genommen. Ergebnis von mehr als 25.000 Fotos gab es bei fast 5.000 Fotos den KI-Verdacht. Also das ist jedes fünfte Bild.
2: Das ist wirklich krass.
3: Ja.
2: Aber wir brauchen hier gar nicht mit dem Finger auf andere Urlaubsländer zeigen. Der Norden ist nämlich auch dabei.
3: Ist richtig. Usedom in Mecklenburg-Vorpommern ist zum Beispiel mit 12% vertreten. In Hamburg wurden sogar 36% der untersuchten Hotelfotos als KI-Verdachtsfälle eingestuft. Ja, und außerhalb der Städte ist übrigens die Urlaubsinsel Kreta trauriger Spitzenreiter.
2: So, was machen wir denn jetzt, wenn wir da hinfahren wollen und wirklich in ein schönes Hotel und nicht nur mit KI-Bildern schön?
3: Ja, also das Einfachste, was wir, glaube ich, alle machen können, ist einfach bei Google mal nach Bildern vom Hotel gucken und in den Rezensionen Fotos von anderen Urlaubern checken.
2: Ja, also da immer reingehen und auf am besten immer auf Neueste klicken.
3: So.
2: Da kommen immer die ganzen Fotos.
3: Genau.
2: Machen wir, aber mal ehrlich, also neu ist das jetzt auch nicht, dass wir mit falschen Fotos in die Hotels gelockt werden, ne? Weil ich erinnere mich noch ganz genau, wie meine Mama früher aus einem Katalog Hotels rausgesucht hat. Kennt ihr das noch? Aus Katalogs Hotels raussuchen, da waren dann auch immer nur drei Fotos drin. Direkt nach der Eröffnung wurden die gemacht, da wusste man auch nie, was man kriegt.

0: Hier ist euer Enjoy-Mittag. Halb zwei haben wir es. Wir gucken mal auf die Straßen. A1 Lübeck Richtung Hamburg. Zwischen Hamburg-Billstedt und Norderelbbrücke 4 Kilometer Stop and Go. A1 Hamburg Richtung Osnabrück. Zwischen Bremer Kreuz und Aßen 6 Kilometer Stau. Braucht im Moment 20 Minuten länger. A1 Osnabrück Richtung Bremen. Zwischen Dreieck Stur und Bremen-Aßen 4 Kilometer Stau von der Baustelle. A7 Flensburg Richtung Hamburg. Zwischen Dreieck Hamburg Nordwest und dem Elbtunnel 6 Kilometer Stop and Go. Eine gute halbe Stunde plus. Und A352 Hannover Nord Richtung A2. Zwischen Dreieck Hannover Nord und Langenhagen-Kaltenweide gab es einen Unfall. Deswegen ist da bis morgen ca. 6 Uhr alles gesperrt. Das war's erstmal. Gute Fahrt euch.
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6: Ja, was denn?
3: Lass mal einen Song machen.
6: Auf den jetzt?
3: Ja, Noah.

0: So, bis zum Deutschlandspiel heute Abend immer schön Trinkpausen, ne? Alle 20 Minuten. Und dann ab 22 Uhr geht's in New York ins letzte WM-Gruppenspiel gegen Ecuador. Ist jetzt nicht so super wichtig, das Spiel, weil wir sind ja schon safe weiter. Auch dank unseres Goalgetters Dennis Undav. Der Typ ist so krass, ne? Aber bei der Pressekonferenz heute hat er mal wieder so richtig ein auf Understatement gemacht.
1: Ich versuche einfach nur meinen Job zu erledigen und das hat jetzt 2 Spiele gut geklappt.
0: Ja, Dennis, du kannst aber auch mal sagen, dass du deinen Job nicht einfach nur erledigst, sondern dass du den unfassbar gut erledigst. Also was sagt denn der, wenn wir dann den Pokal gewinnen? Ja, gern geschehen. Wenn es keinem was ausmacht, dann würde ich Montag noch Döner für alle mitbringen. Was? Dennis!

0: eine Mannschaft und einen Fernseher. Das ist so die Grundvoraussetzung für einen guten Fußballabend, würde ich mal sagen. Heute Abend haben wir beides. Wir spielen gegen Ecuador in der Fußball-WM. 22 Uhr geht's los im ersten. Sieg wäre auch noch von Vorteil, aber das können wir ja nicht beeinflussen. Also, was gehört sonst noch zu einem guten Fußballabend?
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0: Das hat unser Reporter Martin, unsere Enjoy-Seniorinnen und Senioren gefragt. Wir quatschen jeden Tag mit der Generation 80+ für Tipps, Tricks, lustige Geschichten oder ein bisschen Lebensweisheit. Heute geht's darum, was gehört zu einem guten Fußballabend?
2: Erstmal ein Sieg für den HSV und dann so ein, zwei Bierchen. Am besten in der Kneipe, ja. So an der Theke. So.
3: Man sagt ja auch, dass während einer guten WM mehr Babys gezeugt werden. Kannst du dir vorstellen, warum?
2: Ja, es kann möglich sein, ne? Wenn dann am Bierchen zu viel getrunken wurde und so. Und dann, also mir ist das nicht passiert.
3: Asad, was gehört zu einem guten Fußballabend dazu?
4: Ja, nette gute Laune mit netten Leuten, aber kein Leute, dass die laut schreien. Am liebsten würde ich aufstehen und den Mund festhalten, sagen, ruhig bleiben, zugucken. Ja.
3: Das heißt eher ruhig Fußball gucken bei dir?
4: Ja, und genießen.
3: Ilse, was gehört zu einem guten Fußballabend?
5: Mein Getränk.
3: Was trinkst du dazu?
5: Ja, Wasser.
3: Wasser?
5: Ja, haben wir auch Bier getrunken, aber jetzt mache ich es nicht mehr. Ich habe Angst.
3: Wovor hast denn du Angst?
5: Dass es mir nicht bekommt, soll ich da noch nicht trinken? Oder?
3: Also aus Selbstschutz lässt du das Bier beim Fußballgucken weg?
5: Ja, das geht doch nicht.
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3: 14 Uhr haben wir es jetzt.
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3: Mehr als 8.000 Menschen warten in Deutschland gerade auf ein Spenderorgan. Im Bundestag wird deshalb heute wieder darüber diskutiert, wie man es schaffen kann, dass mehr Menschen nach dem Tod ihre Organe spenden. Jenny Kallenbrunn aus den Enjoy Infos, was sind denn da so die Ideen?
4: Ja, einige Abgeordnete sind dafür, die Widerspruchsregelung einzuführen. Das würde bedeuten, wir alle sind grundsätzlich als Organspender eingetragen, solange wir nicht aktiv widersprechen. Andere sagen, dass es vor allem mehr Aufklärung und Informationen braucht für die Menschen in Deutschland. Wie es nach der Debatte heute weitergehen soll, sagt uns Enjoy-Reporterin Isabel Karras.
5: Heute fällt noch keine Entscheidung. Da geht es mehr darum, sich auszutauschen und die verschiedenen Vorschläge zu diskutieren. Danach wollen die beiden Gruppen dann weiter möglichst viele Abgeordnete für ihre Vorschläge gewinnen. Und Ziel ist es, noch dieses Jahr über konkrete Gesetzesentwürfe abzustimmen. Aber wie schnell das passiert und welche Gruppe sich durchsetzt, das ist noch unklar.
4: Nach zwei heftigen Erdbeben in Venezuela laufen die Rettungsarbeiten. Offiziell bestätigt sind laut Regierung mindestens 164 Tote und fast 1.000 Verletzte. Allerdings fehlen die Zahlen aus den besonders stark betroffenen Regionen noch. Mehrere Länder haben schon ihre Hilfe angeboten, auch Deutschland. Verteidigungsminister Pistorius hat 6 Transportflugzeuge angeboten. Die könnten zum Beispiel Hilfskräfte nach Venezuela bringen. Es ist und bleibt extrem heiß in Deutschland und die Deutsche Bahn rechnet schon damit, dass es in den nächsten Tagen Probleme geben wird wegen des Wetters. Wer wegen der extremen Hitze nicht fahren will, kann bis zum 30. Juni, also bis Dienstag, kostenlos stornieren. Das gilt auch für Tickets zum Sparpreis und zum Supersparpreis. Einer Fußballerin darf man nicht wegen einer Schwangerschaft kündigen. Das hat der Internationale Sportgerichtshof entschieden, egal in welchem Land sie arbeitet. In Deutschland ist das durch das Allgemeine Gleichbehandlungsgesetz sowieso schon verboten. Konkret ging es um den Fall von Maja Gotberg. Die war kurz vor der Unterschrift ihrer Vertragsverlängerung bei Lazio Rom schwanger geworden und ihr Verein wollte dann doch nicht mehr verlängern. Durch das Urteil bekommt sie jetzt Schadenersatz und die Regel gilt von jetzt an für alle Fußballerinnen.
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3: Braunschweig, gerade 30 Grad, Geesthacht 29 Grad und die Sonne ballert heute, Freunde. Bis zu 35 Grad gibt es maximal. Ciao und morgen am Freitag wird es einfach nochmal heißer. Bis zu 38 Grad. Wir schauen rüber auf die Straßen. 2:02 haben wir es jetzt. Geht los mit der A1 Lübeck Richtung Hamburg. Zwischen Hamburg-Billstedt und Norderelbbrücke 4 Kilometer stockender Verkehr. A1 Hamburg Richtung Osnabrück. Zwischen dem Bremer Kreuz und Asten 6 Kilometer Stau. Da braucht ihr eine knappe halbe Stunde länger. A1 Osnabrück Richtung Bremen. Zwischen dem Dreieck Stur und Bremen-Asten 4 Kilometer Stau vor der Baustelle. A7 Flensburg Richtung Hamburg. Zwischen dem Dreieck Hamburg-Nordwest und dem Elbtunnel 6 Kilometer stockender Verkehr plus 30 Minuten. A24 Hamburg Richtung Berlin. Zwischen Rheinbeck und Schwarzenbeck-Grande 4 Kilometer Stau. Braucht ihr knapp 30 Minuten länger. Und die A352 Hannover-Nord Richtung A2 ist zwischen dem Dreieck Hannover-Nord und Langenhagen-Kaltenweide nach dem Unfall bis morgen circa 6 Uhr gesperrt. Das war's. Gute Fahrt euch!
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3: So, und wichtigste Frage heute zum Start.

0: in die Show. Warte mal. Hört ihr diesen Ventilator hier? Hört ihr den? Hört ihr den? Nervt er euch? Hörst du den, Jenny?
1: Ich höre gar nichts.
0: Ja, okay, dann ist gut. Aber falls euch der nervt, schreibt gerne mal über die kostenlose Android-App, weil sonst würde ich ihn heute laufen lassen, weil ihr wisst, ist hot, ne? Danke. 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

habe gerade um Feedback gebeten und es kam natürlich direkt Feedback von euch. Vielen Dank. Bei heute maximal 35 Grad im Norden. Wollte ich mal wissen, ob man hier im Hintergrund im Studio eigentlich den Ventilator hört. Ole sagt, nö. Jason hat sich auch gemeldet, hat gesagt, er kann anbleiben. Also, perfekt. Sucht euch ein schattiges Plätzchen. Der Enjoy-Nachmittag ist hier. 12 Minuten nach 2 haben wir es. Hello!

0: muss ganz ehrlich sagen, ich war selten auf irgendwas besser vorbereitet als auf das Spiel heute Abend. Ecuador gegen Deutschland und ich stehe hier heute im Trikot im Studio. Let's go!
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0: 22 Uhr geht's los, das letzte Gruppenspiel. Und das Schöne ist, wir können ja ganz entspannt bleiben, ne? Wir sind ja eh schon in der K.O.-Runde, deswegen die Frage an unseren WM-Reporter Dirk. Wie wichtig ist das Spiel denn heute noch?
2: Für Außenstehende ist es vielleicht so mittelwichtig, wobei ich dir sagen muss, wenn man mehrere hundert Dollar für so eine Karte zahlt, will man vielleicht auch einen guten Kick sehen. Ich kenne aber noch einen, für den es total wichtig ist. Und der heißt mit Vornamen Julian und Nachnamen Nagelsmann. Dem ist das Spiel super wichtig. Der will, dass sich seine Mannschaft einspielt und vorbereitet auf die K.O.-Phase. Er will, dass die Mannschaft so tut, als würde es heute noch um den Gruppensieg gehen.
0: Ja, stimmt. Du hast die Fans jetzt gerade schon angesprochen. Die bezahlen viel Geld für ein Spiel, was fast ein bisschen egal ist.
2: Die Fans versuchen das trotzdem sehr hart zu feiern, haben sich gestern alle am Times Square in New York getroffen, in weißen Trikots da ordentlich Stimmung gemacht und sind einfach froh, dort dabei zu sein. Allerdings, Achtung Fans, heute ist im Stadion eher Auswärtsspiel angesagt. In und um New York leben 500.000 Menschen, die aus Ecuador abstammen. Wow. Deswegen brauchen die Deutschen im Stadion heute alle Fans, egal wie viel sie bezahlt haben.
0: Ja, und bitte nicht nur im Stadion, ne? Also schmeißt euch euer Trikot über, haut ein bisschen Schminke ins Gesicht und dann holen wir uns heute Abend Sieg Nummer 3.
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0: gleich 14:30. Wir schauen mal gerade, wo ihr gerade ein bisschen länger auf den Straßen braucht. A1 Lübeck Richtung Hamburg zwischen Hamburg-Billstedt und Norderelbbrücke. 4 Kilometer stockender Verkehr. A1 Hamburg Richtung Osnabrück zwischen dem Bremer Kreuz und Asten. 6 Kilometer Stau, da braucht ihr eine knappe halbe Stunde länger. A1 Osnabrück Richtung Bremen zwischen dem Dreieck Stur und Bremen-Asten. 4 Kilometer Stau vor der Baustelle. Dann die A2 Dortmund Richtung Hannover zwischen Herford-Ost und Flotow-West. 4 Kilometer Stau. A7 Flensburg Richtung Hamburg zwischen dem Dreieck Hamburg-Nordwest und dem Elbtunnel. 6 Kilometer stockender Verkehr. A7 Hannover Richtung Kassel zwischen Laatzen und Hildesheim-Drispenstedt. 6 Kilometer Stau. A24 Hamburg Richtung Berlin zwischen Rheinbeck und Schwarzenbeck-Grande. 4 Kilometer Stau, da braucht ihr eine knappe halbe Stunde länger. Und die A352 Hannover Nord Richtung A2 ist zwischen dem Dreieck Hannover Nord und Langenhagen-Kaltenweide nach dem Unfall bis morgen früh ca. 6 Uhr gesperrt. Das war's. Gute Fahrt euch.
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0: die Festivalsaison läuft. Nächsten Monat findet zum Beispiel das Deichbrand bei uns in Cuxhaven statt. Und jetzt gibt's mal so ein bisschen Line-Up-Nachhilfe.
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0: Hier stellen wir euch ja immer wieder Künstlerinnen und Künstler vor, von denen wir glauben, die hat vielleicht noch nicht jeder auf dem Schirm. Anaïs könnte eine davon sein, spielt auch dieses Jahr auf dem Deichbrand. Aber stellt euch jetzt schon mal drauf ein, bei ihrem Auftritt gibt's nicht nur Musik, hat sie uns verraten.
2: Ja, ich bin ein kleines Plappermaul auf der Bühne. Ich mache gefühlt so Stand-Up-Comedy nebenher.
0: So, den Comedy-Part bekommt ihr dann beim Deichbrand. Den musikalischen Part gibt's jetzt hier bei uns im Radio. Das ist Anaïs mit Ciao, Baby. Euch einen schönen Donnerstag. Ich hab

0: Liebe KI, ich weiß, du kannst ziemlich viel, aber tu mir mal bitte einen Gefallen. Verarsche uns bitte nicht beim Thema Urlaub. Oh. KI-Spezialisten haben nämlich jetzt herausgefunden, dass immer mehr Hotels bei ihren Fotos tricksen. KI poliert da einfach so Sachen auf Hochglanz aus so einer alten Badewanne mit abgebrochenen Fliesen, wird dann so ein sexy Whirlpool. Saskia aus dem Android-Team, was sagen denn die KI-Experten? Wie schlimm ist das wirklich?
1: Ja, schon doll, muss man sagen. Also die haben jeweils 100 Hotels in so Urlaubshotspots wie zum Beispiel Kreta oder Sizilien oder auch Mallorca unter die Lupe genommen. Mhm. Und das Ergebnis von mehr als 25.000 Fotos gab es bei fast 5.000 Fotos so ein KI-Verdacht. Das ist jedes fünfte Bild.
0: Puh,
1: das ist schon doll.
0: Ist auch bei uns im Norden so der Fall?
1: Ja, Usedom in Mecklenburg-Vorpommern zum Beispiel ist mit 12% vertreten, Hamburg sogar mit 36%.
0: Wow.
1: Ja, und außerhalb der Städte ist dann übrigens die Urlaubsinsel Kreta trauriger Spitzenreiter.
0: Und was machen wir da? Also wir Urlauber jetzt?
1: Ja, also ich würde ehrlich gesagt vorschlagen, als allererstes, das können wir glaube ich alle machen, einfach mal bei Google nach Bildern vom Hotel suchen und die angucken oder auch in den Rezensionen die Fotos von den anderen Urlaubern checken.
0: Na, müssen wir dann wohl machen. Saskia, vielen lieben Dank und euch einen schönen Urlaub, wenn es soweit ist.

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3: 15 Uhr haben wir es.
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3: Ich muss euch das nicht sagen, es ist einfach hot und es bleibt auch so. Bis zu 35 Grad soll es heute geben. Die nächsten Tage werden dann noch bis zu 6 Grad heißer. Das ist zum Teil wirklich lebensgefährlich. Jenny Kallenbohn aus den Enjoy Infos, wie ist denn die Lage?
4: Ja, die Extremhitze hat Europa fest im Griff. Immer mehr Länder melden ihre Hitzetote. Allein in Spanien sind seit Sonntag laut Behörden mindestens 212 Menschen durch die extremen Temperaturen gestorben. Das ist schon jetzt deutlich mehr im Vergleich zu früheren Sommermonaten. In Frankreich ist ein Kind im Auto der Eltern gestorben und auch Italien meldet mehrere Hitzetote. Die Regierung dort hat für morgen eine Krisensitzung einberufen. Da will sie klären, wie vor allem kranke Menschen, Kinder und Alte besser geschützt werden können. Hier in Deutschland gab es letzte Nacht auch Rekordtemperaturen. In Rheinland-Pfalz war es in der Nacht immer noch 26 Grad heiß. Bei dem Wetter sollten wir uns möglichst in Gebäuden aufhalten und viel Wasser trinken. Nach zwei heftigen Erdbeben in Venezuela suchen Einsatzkräfte unter den Trümmern nach Überlebenden. Es ist weiter unklar, wie viele Menschen gestorben und wie viele verletzt wurden. Offiziell bestätigt sind laut der Regierung inzwischen 164 Tote und knapp 1000 Verletzte. Allerdings fehlen die meisten Zahlen dazu noch, sagt NJ-Reporter Christian Haug.
5: Bisher gäbe es aus den besonders betroffenen Gebieten noch gar keine Opferzahlen, so die Regierung. Auf einer von der venezolanischen Opposition eingerichteten Website wurden mehr als 6600 Menschen als vermisst gemeldet. Das Beben war mit 7,5 das stärkste in Venezuela seit mehr als 100 Jahren. Nach einer Modellrechnung der US-Erdbebenwarte könnte die Zahl der Toten auf mehr als 10.000 steigen. Inzwischen hat auch die Bundeswehr ihre Hilfe angeboten. Man könne bis zu 6 Transportflugzeuge bereitstellen, um Personal und Hilfsgüter zu befördern.
4: Im Supermarkt kann es in Hamburg heute länger dauern. Die Gewerkschaft Verdi hat Beschäftigte von Kaufland, Netto, Rewe und Penny zu Warnstreiks aufgerufen für heute und morgen. Eine Sprecherin von Verdi sagt, einige Regale könnten leer bleiben und an den Frischtheken könnte Personal fehlen. Hintergrund sind die festgefahrenen Tarifverhandlungen im Einzelhandel.
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3: Sandra aus Hannover hat gerade so ein Foto von einem rosa Tischventilator über die kostenlose Enjoy-App geschickt. Und ich sag mal so, den brauchst du heute auch. Hannover gerade einfach 33 Grad. 35 Grad gibt's maximal und morgen am Freitag wird's dann einfach noch heißer. Bis zu 38 Grad und jede Menge Sonne. Wir schauen rüber auf die Straßen. 3 Minuten nach 3 haben wir es. Geht los mit der A1 Lübeck Richtung Hamburg. Zwischen Hamburg-Billstedt und Norderelbbrücke 4 Kilometer stockender Verkehr. A1 Hamburg Richtung Osnabrück. Zwischen dem Bremer Kreuz und Asten 8 Kilometer Stau. Eine knappe halbe Stunde müsst ihr mehr einplanen. A1 Osnabrück Richtung Bremen, zwischen dem Dreieck Stur und Bremen-Asten 4 Kilometer Stau. A2 Dortmund Richtung Hannover, zwischen Herford Ost und Flotow West 4 Kilometer Stau. A7 Flensburg Richtung Hamburg, zwischen dem Dreieck Hamburg Nordwest und dem Elbtunnel 6 Kilometer stockender Verkehr plus eine halbe Stunde. A24 Hamburg Richtung Berlin, zwischen Rheinbeck und Schwarzenbeck-Grande 6 Kilometer

0: Stau. Eine Dreiviertelstunde müsst ihr hier mehr einplanen. Und die A352 Hannover Nord Richtung A2 ist zwischen dem Dreieck Hannover Nord und Langenhagen-Kaltenweide nach einem Unfall gesperrt, voraussichtlich bis morgen früh 6 Uhr. Das war's. Gute Fahrt euch.
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0: Ja, noch knapp 7 Stunden bis zum Deutschlandspiel. Der Countdown läuft. Und hier gibt's erst nochmal einen Tipp aus der Enjoy-Community, wie die perfekte Vorbereitung bei so einem heißen Wetter aussieht.
2: Grillen, chillen und eine Kiste killen.
0: Also, gönnt euch, Freunde.
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0: Stimmung heute Morgen bei uns im Norden?
1: 11 von 10.
2: 11 von 10.
0: Bombe!
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0: Tobi von You Not Us hat beim frühesten DJ-Set des Nordens eine Stunde lang aufgelegt. Und wenn ihr euch jetzt denkt, boah, es sind 1000 Grad draußen, da hat auch keiner Bock, sich zu bewegen und abzudancen. Leute, da kennt ihr unsere Enjoy-Community aber schlecht. Es waren sogar einige live im Studio und die haben rasiert.
4: Absolut großartig. Hat mega viel Spaß gebracht, so in den Tag zu starten.
2: War super heiß, war wie eine Sauna.
5: Ich schwitze, aber es war richtig cool.
6: Ja, war super geil, also unfassbar stark, unfassbar chillig auch, also hat mega Spaß gemacht.
4: Mega.
1: 11 von 10.
6: Es war wundervoll, hat richtig Spaß gemacht, aber ich bin K.O.
4: Und es hat sich definitiv richtig gelohnt, heute hierher zu kommen. Vielen Dank.
0: Stark. So, Tobi von You Not Us war auch sehr, sehr happy. Seine Gigs haben ja normalerweise so eine andere Größenordnung, ne? Mit so Auftritten auf dem Paruka-Wild oder so. Da denkst du ja eigentlich, der ist abgebrüht. Der ist ganz entspannt bei so 20, 30 Leuten. Aber war nicht so.
7: Also, ich muss sagen, ich bin vor so einem Gig, wo so 24 Leute vorm DJ-Pult stehen, aufgeregter, als wenn ich vor 10.000 spiele. Weil es irgendwie, du guckst den Leuten direkt ins Gesicht und dann hat man natürlich auch immer so, weiß ich was, wenn ich jetzt einen Track spiele, der denen nicht gefällt. Ich will ja, dass alle eine gute Zeit haben. Aber das war mega gut. Also, so ein guter Vibe hat richtig Spaß gemacht.
0: So, alle happy. Und falls ihr das früheste DJ-Set des Nordens verpasst haben solltet, gar kein Problem. Das gibt's nochmal zum Nachhören auf enjoy.de oder in der kostenlosen Enjoy-App. Und um kurz nach 5:30 spiele ich euch hier nochmal so ein kleines Best-of auf dem Weg in den Feierabend. Also besser geht's doch gar nicht.

Bibi hat gerade geschrieben über die kostenlose Enjoy-App. Wir machen gerade Urlaub auf Curaçao und hier sind es 30 Grad. Liebe Grüße aus der Ferne. 30 Grad. Ich hoffe, ihr habt einen Pulli dabei. Also der Norden kann darüber aktuell wirklich nur lachen. Baby,

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0: Alex Warren, Fever Dream, Gleichheit 4. Hier ist Enjoy und wir schauen mal eben auf die Straßen. A1 Lübeck Richtung Hamburg, zwischen Hamburg-Billstedt und Norderelbbrücke. 4 Kilometer stockender Verkehr. A1 Hamburg Richtung Osnabrück, zwischen dem Bremer Kreuz und Asten. 8 Kilometer Stau, da braucht ihr eine knappe halbe Stunde länger. A1 Osnabrück Richtung Bremen, zwischen dem Dreieck Stur und Bremen-Asten. 4 Kilometer Stau. A2 Dortmund Richtung Hannover, zwischen Herford-Ost und Flotow-West, 4 Kilometer Stau. Dann die A7 Flensburg Richtung Hamburg, zwischen dem Dreieck Schnelsen und dem Elbtunnel, 8 Kilometer stockender Verkehr, eine halbe Stunde plus. A24 Hamburg Richtung Berlin, zwischen Rheinbeck und Schwarzenbeck-Grande, 6 Kilometer Stau, da braucht ihr eine Stunde länger. Und die A352 Hannover-Nord Richtung A2 ist zwischen dem Dreieck Hannover-Nord und Langenhagen-Kaltenweide nach einem Unfall gesperrt, wahrscheinlich noch bis morgen früh 6 Uhr. Das war's, gute Fahrt euch.
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1: Angela ist hier und na, wie groß ist die Vorfreude? Seit heute Nacht können wir das neue GTA vorbestellen. Offiziell kommt es im November raus und einige Experten sagen, es könnte das erfolgreichste Videospiel aller Zeiten werden. Und ich muss sagen, mich juckt es wirklich in Feuchten. Ne? Mir ist das so scheißegal, das könnt ihr euch nicht vorstellen. Aber ich find's geil, wie hyped gerade die Gaming-Szene ist. Andreas hat mir zum Beispiel gerade auch über die Angel-App geschrieben, ich freue mich sehr auf das Spiel, ich werde so hart reingehen und dann voll darin versinken. Gönn dir! Ich bleib dabei.

0: Josephine aus Holm in Schleswig-Holstein. Du hast uns gerade ein Selfie geschickt.
1: Richtig.
0: Und du hast Wurzeln in Ecuador, stimmt das?
1: Ja, meine Mama kommt aus Ecuador.
0: Ja, dann können wir die nächste Seite füllen. Richtig stark.
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0: Jawohl, das ist gerade unsere Mission. Wir müssen das Enjoy WM Sticker-Album füllen, aber nicht mit Stickern von Profis, sondern mit Selfies von euch aus der Enjoy-Community, von Menschen aus dem Norden mit Wurzeln in einem der 48 Teilnehmerländer der WM. Josephine, mit dir haben wir jetzt auch ein Selfie für Ecuador, dem letzten Gruppengegner von Deutschland. Heute Abend, 22 Uhr, ist ja das Spiel. Was mich jetzt interessieren würde, wem drückst du die Daumen?
1: Tatsächlich Ecuador.
0: Oha, okay, das musst du uns jetzt mal erklären.
1: Ja, vor 20 Jahren haben die ja schon mal gegeneinander gespielt, Ecuador und Deutschland. Mhm. Und da lebte meine Mama noch, die ist vor 2 Jahren gestorben.
0: Okay.
1: Und sie war damals, wir haben sie mal aufgezogen, weil wir für Deutschland waren und sie für Ecuador.
0: Mhm.
1: Und dieses Jahr habe ich mir gedacht, so, alles klar, als ein Andenken für meine Mama bin ich definitiv heute für Ecuador.
0: Ach Mann, wie süß. Und weißt du was, dann mache ich damit. Ich drücke auch Ecuador heute die Daumen, weil ich weiß, Deutschland ist eh weiter.
1: Richtig.
0: Und das sage ich hier mitten im Deutschland-Trikot an.
1: Okay.
0: Hey, Josephine, vielen lieben Dank für das Selfie. Du hilfst uns wirklich richtig, richtig doll bei der Mission.
1: Sehr, sehr gerne.
0: So, und wir brauchen noch mehr Selfies, ne? Ich habe gerade mal geguckt, Ghana, Katar, Irak, Kanada, haben wir alles noch nicht. Also, her mit euren Bildern, geht ganz einfach über die kostenlose Enjoy-App.
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0: 16 Uhr haben wir es.
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0: Mehr als 8000 Menschen warten in Deutschland gerade auf ein Spenderorgan. Im Bundestag wird deshalb heute wieder darüber diskutiert, wie man es schaffen kann, dass mehr Menschen nach dem Tod ihre Organe spenden. Jenny Keimbrunn aus den Angel Infos, was sind denn da so die Ideen?
2: Ja, einige Abgeordnete sind dafür, die Widerspruchsregelung einzuführen. Das würde bedeuten, wir sind alle grundsätzlich als Organspender eingetragen, solange wir nicht aktiv widersprechen. Andere sagen, dass es vor allem ankommt auf mehr Aufklärung und Informationen für die Menschen in Deutschland. Wie es nach der Debatte heute weitergehen soll, sagt uns Angel-Reporterin Isabel Karras.
3: Heute fällt noch keine Entscheidung. Da geht es mehr darum, sich auszutauschen und die verschiedenen Vorschläge zu diskutieren. Danach wollen die beiden Gruppen dann weiter möglichst viele Abgeordnete für ihre Vorschläge gewinnen. Und Ziel ist es, noch dieses Jahr über konkrete Gesetzesentwürfe abzustimmen. Aber wie schnell das passiert und welche Gruppe sich durchsetzt, das ist noch unklar.
2: Ultra-Fast-Fashion, das sind Kleidungsstücke, die schnell und extrem günstig produziert werden und im Laden sehr wenig kosten. Die sorgen jedes Jahr aber auch für tonnenweise Müll. Heute trifft sich deshalb der Europäische Umweltrat in Luxemburg und dort fordern mehrere Länder strengere Regeln, auch Deutschland. Produzenten von Ultra-Fast-Fashion sollen zum Beispiel mehr zahlen müssen. Die Staaten warnen vor Gesundheitsgefahren durch Mikroplastik und sehen auch Probleme für die Umwelt. In Danzig in Polen findet heute eine Konferenz zum Wiederaufbau in der Ukraine statt. Bundeskanzler Merz ist für Deutschland mit dabei. Auch deutsche Unternehmen wollen beim Wiederaufbau helfen und erhoffen sich Aufträge. Laut Schätzungen sind in den nächsten 10 Jahren rund 600 Milliarden US-Dollar notwendig, um die Kriegsschäden in der Ukraine zu richten. In Niedersachsen brechen immer mehr Jugendliche die Schule ab. Seit 2019 ist das so. Aktuell sind es 15,4%, die ohne Abschluss gehen. Das ist die höchste Abbrecherquote in ganz Deutschland und auch in ganz Europa liegt Niedersachsen damit fast ganz vorne. Nur in Rumänien brechen noch mehr Jugendliche die Schule ab.
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0: Ja, was soll ich euch sagen? Ne? Es ist heiß. Bad Lauterberg 31 Grad, Greifswald 28 Grad, bis zu 35 Grad sind heute drin. Und morgen am Freitag wird es einfach nochmal heißer. 38 Grad gibt es da und jede Menge Sonnenschein. Wir schauen rüber auf die Straßen. 4:02 haben wir es. A1 Lübeck Richtung Hamburg zwischen Hamburg-Billstedt und Norderelbbrücke. 4 Kilometer stockender Verkehr. A1 Hamburg Richtung Osnabrück zwischen dem Bremer Kreuz und Asten. 8 Kilometer Stau. A1 Osnabrück Richtung Bremen zwischen dem Dreieck Stur und Bremen-Asten. 4 Kilometer Stau. A2 Dortmund Richtung Hannover zwischen Herford Ost und Flotow West. 4 Kilometer Stau. A7 Flensburg Richtung Hamburg zwischen dem Dreieck Schnelsen und dem Elbtunnel. 8 Kilometer stockender Verkehr. Da braucht ihr eine halbe Stunde länger. A7 Hannover Richtung Flensburg zwischen Hamburg-Hausbruch und dem Elbtunnel 6 Kilometer stockender Verkehr. A24 Hamburg Richtung Berlin zwischen Rheinbeek und Schwarzenbeek Grande 8 Kilometer Stau, eine Stunde plus. Und die A352 Hannover Nord Richtung A2 ist zwischen dem Dreieck Hannover Nord und Langenhagen-Kaltenweide nach einem Unfall bis morgen ca. 6 Uhr gesperrt. Das war's. Gute Fahrt euch.
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0: Und ich würde euch gerne Hüssin aus Osnabrück vorstellen. Unsere Kollegen von NDR Niedersachsen haben mit ihm gesprochen und da hat er das hier gesagt.
4: Viele meckern immer, dass es immer zu kalt ist, es regnet. Jetzt haben wir schönes Wetter. Man soll es genießen, man soll es ausnutzen.
0: Einfach mal genießen. Wenn es klappt, knallt euch ein Wassereis rein, sucht euch ein schattiges Plätzchen und habt einen harten Nachmittag, ne?
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0: 12:04, hier ist Enjoy und der neue Superman wurde uns letztes Jahr im Kino schon vorgestellt. Aber was ist eigentlich mit seiner Cousine? Supergirl. Ab heute kommt sie hinterher und unser Kinomann Marcel übernimmt jetzt mal das erste Kennenlernen.
1: Ja, Kara Sorrell ist Anfang 20. Sie ist Superheldin und sie tickt dann doch ein bisschen anders als der feine Herr Cousin in seinen roten Unterbuchsen.
2: Mein Cousin und ich haben sehr verschiedene Ansichten darüber, was es heißt, ein Held zu sein. Er sieht in jedem das Gute. Ich sehe die Wahrheit.
1: Ihr Leben ist eine einzige Verwüstung, der Heimatplanet ist im Eimer, ihr Hund Krypto ist eigentlich der Einzige an ihrer Seite und jetzt kommt auch noch mehr Bedrohung.
3: Die Briganten brachten Verwüstung in jeden Winkel des Universums. Wir verteidigen unsere Galaxie.
1: Und dieses Supergirl war als Figur ja schon kurz letztes Jahr in Superman zu sehen. Mhm. Das hier ist jetzt einfach mehr ihre Hintergrundstory.
0: Muss ich da vorab irgendwas wissen oder ist das eigentlich ein Neustart für alle?
1: Ja, den Superman aus dem letzten Jahr vielleicht, ist aber auch kein Muss, weil der Rest ist neues Aufbaumaterial für dieses neue Filmuniversum von DC. Schauspielerin Millie Alcock sagt auch selbst, es ist anders.
4: And I think it's very unconventional as like a superhero film.
1: Es ist ein bisschen unkonventioneller und das stimmt und sie ist darin das Highlight, ganz klar. Es ist schon mehr ein dreckiges, runtergerocktes Universumsdrama. Ich habe viele Mad Max Vibes gespürt und ich finde, Supergirl hat definitiv einen Solo-Film verdient, weil sie speziell ist und spannend als Figur. Leider ist es das hier im Film für mich aber eben gar nicht, sondern eher in eine halbwegs lieblose Story eingewickelt.
0: Also jetzt nicht so begeistert. Falls ihr trotzdem Bock drauf habt, Supergirl seht ihr ab heute im Kino. Gönnt euch!

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1: Um 16:30 mit Jenny Kallenbrunnen. Die Extremhitze hat Europa fest im Griff. Immer mehr Länder melden ihre Hitzetote. Allein in Spanien sind seit Sonntag laut Behörden mindestens 212 Menschen durch die extremen Temperaturen gestorben. In Frankreich ist ein Kind im Auto der Eltern gestorben. Und auch Italien meldet mehrere Hitzetote. Die Regierung dort hat für morgen eine Krisensitzung einberufen. Da will sie klären, wie vor allem kranke Menschen, Kinder und Alte besser geschützt werden können. Bei dem Wetter sollten wir uns möglichst in Gebäuden aufhalten und viel Wasser trinken. Nach zwei heftigen Erdbeben in Venezuela laufen die Rettungsarbeiten. Offiziell bestätigt sind laut Regierung mindestens 164 Tote und fast 1000 Verletzte. Allerdings fehlen noch Zahlen aus den besonders stark betroffenen Regionen. Mehrere Länder haben schon ihre Hilfe angeboten, auch Deutschland. Im Bundestag wurde heute über was diskutiert, darüber diskutiert, ob sich bei Organspenden was ändern sollte in Deutschland. Eine Gruppe von Abgeordneten ist zum Beispiel dafür, die Widerspruchsregelung einzuführen. Das würde bedeuten, wir sind alle grundsätzlich als Organspender eingetragen, solange wir nicht aktiv widersprechen. Bei der Debatte wurde aber noch nichts entschieden heute. Und das Wetter, sehr viel Sonne, sehr trocken, bis zu 35 Grad.
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2: Wir schauen auf die aktuellen Temperaturen. 16:31 haben wir es. A1 Hamburg Richtung Osnabrück. Zwischen dem Bremer Kreuz und Asten 8 Kilometer Stau. Ihr braucht eine halbe Stunde länger. A1 Osnabrück Richtung Bremen. Zwischen dem Dreieck Stur und Bremen-Asten 4 Kilometer Stau vor der Baustelle. A2 Hannover Richtung Berlin. Zwischen Königslutter und Helmstedt-West 5 Kilometer Stau. Dann die A7 Flensburg Richtung Hamburg. Zwischen dem Dreieck Schnelsen und dem Elbtunnel 5 Kilometer stockender Verkehr. Eine knappe halbe Stunde braucht ihr hier länger. A7 Hannover Richtung Flensburg. Zwischen Hamburg-Hausbruch und dem Elbtunnel 6 Kilometer stockender Verkehr. A30 Amsterdam Richtung Osnabrück, zwischen Salzbergen und Rheine 9 Kilometer Stau plus eine Dreiviertelstunde. Und die A352 Hannover Nord Richtung A2 ist zwischen dem Dreieck Hannover Nord und Langenhagen-Kaltenweide nach einem Unfall gesperrt. Wahrscheinlich so bis morgen früh 6 Uhr. Das war's. Gute Fahrt euch.
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0: 16.41 Uhr, hier ist Enjoy und in 9 Minuten holen wir uns wieder Lebenstipps von unseren Enjoy-Oldies aus der grauen Schlau-WG ab. Vorher gibt's aber noch einen Lebenstipp von Maximilian von der DJ- und Produzentengruppe Neptunica.
1: Verlasst eure Komfortzone. Es gibt nichts Schlimmeres, als sich festzufahren. Hin und wieder mal neue Dinge ausprobieren ist super.
0: Ja, den hat er so bei TikTok geteilt und da ging's eigentlich eher so um Musiker. Aber ich finde dieses Raus aus der Komfortzone tut uns allen irgendwie gut. Also für mich zum Beispiel war das ein Riesending, damals umzuziehen aus meiner Heimatstadt Aurich hier nach Hamburg. Und ich finde, es hat sich mega gelohnt. Also, Maximilian hat nicht nur gute Tipps, der kann auch richtig gut Mucke machen. Und deswegen haben wir euch Neptunica aus Enjoy Songradar geschoben, weil wir finden, die Leute können was. What If gibt's jetzt für euch.

0: Also ich bin bestens vorbereitet. Trikot habe ich schon an. Getränke stehen zu Hause kalt. Was will ich eigentlich mehr?
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0: Heute Abend spielt ja das deutsche Team im letzten Vorrundenspiel bei der WM gegen Ecuador. Und das wird natürlich auch in unserer Grau und Schlau WG geguckt. Kollege Martin hat sich deshalb mal umgehört. Was gehört eigentlich zu so einem guten Fußballabend mit dazu?
2: Erstmal ein Sieg für den HSV und dann so ein, zwei Bierchen. Am besten in der Kneipe, so an der Theke. So.
3: Man sagt ja auch, dass während einer guten WM mehr Babys gezeugt werden. Kannst du dir vorstellen, warum?
2: Ja, es kann möglich sein, ne? Wenn dann am Bierchen zu viel getrunken wurde und so. Und dann, also mir ist das nicht passiert.
3: Asad, was gehört zu einem guten Fußballabend dazu?
4: Ja, nette gute Laune mit netten Leuten, aber kein Leute, dass die laut schreien. Am liebsten würde ich aufstehen und den Mund festhalten, sagen, ruhig bleiben, zugucken. Ja.
3: Das heißt eher ruhig Fußball gucken bei dir?
4: Ja, und genießen.
3: Ilse, was gehört zu einem guten Fußballabend?
5: Mein Getränk.
3: Was trinkst du dazu?
5: Wasser.
3: Wasser?
5: Die haben ja auch Bier getrunken, aber jetzt mache ich es nicht mehr. Ich habe Angst.
3: Wovor hast denn du Angst?
5: Dass es mir nicht bekommt, soll ich da noch nicht trinken? Oder?
3: Also aus Selbstschutz lässt du das Bier beim Fußballgucken weg?
5: Ja, das geht doch nicht.
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0: Julian Nagelsmann. Entsprechend hält sich die Rotation in seiner Mannschaft in Grenzen. Er wird lediglich nötige Wechsel in der Startelf vollziehen. Antonio Rüdiger kommt für den verletzten Nico Schlotterbeck. David Raum beginnt für Nathaniel Braun von Anfang an. Dennis Undaff nimmt erneut auf der Bank Platz. Ecuador hat genau wie die anderen deutschen Gruppengegner Elfenbeinküste und Curaçao mit Siegen noch die Chance auf die K.O.-Runde. Außerdem fallen am kommenden WM-Tag die Entscheidungen in den Gruppen D und F. Der deutsche Gegner für das 16. Finale am Montag wird voraussichtlich erst nach Ende aller Vorrundenspiele feststehen.
1: Australien war das erste Land, das eine Altersgrenze für soziale Medien eingeführt hat. Die sind seit einem knappen halben Jahr für alle unter 16 Jahren verboten. Die ersten Studien dazu, ob dieses Verbot was gebracht hat, zeigen jetzt, nein, das Nutzungsverhalten hat sich fast gar nicht verändert. Die Kinder und Jugendlichen umgehen das Verbot oft, zum Beispiel mit Fake-Accounts oder mit Konten, die auf ältere Nutzer registriert sind. Ultra Fast Fashion. Das sind Kleidungsstücke, die extrem schnell und günstig produziert werden und im Laden sehr wenig kosten. Die sorgen jedes Jahr aber auch für tonnenweise Müll. Heute trifft sich deshalb der Europäische Umweltrat in Luxemburg. Und dort fordern mehrere Länder strengere Regeln, auch Deutschland. Produzenten von Ultra Fast Fashion sollen zum Beispiel mehr zahlen müssen. Es ist und bleibt extrem heiß in Deutschland und die Deutsche Bahn rechnet schon damit, dass es in den nächsten Tagen deshalb Probleme geben wird. Wer wegen der extremen Hitze nicht fahren will, kann bis zum 30. Juni, also bis Dienstag, kostenlos sein Ticket stornieren. Das gilt auch für Tickets zum Sparpreis und zum Supersparpreis.
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3: Ja, die Sonne ballert. 35 Grad heute maximal in Göttingen, gerade 34, Hamburg-Kirchwerder 31 und genauso geht's morgen auch weiter. Am Freitag wieder sehr heiß, bis zu 38 Grad. Wir schauen rüber auf die Straßen. Geht los mit der A1 Hamburg Richtung Osnabrück. Zwischen dem Bremer Kreuz und Asten 7 Kilometer stockender Verkehr. A1 Osnabrück Richtung Bremen. Zwischen dem Dreieck Stur und Bremen-Asten 4 Kilometer Stau vor der Baustelle. A2 Hannover Richtung Berlin. Zwischen Königslutter und Helmstedt-West 5 Kilometer Stau. A7 Flensburg Richtung Hamburg. Zwischen dem Dreieck Schnelsen und dem Elbtunnel 5 Kilometer stockender Verkehr. Da braucht ihr eine halbe Stunde länger. A7 Hannover Richtung Flensburg. Zwischen Hamburg-Hausbruch und dem Elbtunnel 6 Kilometer Stop and Go. A30 Amsterdam Richtung Osnabrück. Zwischen Salzbergen und Rhein-Kanalhafen 5 Kilometer stockender Verkehr. Und weiterhin die A352 Hannover Nord Richtung A2 ist zwischen dem Dreieck Hannover Nord und Langenhagen-Kaltenweide gesperrt. Wegen dem Unfall wahrscheinlich noch bis morgen früh 6 Uhr. Das war's. Gute Fahrt euch.
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3: Hey, ihr habt es sehr wahrscheinlich mitbekommen. Heute hot, morgen hot, auch zum Feierabend hot. Also Klimaanlage aufdrehen, Ventilator anschmeißen und noch eben in den Badesee springen. Und dann habt ihr hoffentlich einen schönen Feierabend.
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0: Ich glaube, wir machen es heute wie bei der Fußball-EM. WM, sorry, WM, wichtig. Schön alle 20 Minuten eine kleine Trinkpause. Weil nicht nur der Norden schwitzt, auch die deutsche Elf dürfte heute beim dritten und letzten Gruppenspiel richtig schön ölen. In New York sind es nämlich auch gerade 27 Grad, Sonne angesagt. Wenn es dann gleich gegen Ecuador angeht. Deshalb haben wir unsere WM-Reporterin Ann-Kathrin gefragt, ob es da heute ein besonderes Mittagessen fürs deutsche Team gab, wegen der Hitze.
1: Ja, es gibt tatsächlich den Klassiker und der hat aber überhaupt nichts mit der Hitze zu tun. Es gibt immer am Spieltag Milchreis. Das klingt jetzt erstmal nicht nach dem locker leichten Essen, aber den gibt es immer nochmal als sogenanntes Pre-Match-Meal.
0: Weißt du, was mich da gerade so ein bisschen beeindruckt? In New York, die Partystimmung. Also wenn man die ganzen Fans sieht, es gab Videos online, das war wirklich crazy. Man kann also sagen, Stimmung in New York, top.
1: Ja, die ist super gut. Da war gestern die Idee, alle in Weiß, so ein bisschen wie wir es auch aus der Bundesliga oft kennen, diese Fanmärsche, alle im Weiß zum Times Square an diesen Weltort. Und das Krasse war, die Touris und die Amerikaner, die sind stehen geblieben und haben gesagt, Entschuldigung, was ist hier genau los? Und mussten sich dann erstmal erklären lassen, dass das so ein Ding ist von Fußballfans, die hier am Start sind, die richtig Lautstärke geben. Und der Bundestrainer Julian Nagelsmann, der hat gesagt, er hat auch diese Videos gesehen. Das bedeutet ihm ganz viel. Heute Abend aber wird es im Stadion ein bisschen anders, denn in dem großen Kessel, 85.000 ungefähr, werden 55.000 ecuadorianische Fans sein, weil die rund um New York, viele von denen auch zu Hause sind. Deshalb heute das Stadion mehr gelb als weiß. Aber in New York, da sind die deutschen Fans nicht überhörbar.
0: Ey, und das ist doch das Geilste an so großen Turnieren. Ne? Alle kommen zusammen, feiern, haben eine gute Zeit. Ich freue mich sehr darüber. Deutschland, Ecuador seht ihr live ab 22 Uhr im Ersten.

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1: Um 17:30 mit Jenny Kallenbrunnen. Die Extremhitze hat Europa weiter fest im Griff. Immer mehr Länder melden jetzt ihre Hitzetote. Allein in Spanien sind seit Sonntag laut Behörden mindestens 212 Menschen durch die extremen Temperaturen gestorben. In Frankreich ist ein Kind im Auto der Eltern gestorben. Und auch Italien meldet mehrere Hitzetote. Die Regierung dort hat für morgen eine Krisensitzung einberufen. Da will sie klären, wie vor allem kranke Menschen, Kinder und Alte besser geschützt werden können. Bei dem Wetter sollten wir uns möglichst in Gebäuden aufhalten und viel Wasser trinken. Nach zwei heftigen Erdbeben in Venezuela laufen die Rettungsarbeiten. Offiziell bestätigt sind laut Regierung mindestens 164 Tote und fast 1000 Verletzte. Allerdings fehlen die Zahlen aus den besonders stark betroffenen Regionen noch. Mehrere Länder haben schon ihre Hilfe angeboten, auch Deutschland. Im Bundestag wurde heute darüber diskutiert, ob sich bei Organspenden etwas ändern soll. Eine Gruppe von Abgeordneten ist dafür, die Widerspruchsregelung einzuführen. Das würde bedeuten, dass wir alle grundsätzlich als Organspender eingetragen sind, solange wir nicht aktiv widersprechen. Beschlossen wurde heute aber noch nichts. Und das Wetter, viel Sonne, sehr trocken und bis zu 35 Grad.
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2: 7.31 Uhr. Wir schauen auf die Straßen. A1 Hamburg Richtung Osnabrück. Zwischen dem Bremer Kreuz und Asten 6 Kilometer Stau. A1 Osnabrück Richtung Bremen. Zwischen dem Dreieck Stur und Bremen-Asten 4 Kilometer Stau vor der Baustelle. A2 Hannover Richtung Berlin. Zwischen Königslutter und Helmstedt Zentrum 8 Kilometer Stau. Hier befindet sich das Stauende hinter einer Kuppe. Also hier bitte besonders vorsichtig fahren. A7 Flensburg Richtung Hamburg. Zwischen dem Dreieck Hamburg Nordwest und dem Volkspark 4 Kilometer Stau. A7 Hannover Richtung Flensburg. Zwischen Hamburg-Hausbruch und dem Elbtunnel 6 Kilometer stockender Verkehr. A30 Amsterdam Richtung Osnabrück zwischen Salzbergen und Rhein-Kanalhafen 5 Kilometer stockender Verkehr. Und die A352 Hannover Nord Richtung A2 ist zwischen dem Dreieck Hannover Nord und Langenhagen-Kaltenweide nach einem Unfall gesperrt, voraussichtlich bis morgen früh 6 Uhr. Das war's. Gute Fahrt euch.
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0: Also das Feedback zum frühesten DJ-Set des Nordens heute Morgen, das kann sich wirklich sehen lassen.
1: War super geil. Also unfassbar stark, unfassbar chillig auch. Also hat mega Spaß gemacht.
2: Absolut großartig. Hat mega viel Spaß gebracht, so in den Tag zu starten. Und es hat sich definitiv richtig gelohnt, heute hierher zu kommen. Vielen Dank.
3: Es war wundervoll. Hat richtig Spaß gemacht, aber ich bin K.O.
4: War super heiß. War wie eine Sauna, aber hat sich gelohnt, oder? War mega.
5: 11 von 10.
0: So, und wenn es so geil war, dann gönnen wir uns das doch jetzt nochmal, oder?
6: Das früheste DJ-Set des Nordens mit You Not Us.
0: Ganz genau, Tobi von You Not Us hat heute Morgen eine Stunde aufgelegt in eurer Enjoy Morning Show mit Martina und Greg. Einige von euch aus der Enjoy Community waren am Start, ihr habt es gerade gehört. Es wurde gesweatet, mindestens 60 Grad hier im Studio. Alle nass, Hammerstimmung, Bombe fett, krank, geil, wirklich. Und weil ihr es so gefeiert habt, gönnen wir uns jetzt nochmal so ein kleines Best-of von heute Morgen. Frühestes DJ-Set des Nordens mit You Not Us. Auf dem Weg in den Feierabend. Besser geht's doch gar nicht. Ab geht's.

0: Leute, so klang es heute Morgen. Das früheste DJ-Set des Nordens mit Juno und Ars. Und wenn ihr jetzt sagt, ey, ich will das nochmal hören, gar kein Problem, findet ihr in der kostenlosen Android-App. Jetzt gönnt ihr euch aber erstmal bitte ganz viel neue Musik bei Android Play mit Insa. 18 Uhr haben wir's.
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2: Die Hitze ist da und sie bleibt auch. Bis 35 Grad soll es heute geben. Die nächsten Tage werden noch bis zu 6 Grad heißer. Das ist zum Teil lebensgefährlich. Jenny Kallenbrunn aus den Enjoy Infos. Wie ist denn die Lage?
3: Die Extremhitze hat Europa fest im Griff. Immer mehr Länder melden Hitzetote. Und auch in Deutschland warnt der Deutsche Wetterdienst vor weiter steigenden Temperaturen und auch vor einer deutlich erhöhten Gefahr für Waldbrände. Die aktuelle Lage kennt Enjoy-Reporter Michael Kück.
4: Im Norden wurden bereits mehrere Veranstaltungen abgesagt. Darunter unter anderem die Jugendsportspiele in Neubrandenburg und der für Sonntag geplante Halbmarathon in Hamburg. Denn die Temperaturen sollen laut Deutschem Wetterdienst ab morgen noch

0: alle unter 16 Jahren verboten. Und die ersten Studien dazu, ob das Verbot was gebracht hat, zeigen jetzt nein. Das Nutzungsverhalten hat sich fast gar nicht verändert. Die Kinder und Jugendlichen umgehen das Verbot oft, zum Beispiel mit Fake-Accounts oder mit Konten, die auf ältere Nutzer registriert sind. In Danzig in Polen fand heute eine Konferenz zum Wiederaufbau in der Ukraine statt. Bundeskanzler Merz war für Deutschland mit dabei. Auch deutsche Unternehmen wollen beim Wiederaufbau helfen und erhoffen sich Aufträge. Laut Schätzungen sind in den nächsten 10 Jahren rund 600 Milliarden US-Dollar notwendig, um die Kriegsschäden in der Ukraine zu richten. Komplett eingestürzte Hochhäuser und Menschen, die sich durch Trümmer kämpfen. Das sind die Bilder, die wir heute aus Venezuela gesehen haben. Nach 2 heftigen Erdbeben laufen dort die Rettungsarbeiten. Offiziell bestätigt sind laut Regierung mindestens 164 Tote und fast 1000 Verletzte. Aber es wird mit sehr viel mehr Opfern gerechnet. Mehrere Länder haben schon ihre Hilfe angeboten, auch Deutschland.
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2: Die Sonne kickt. Jetzt gerade sind es um die 28 Grad. Kaum Wolken, kein Regen in Sicht. Morgen wird es auch nochmal ein Ticken heißer. Viel Sonne bei maximal 38 Grad. Stauder Stop and Go ab 3 Kilometern. A1 Hamburg Richtung Osnabrück zwischen Bremer Kreuz und Asten. 6 Kilometer Stau vor der Baustelle. Dann A1 Osnabrück Richtung Bremen zwischen Dreieck Stur und Bremen Asten. 4 Kilometer Stau auch vor der Baustelle. A2 Hannover Richtung Berlin zwischen Königslutter und Helmstedt Zentrum. 8 Kilometer Stau. Da müsst ihr auf jeden Fall ein bisschen aufpassen. Da ist nämlich das Stauende hinter einer Kuppe. Dann A7 Flensburg Richtung Hamburg zwischen Dreieck Hamburg Nordwest und dem Elbtunnel. 5 Kilometer Stop and Go. Und die A352 Hannover Nord Richtung A2 zwischen Dreieck Hannover Nord und Langenhagen Kaltenweide. Nach dem Unfall bis morgen wahrscheinlich 6 Uhr gesperrt. Das war's, Leute. Haltet irgendwie durch. Stay hydrated. Kommt gut an.
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2: Die besten Tracks in einer Show, ab jetzt 3 Stunden lang, unter anderem von DJ Sonny Federa. Der hat endlich sein Album nach 5 Jahren released. Und Tyler, sie teased auf ihr neues Album A-Pop, was in einem Monat kommt, mit einem sehr, sehr hotten Track. Und Sam Smith is back, hat sein neues Album angekündigt und die erste Single gestern gedroppt. Gehen wir gleich rein nach Bebe Rexha Naked und das ist Feiern. Macht euch einen cuten Abend.

0: Also 2026 ist auf jeden Fall das Albumjahr.
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0: So viele große Acts haben dieses Jahr ein Album released oder werden es noch tun. Zum Beispiel Bruno Mars hat ein Album gedroppt, Harry Styles, Olivia Rodrigo, Charlie XCX jetzt bald. Und jetzt einfach auch noch Sam Smith. I Cannot More. Gefühlt Ewigkeiten nichts mehr von ihm gehört. Und jetzt hat er einfach sein neues Album Hazel Eyes angekündigt. Also haselnussbraune Augen. Very philosophisch. Und der allererste Track daraus ist seit gestern draußen.

0: heißt My Guy und hat wirklich, wenn man den so von vorne bis hinten hört, so einen schönen, liebevollen Vibe. Das ist eine Liebeserklärung an seine jetzige Partnerschaft, an seinen Verlobten. Und diese Partnerschaft ist bis jetzt die längste überhaupt für Sam Smith. Und er selbst sagt, es geht vor allem um das Glücklichsein und Sichersein in dieser Beziehung. Und trotzdem natürlich auf der anderen Seite auch manchmal diese kleine Angst, das alles verlieren zu können. Das meinte er im Interview mit uns.
1: I feel like I really captured the glow of love in the song My Guy. And as much as it's a very happy song, it's also got this kind of delicate innocence to it. I think in the happiest moments of love, there's also just that little fear that one day you might lose it.
0: Mann, ich glaube wirklich, das Album wird so krass. Das kommt am 21. August, Hazel Eyes von Sam Smith. Und das hier ist die erste Single daraus. Bekommt ihr jetzt eine

Mit ihrem Song Messy hat Lola Young Anfang 25 ihren kompletten Hype erlebt. Ihr hört Enjoy Play, eure Show für neue Musik, und damit hat sie sogar einen Grammy gewonnen, ausverkaufte Touren gespielt, Alben gemacht, es war alles super, super viel. So viel, dass sie letztes Jahr auf der Bühne zusammengebrochen ist. Dann hat sie sich daraufhin zurückgezogen, ganz krass, eine Pause eingelegt, Entzug gemacht, und jetzt hat sie endlich wieder neue Musik released.

richtig schön geworden. Heißt From Down Here. Und genau darum geht's in diesem Song, um das Heilgefühl nach dem Grammy-Gewinn, obwohl sie zu dem Zeitpunkt eine echt sehr miese Zeit hatte und dass sie irgendwo in between ist und sich einfach nach der Leichtigkeit von früher sehnt, bekommt ihr jetzt neu.

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1: Um 6:30 mit Jenny Kallenbrunnen. Nach zwei heftigen Erdbeben in Venezuela suchen die Einsatzkräfte dort in den Trümmern nach Überlebenden. Offiziell bestätigt sind laut Regierung mindestens 164 Tote und fast 1000 Verletzte. Es wird aber mit noch sehr viel mehr Opfern gerechnet. Mehrere Länder haben schon ihre Hilfe angeboten, darunter auch Deutschland. Die extreme Hitze hat Europa fest im Griff. Immer mehr Länder melden ihre Hitzetote. Allein in Spanien sind seit Sonntag laut Behörden mindestens 212 Menschen durch die extremen Temperaturen gestorben. In Frankreich ist ein Kind im Auto der Eltern gestorben und auch in Italien werden mehrere Hitzetote gemeldet. Die Regierung hat dort für morgen eine Krisensitzung einberufen. Da will sie klären, wie vor allem kranke Menschen, Kinder und Alte besser geschützt werden können. Tag 15 in der Fußball-Weltmeisterschaft der Männer und heute ist auch die deutsche Nationalmannschaft wieder dran. In seinem letzten Vorrundenspiel der WM spielt Deutschland heute Abend gegen Ecuador. Um 22 Uhr geht's los. Und das Wetter, viel Sonne, sehr trocken und bis zu 35 Grad.
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2: Stau oder Stop and Go ab 3 Kilometern. A1 Bremen Richtung Osnabrück zwischen Uphusen, Bremen, Mahndorf und Asten. 4 Kilometer Stau. Dann A1 Bremen Richtung Hamburg zwischen Elsdorf und Sittensen. 5 Kilometer Stau nach dem Unfall. Da braucht ihr gerade eine gute Dreiviertelstunde länger. A2 Hannover Richtung Berlin zwischen Königslutter und Helmstedt Zentrum. 8 Kilometer Stau. Da müsst ihr ein bisschen aufpassen, das Stauende. Das ist nämlich hinter einer Kuppe. Da braucht ihr einfach eine ganze Stunde gerade. Oh Gott. A27 Bremen Richtung Cuxhaven zwischen Bremerhaven Zentrum und Debstedt. 6 Kilometer Stau, da braucht ihr eine halbe Stunde länger. Und die A352 Hannover Nord Richtung A2 ist zwischen Dreieck Hannover Nord und Langenhagen Kaltenweide nach dem Unfall bis morgen circa 6 Uhr gesperrt. Das war's, Leute. Haltet irgendwie durch, macht ein bisschen Inhale, Exhale, trinkt viel und kommt gut an.
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0: 5 Jahre hat er dran gearbeitet und jetzt ist es endlich draußen. Das neue Album von Sonny Fodera. Ihr Enjoy Play und DJ Producer aus Australien. Wirklich ein paar seiner Banger kennt ihr auf jeden Fall von Enjoy Play und auch auf dem Album. Nur Hotte Tracks, ne? Einer davon zusammen mit Libyanka heißt Let Me Be In Your Arms. Und im Interview mit Capital Dance sind die erstmal so durch die versteckten Credits gegangen. Und surprise, wer hat da mitgeschrieben?
1: If you actually look at the credits there, there's something really special you might notice about that track. Mm. I don't know, have you seen it? Yeah, do you see anything there?
2: Yes.
1: The writers, no?
2: Yes, Sonny Fodera, Tom Hollins, Samuel Brennan and Rachel Keane.
1: Yeah, who's Rachel Keane?
2: It's Ray.
1: Yes. There you go.
0: Oh mein Gott, einfach Ray. Ray hat an diesem Track mitgeschrieben. Als Songwriterin ist diese Frau sowieso nochmal in einem ganz anderen Orbit. Und ihr kriegt den Track jetzt. Neuer Enjoy Play, Sonny Fodera mit Libyanka, Let Me.

Harry Styles, American Girls, hier bei Enjoy Play. Also entweder gab es damals das Kika-Kind oder Super RTL oder auch MTV, ne? Hat man auch sich viel reingezogen, je nachdem, was wir früher als Kids so gesehen haben. Es gab sehr, sehr viele Iconic-Serien. Eine davon Art Attack, ne? Super RTL, herrlich. Wo man so cute alles nachbasteln konnte, bis zu dem Punkt, wo man Pappmaché brauchte. Und die brauchte man fast immer, RIP. Oh mein Gott, niemand hatte Pappmaché zu Hause. Niemand hat das gemacht. Also ab da war einfach dann zu Ende gebastelt. Art Attack heißt der neue Track von Young, Saint Paul und Anna East. Sehr lässig geworden, bekommt ihr jetzt bei Enjoy Play. Hello,

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1: Um 19 Uhr mit Martin Wilhelmi. Bei der Fußball-WM steht für das deutsche Team heute Abend das letzte Gruppenspiel auf dem Programm. Gegner ist um 22 Uhr die Mannschaft aus Ecuador. Im Moment gibt es ein gemeinsames Abendessen, danach fährt der Bus zum Stadion. Aus dem ARD-WM-Team Maja Greff.
2: Gespielt wird vor den Toren von New York, da wo am 19. Juli auch das WM-Finale steigt. Deutschlands Gegner Ecuador darf im Stadion auf große Unterstützung hoffen. Im Raum New York, New Jersey lebt die weltweit größte ecuadorianische Gemeinschaft außerhalb Ecuadors. Die Südamerikaner müssen gegen Deutschland gewinnen, um noch eine Chance auf 16-Finale zu haben. Deutschland steht als Gruppensieger schon vorzeitig in der K.O.-Runde. Parallel zum deutschen Spiel treffen auch die Elfenbeinküste und Curaçao aufeinander.
1: Der Bayer-Konzern hat im Rechtsstreit um sein Unkrautvernichtungsmittel Glyphosat einen wichtigen Sieg errungen. Der oberste Gerichtshof der USA hob eine Entscheidung von vor 7 Jahren aus dem Bundesstaat Missouri auf. Aus Washington, Carsten Kühtop.
3: Dort hatte ein Gericht einem Mann Schadenersatz zugesprochen. Er hatte seine Krebserkrankung darauf zurückgeführt, dass er 20 Jahre lang den Unkrautvernichter Roundup verwendete. Dieser enthielt den Wirkstoff Glyphosat. Der Kläger behauptete, dass Glyphosat krebserregend sei, ein entsprechender Warnhinweis auf dem Etikett aber gefehlt habe. Der oberste Gerichtshof entschied

0: Tote und etwa 1000 Verletzte. Wegen der außergewöhnlichen Hitze werden nach und nach weitere Veranstaltungen in Norddeutschland abgesagt, um die Gesundheit der Menschen zu schützen. So fällt am Sonntag die große Parade der Harley Days in Hamburg aus. Auch die Jugendsportspiele in Neubrandenburg und das Kulturfestival Duderstadt Open Air Niedersachsen werden an diesem Wochenende nicht stattfinden. Alle Infos zur Hitze im Norden gibt es jederzeit auch auf ndr.de.
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2: Jetzt gerade sind es um die 27 Grad. Die Sonne scheint. Es sind nur wenige Wolken. Es bleibt auch diese Nacht trocken. Es gibt keinen Regen. Und morgen wird es auf jeden Fall noch echt ein bisschen heißer. Es wird gebrutzelt, Leute. Viel Sonne bei maximal 38 Grad. Stauder Stop and Go ab 3 Kilometern ist noch ein bisschen was los. A1 Bremen Richtung Osnabrück zwischen Uphusen-Bremen-Mahndorf und Asten 4 Kilometer Stau. A2 Hannover Richtung Berlin zwischen Königslutter und Helmstedt-Zentrum 8 Kilometer Stau. Da am besten aufpassen, da befindet sich das Stauende nämlich hinter einer Kuppe. Da braucht ihr auch immer noch echt eine ganze Stunde länger. Oh. A7 Hamburg Richtung Hannover zwischen Horsterdreieck und Tieshope 6 Kilometer. A27 Bremerhaven Richtung Cuxhaven zwischen Bremerhaven, Überseehäfen und Debstedt 3 Kilometer Stau und die A352 Hannover Nord Richtung A2. Die ist zwischen Dreieck Hannover Nord und Langenhagen-Kaltenweide nach dem Unfall bis morgen ca. 6 Uhr gesperrt. Das war's, Leute. Haltet irgendwie durch. Kommt gut und sicher an.
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2: Music, a Fashion, Film, so heißt das neue Charlie XCX Album. Das kommt in einem Monat und der Titel könnte gerade auch irgendwie nicht geiler passen. Ne? Also mit Film hat sie gefühlt ständig auch was zu tun, Music sowieso natürlich. Und aktuell chillt sie einfach auf der Pariser Fashion Week. Morgen kommt ein neuer Song von ihr raus, den checken wir ja natürlich aus bei Enjoy Play. Und ihr kriegt sie jetzt, das Charlie XCX mit SS26.

0: Also ganz kurze Frage. Geht Justin Bieber auf Tour? Es gibt neue Hinweise, dass da vielleicht irgendwas kommt. Sieke aus dem Enjoy Music Team, erzähl mal ganz kurz, welche.
1: Ein mysteriöses, riesiges Plakat an der Kölner Lanxess Arena. Darauf steht Live from Coachella, Justin Bieber, Weekend One. Und es ist ein sehr kleines Datum daneben, das konnte ich selber gar nicht richtig lesen.
0: Ja.
1: Aber ein offizieller TikTok-Account von Universal Music, also Justins Musiklabel, hat das Plakat nochmal gepostet und dazu das Datum von morgen, also dem 26.06. geschrieben.
0: Mhm.
1: Was genau das aber heißt und was da passiert, das wissen wir nicht.
0: Okay, by the way, geiles Datum morgen, ne? 26.06.26. Oh, finde ich mega hot, wirklich gutes Release-Date. Sowas. Was gibt's denn für Theorien?
1: Also natürlich ganz oben eine Tour.
0: Ja.
1: Wäre auch meine liebste Theorie.
0: Ja.
1: Finde ich aber auch gar nicht mal so unwahrscheinlich, weil Justin vor kurzem gerade erst wieder Bilder aus dem Studio gepostet hat. Bei dem Plakat und dem ganzen Coachella-Aufdruck denke ich aber eher, es wird so in Richtung Konzert, Film, Doku oder irgendwie eine Ankündigung zu seinem Coachella-Auftritt aus dem April sein.
0: Mhm.
1: Aber die Tour bleibt natürlich ein großer Traum von allen anderen Fans und auch von mir. Und am Ende seines zweiten Coachella-Auftritts hat sich Justin ja auch mit den Worten "See you soon" verabschiedet. Also wir sehen uns bald. Und da bleibe ich jetzt einfach mal ein bisschen der Lulu und hoffe auf die Tour morgen.
0: Ja, wir bleiben der Lulu und gucken, was morgen auf jeden Fall geht. Ihr werdet es erfahren bei Enjoy Play und bekommt ihn jetzt mit Daisies.

Royal Otis mit Karche bei Enjoy Play. Also wenn jemand komplett im WM-Game ist, dann auf jeden Fall Tyler. Also sie ist sowieso der Star aus Südafrika und freut sich einfach krass mit so, ne? Sie ist ein richtiger WM-Spatz und hat sich jetzt krass mitgefreut für den Sieg von Südafrika gegen Südkorea. Postet sehr viel auch bei Instagram, so in der Story. Aber sie teast auch viel zum neuen Album. A-Pop kommt in einem Monat raus, Ende Juli. Und kurz vorher hat sie noch einen neuen Track rausgehauen. Und ich finde, to be honest, ist einer der besten Songs, die diese Woche auf jeden Fall rausgekommen sind. Is It Love von Tyler bekommt ihr jetzt neu bei Enjoy Play.

0: Noah, Kayan, Midori ist hier bei Enjoy Play. Es ist 7:30. Wir checken ganz kurz, was auf den Straßen geht. A1 Bremen Richtung Osnabrück zwischen Uppusen und Asten. 4 Kilometer Stop and Go. Dann A2 Hannover Richtung Berlin. Da sitzt ihr eine Dreiviertelstunde zwischen Rennau und Helmstedt Zentrum. 7 Kilometer Stau. Die A20 Lübeck Richtung Kreuz-Uckermark. Die wird zwischen Rostock Südstadt und Dummersdorf wegen einer Fahrbahnerneuerung von 20 Uhr in einer halben Stunde bis Montagmorgen 4 Uhr gesperrt. Und die A352 Hannover Nord Richtung A2 ist zwischen Dreieck Hannover Nord und Langenhagen-Kaltenweide. Nach dem Unfall bis morgen ca. 6 Uhr gesperrt. Das war's, Leute. Kommt gut und sicher an.
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Also das ist mal wieder eine Collab, von der wir nicht wussten, dass wir sie brauchen. Und jetzt, wo sie da ist, denken wir so, oh mein Gott, ja bitte. Es ist wirklich einer der schönsten Tracks, die gerade released worden sind. Ihr hört Enjoy Play, eure Show für neue Musik. Und ich hoffe einfach, ihr steigt genauso auf in den Orbit mit Tove Lo und Stromae.

Also schweben wir oder schweben wir? Ich glaube, wir steigen auf zum Himmel. Tove Lo, seit Jahren übelst krasse Singer-Songwriterin aus Schweden, die ihr von diesem Track kennt. Wirklich die Millennial-Hymne überhaupt. Und für ihren neuen Track hat sie sich einfach Musikgott Stromae rangeholt. Wirklich so ein talentierter Künstler. Die beiden auf einem Song unfassbar gut. Und sie ist einfach schon so vor 11 Jahren, 2015, zerflossen, als sie Stromae auf dem Coachella gesehen hat. Da war klar, sie will einen Song mit ihm machen. Es hat lange gedauert. Der war lange in the making, dieser Track. Und jetzt ist er endlich draußen und teast krass auf ihr Album, das im September kommt. Ich bin sehr hyped. Ich hoffe einfach, ihr fühlt diesen Song genauso. Neu bei Enjoy Play, Tove Lo und Stromae mit De Fleur.

So, Bunny, Longos, Mongos, Song 6. Ich habe Enjoy Play. Ey, morgen nicht nur geiles Datum, ne? 26. Oh mein Gott, so viele Weddings morgen auch einfach. Morgen kommen auch viele neue Tracks raus, unter anderem von Katy Perry, Benson Boone, Charlie XCX und auch von Gracie Abrams. Und dieses Snippet ist bis jetzt alles, was wir kriegen. Sehr mysteriös. Wir gehen morgen überall rein in die neuen Tracks ab 18 Uhr bei Enjoy Play. Und Gracie Abrams mit Hit the Wall bekommt ihr jetzt.

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1: Um 20 Uhr mit Martin Wilhelmi. Bei der Fußball-WM steht für das deutsche Team heute Abend das letzte Gruppenspiel auf dem Programm. Gegner ist um 22 Uhr die Mannschaft aus Ecuador. Maja Gräf aus dem ARD-WM-Team zur Frage, wie der Tag vor dem Spiel beim DFB-Team ausgesehen hat.
2: Nach einem Spaziergang, ein bisschen Fußballtennis und einer letzten kleinen Mahlzeit rollt der DFB-Tross im Mannschaftsbus in Richtung Stadion. Lang ist die Anreise nicht, denn das Team hat nicht im trubeligen New York übernachtet, sondern direkt in New Jersey, wo man gleich im größten Stadion dieser WM gegen Ecuador ran muss. Über 82.000 Zuschauer passen rein und die Mehrheit wird heute den Südamerikanern die Daumen drücken. In der Region ist die weltweit größte Gemeinschaft von Ecuadorianern außerhalb Ecuadors zu Hause. Deutschland steht als Gruppenerster fest. Für Ecuador geht es noch um alles, genau wie für die anderen beiden Teams in Gruppe E, also Curaçao und die Elfenbeinküste, ist auch für Ecuador von Platz 2 bis 4 noch alles möglich.
1: Der Bayer-Konzern hat im Rechtsstreit um seinen Unkrautvernichter Glyphosat einen wichtigen Sieg errungen. Der oberste Gerichtshof der USA hob eine Entscheidung von vor 7 Jahren aus dem Bundesstaat Missouri auf. Aus Washington Carsten Kühntop.
3: Dort hatte ein Gericht einem Mann Schadenersatz zugesprochen. Er hatte seine Krebserkrankung darauf zurückgeführt, dass er 20 Jahre lang den Unkrautvernichter Roundup verwendete. Dieser enthielt den Wirkstoff Glyphosat. Der Kläger behauptete, dass Glyphosat krebserregend sei. Ein entsprechender Warnhinweis auf dem Etikett aber gefehlt habe. Der oberste Gerichtshof entschied nun, da die US-Umweltbehörde EPA mehrmals festgestellt habe, dass Glyphosat unbedenklich sei, habe ein Warnhinweis nicht gefehlt.
1: Bund und Länder haben sich darauf geeinigt, wie die Kommunen finanziell entlastet werden sollen. Die Finanzreform ist bei der Ministerpräsidentenkonferenz im Kanzleramt in Berlin vereinbart worden. Hintergrund sind stark gestiegene Sozialausgaben der Kommunen. Dies betrifft etwa die Kinder- und Jugendhilfe und die Eingliederungshilfe für Menschen mit Behinderung. Künftig soll gelten, in bestimmten Fällen

0: Jetzt gerade sind es um die 26 Grad, kaum Wolken. Es bleibt auch trocken, auch diese Nacht. Und morgen wird es auf jeden Fall echt nochmal knackiger. Viel Sonne bei maximal 38 Grad. A2 Hannover Richtung Berlin zwischen Rennau und Helmstedt Zentrum 4 Kilometer Stop and Go. Dann ist die A20 Lübeck Richtung Kreuz Uckermark zwischen Rostock Südstadt und Dummersdorf wegen der Fahrbahnerneuerung bis Montagmorgen 4 Uhr gesperrt. Und die A352 Hannover Nord Richtung A2, die ist zwischen Dreieck Hannover Nord und Langenhagen Kaltenweide nach dem Unfall bis morgen circa 6 Uhr gesperrt. Das war's, kommt gut an.
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0: Oh mein Gott, wirklich, diese Bilder von Dua Lipa und ihrem Mann, wie sie da so das Hotel verlassen in Palermo, ne? Also sie guckt gar nicht happy. Fast 3 Wochen waren sie auf Sizilien. Sie haben eine fette Wedding-Sause da gefeiert, ein ganzes Wochenende lang, Anfang Juni. Dann jetzt noch süß Honeymoon gemacht und jetzt einfach back to reality, ne? Wobei Dua Lipas Reality schon nochmal anders. Er war auch mit auf der Hochzeit, das ist Tame Impala, bekommt er jetzt

Dinge, die klingen, als wären sie nicht echt. Fastboy Edition. Die Jungs haben einfach die offizielle WM-Hymne von Andrea Bocelli, David Guetta, AJ und Megan Thee Stallion mitgeschrieben und mitproduziert. Ja, der Song mit dem David Guetta. Und das klang bei ihnen im Berliner Studio dann so. Das ist die Sprachnotiz aus der Nacht, in der der Song entstanden ist. Schon crazy, ne? Und auch fast so geil wie ein Song mit David Guetta ist es einfach, Enjoy Residence zu sein. Sind die Jungs auch morgen, ja? Und Samstag ab 20 Uhr hört ihr sie hier bei uns im Mix. Ich bin auch schon ganz mit Sugar, I'm sorry. Fastboy bekommt ihr jetzt hier bei Enjoy Play.

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1: Ihr hört jetzt einen Beitrag von Klaus Böllert für die katholische Kirche.
2: Bruno Mars kniet in der kleinen Kapelle, die wir schon aus dem Video Risk It All kennen. Die Augen geschlossen, wir hören sein Gebet. So werden auch die 3 Konzerte in Deutschland beginnen. Morgen Abend ist das erste. Er betet.
3: God, I thank you. Forgive me another day to do what I love.
2: Gott, ich danke dir, dass du mir einen neuen Tag schenkst, an dem ich tun kann, was ich liebe. Ich bitte dich, beschütze jeden hier im Publikum, beschütze jeden hier auf der Bühne. Gib meiner Band und mir die Kraft und Stärke, dieser Stadt eine Show zu bieten, die sie nie vergessen wird. Wow, so kann man auch mal ein Konzert beginnen. Bruno Mars, nach 8 langen Jahren gibt er wieder 3 Konzerte in Deutschland. Ab morgen Abend in Berlin.
1: Das war ein Beitrag von Klaus Böllert für die katholische Kirche.
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2: 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Es ist kurz nach 9:30. Wir checken ganz kurz die Straßen. A2 Hannover Richtung Berlin zwischen Allerengersleben und Eilsleben. 6 Kilometer Stop and Go. Die A20 Lübeck Richtung Kreuzuckermarkt. Die ist zwischen Rostock, Südstadt und Dummersdorf wegen einer Fahrbahnerneuerung bis Montagmorgen 4 Uhr gesperrt. Und die A352 Hannover Nord Richtung A2 ist zwischen Dreieck Hannover Nord und Langenhagen-Kaltenweide nach dem Unfall bis morgen früh wahrscheinlich 6 Uhr gesperrt. Das war's. Kommt gut und sicher an.
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3: 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Mittlerweile ist offiziell Sommer und Ugel schielt mit Move Into the Sun schon mal Richtung Sommerhit für dieses Jahr. Außerdem habe ich was Neues von Disco Lines für euch und einen Disco Remix von Sunny Foderas Think About Us.
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0: gibt einfach wieder neue Musik von Sam Smith. OMG.
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0: Und man muss wirklich sagen, 2026 ist so ein krasses Albumjahr. Was ging bitte ab? So Harry Styles, Bruno Mars, Charlie XCX, Olivia Rodrigo. Es sind super viele, die dieses Jahr ein neues Album droppen. Und jetzt kommt einfach Sam Smith um die Ecke und droppt sein neues Album im August. Es wird Hazel Eyes heißen, Haselnuss braune Augen. Es klingt auf Englisch natürlich viel geiler. Und der allererste Track daraus, der ist seit gestern raus.

Und wir sind like literally am Zerschmelzen, wirklich. Heißt My Guy, also mein Typ, mein Mann, hat so einen ganz, ganz liebevollen, tollen Vibe. Ist eine Liebeserklärung an seine jetzige Partnerschaft. Das ist auch seine längste überhaupt bis jetzt. Und es ist einfach so ein schöner Song. Also ich will gar nicht wissen, wie da geweint wurde, als er seinem Verlobten diesen Song das erste Mal vorgespielt hat. Oh, ich wäre so gern dabei gewesen. Das Album wird, glaube ich, echt krass und Sam sagt selbst, es wird sehr romantisch. Kommt am 21.08. und das ist die erste Single. Daraus bekommt ihr jetzt neu bei Enjoy Play. Das ist

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Homewrecker hier bei Enjoy Play. Ich bin Insa und jetzt raus. Wir hören uns morgen Abend wieder ab 18 Uhr, wenn ihr Bock habt. Und morgen kommen einige neue Tracks raus von Charlie XCX zum Beispiel oder Gracie Abrams oder auch Benson Boone. Wir werden einiges vorhaben. Das wird ganz toll. Passt auf euch auf, trinkt viel Wasser und macht euch auf jeden Fall noch einen cuten Abend. Und das sind für euch Summer Jam und Billa Joe mit Kilimanjaro hier bei Enjoy Play. Bye, bye. 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
3: Um 21 Uhr mit Martin Wilhelmi. Bei der Fußball-WM spielt Deutschland in einer Stunde gegen Ecuador. Bundestrainer Julian Nagelsmann verändert das Team im letzten Gruppenspiel auf zwei Positionen. Aus dem ARD-WM-Team Jakob Rüger.
4: Antonio Rüdiger ersetzt in der Innenverteidigung den verletzten Nico Schlotterbeck. David Raum vertritt den angeschlagenen Nathaniel Brown auf der linken Seite. Das bedeutet, Top-Torjäger Dennis Undaf sitzt zum Anpfiff erneut auf der Bank. Gegner Ecuador benötigt einen Sieg, um die Chancen auf die K.O.-Phase zu wahren. Deutschland steht bereits als Gruppensieger fest. Zeitgleich trifft in Philadelphia die Elfenbeinküste mit bislang 3 Punkten auf Curaçao, die einen Zähler geholt haben. Für beide Mannschaften geht es ebenfalls noch um das 16. Finale.
3: Bund und Länder haben sich darauf geeinigt, wie die Kommunen finanziell entlastet werden sollen. Die Finanzreform ist bei der Ministerpräsidentenkonferenz im Kanzleramt in Berlin vereinbart worden. Künftig soll gelten, in bestimmten Fällen übernimmt der Bund 80% der kommunalen Kosten. Hauptstadtkorrespondent Markus Preis hat die Einigung in der Tagesschau erläutert.
5: Dass vor allem die Kommunen so wenig Geld haben, liegt nicht nur an geringen Steuereinnahmen, sondern vor allem an seit Jahren sehr stark steigenden Sozialausgaben, zum Beispiel Sozialhilfe, Kinder- und Jugendhilfe, Hilfe zur Pflege. In manchen Bereichen gibt es da Kostensteigerungen von über 10% pro Jahr. Und das alles muss von den Kommunen bezahlt werden, obwohl es ja ursprünglich mal in Berlin beschlossen wurde. Aber damit soll jetzt zumindest, was neue Gesetze angeht, weitgehend Schluss sein. 80%, 20%, so ist die Aufteilung dann bei den Kosten.
3: Nach den schweren Erdbeben in Venezuela ist die Zahl der Todesopfer nach Angaben des Parlamentspräsidenten auf mindestens 188 gestiegen. Mehr als 1.500 Menschen wurden verletzt. Experten gehen davon aus, dass die Zahlen noch deutlich steigen könnten. Mehrere Kommunen in Norddeutschland bereiten sich auf die Rekordhitze morgen und am Wochenende vor. So wurden zahlreiche Veranstaltungen abgesagt. Das betrifft zum Beispiel das Kulturfestival Duderstadt Open Air in Niedersachsen und die große Parade der Harley Days in Hamburg. Im Kreis Mecklenburgische Seenplatte ist das Fusion Festival in Lerz unterbrochen worden, weil es außerhalb des Geländes brennt. Ob die Feuer mit der Hitze zusammenhängen, ist unklar. Die Feuerwehr ist im Einsatz und das Musikfestival soll heute Abend noch fortgesetzt werden. Alle Infos zur Hitze im Norden gibt es auch jederzeit auf ndr.de.
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Die A352 Hannover Nord Richtung A2, die ist zwischen Dreieck Hannover Nord und Langhagen-Kaltenweide nach dem Unfall bis morgen ca. 6 Uhr gesperrt. Das war's, Leute. Haltet durch und kommt irgendwann gut und sicher an. 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
1: Um 22 Uhr mit Martin Wilhelmi. In diesen Minuten wird das Fußball-WM-Spiel Deutschland gegen Ecuador angepfiffen. Bundestrainer Julian Nagelsmann hat das Team im letzten Gruppenspiel auf zwei Positionen verändert. Aus dem ARD-WM-Team Jakob Rüger.
2: Antonio Rüdiger ersetzt in der Innenverteidigung den verletzten Nico Schlotterbeck. David Raum vertritt den angeschlagenen Nathaniel Brown auf der linken Seite. Gegner Ecuador benötigt einen Sieg, um die Chancen auf die K.O.-Phase zu wahren. Deutschland steht bereits als Gruppensieger fest. Zeitgleich trifft in Philadelphia die Elfenbeinküste mit bislang 3 Punkten auf Curaçao, die einen Zähler geholt haben. Für beide Mannschaften geht es ebenfalls noch um das 16. Finale.
1: Bund und Länder haben sich auf eine Finanzreform geeinigt, die Kommunen entlasten soll. Die Einigung kam bei der Ministerpräsidentenkonferenz in Berlin zustande. Kanzler Merz sprach von einem neuen Kapitel der Zusammenarbeit. Aus Berlin Benjamin Großkopf.
3: Mit der Vereinbarung endete ein langer Streit zwischen dem Bund und den Ländern. Die beklagen, dass immer mehr ihrer Städte und Gemeinden in Finanznot geraten. Die machten dafür auch Gesetze des Bundes verantwortlich, die vor allem zu steigenden Sozialausgaben führten. Jetzt soll ein neuer Mechanismus greifen. Wenn der Bund solche Gesetze erlässt, wird er künftig 80% der Kosten übernehmen, was Kommunen den Kostendruck nimmt, so die Hoffnung.
1: Im milliardenschweren Rechtsstreit über den Unkrautvernichter Glyphosat ist in den USA ein wegweisendes Urteil zugunsten des Bayer-Konzerns gefallen. Der oberste US-Gerichtshof hat entschieden, dass bei Warnhinweisen das Bundesrecht Vorrang vor den Gesetzen der einzelnen Bundesstaaten habe. Damit erzogen die Richter tausenden US-Klagen die rechtliche Grundlage. Bayer hatte Warnhinweise auf den Glyphosat-Verpackungen stets abgelehnt, weil die US-Umweltschutzbehörde den Wirkstoff als nicht krebserregend einstuft. Nach der Gerichtsentscheidung schossen die Aktien von Bayer zwischenzeitlich um 20% nach oben. Viele Kommunen in Deutschland bereiten sich auf die Rekordhitze morgen und am Wochenende vor. Zahlreiche Straßenfeste und Sportveranstaltungen wurden deshalb abgesagt. Im Reichstagsgebäude in Berlin werden die Glaskuppeln und die Dachterrasse am Wochenende gesperrt. Die Bahn rät Reisenden, geplante Fahrten zu verschieben. In weiten Teilen Deutschlands werden am Wochenende Temperaturen erwartet, die an die 40-Grad-Marke herankommen. Das waren die Nachrichten. Das Wetter in Deutschland. In der Nacht häufig klar, bei Tiefstwerten zwischen 24 und 14 Grad. Morgen sonnig, später Richtung Westen Quellwolken, vereinzelt Schauer und Gewitter. Die Höchsttemperaturen 31 bis 40 Grad, an den Küsten etwas kühler. Am Samstag viel Sonne, im Westen später örtlich Schauer und Gewitter, 31 bis 41 Grad, an den Küsten wieder etwas kühler. Am Sonntag Richtung Westen und Norden mehr Wolken. Und es ist 22.03 Uhr.
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1: A1 Osnabrück Richtung Münster zwischen Greven und Münster Nord 4 Kilometer Stau. A2 Richtung Hannover zwischen Eilsleben und Alleringe.

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1: Um 23 Uhr mit Martin Wilhelmi. Bund und Länder haben sich auf eine Finanzreform geeinigt, die Kommunen entlasten soll. Die Einigung kam bei der Ministerpräsidentenkonferenz in Berlin zustande. Kanzler Merz sprach von einem neuen Kapitel der Zusammenarbeit. Aus Berlin Benjamin Großkopf.
2: Mit der Vereinbarung endet ein langer Streit zwischen dem Bund und den Ländern. Die beklagen, dass immer mehr ihrer Städte und Gemeinden in Finanznot geraten. Die machten dafür auch Gesetze des Bundes verantwortlich, die vor allem zu steigenden Sozialausgaben führten. Jetzt soll ein neuer Mechanismus greifen. Wenn der Bund solche Gesetze erlässt, wird er künftig 80% der Kosten übernehmen, was Kommunen den Kostendruck nimmt, so die Hoffnung.
1: Nach den schweren Erdbeben in Venezuela ist die Zahl der Todesopfer nach Angaben des Parlamentspräsidenten auf mindestens 188 gestiegen. Mehr als 1.500 Menschen wurden verletzt. Experten gehen davon aus, dass die Zahlen noch deutlich steigen könnten. US-Präsident Trump sicherte dem Land in Südamerika schnelle Hilfe zu. Und auch Deutschland hat Hilfe angeboten. So sagte Verteidigungsminister Pistorius, dass die Bundeswehr bis zu 6 Transportflugzeuge zur Verfügung stellen könne. Der Bayer-Konzern hat im Rechtsstreit um sein Unkrautvernichter Glyphosat einen wichtigen Sieg errungen. Der oberste Gerichtshof der USA hob eine Entscheidung von vor 7 Jahren aus dem Bundesstaat Missouri auf. Aus Washington Carsten Kühntop.
3: Dort hatte ein Gericht einem Mann Schadenersatz zugesprochen. Er hatte seine Krebserkrankung darauf zurückgeführt, dass er 20 Jahre lang den Unkrautvernichter Roundup verwendete. Dieser enthielt den Wirkstoff Glyphosat. Der Kläger behauptete, dass Glyphosat krebserregend sei, ein entsprechender Warnhinweis auf dem Etikett aber gefehlt habe. Der oberste Gerichtshof entschied nun, da die US-Umweltbehörde EPA mehrmals festgestellt habe, dass Glyphosat unbedenklich sei, habe ein Warnhinweis nicht gefehlt.
1: Im letzten Vorrundenspiel der Gruppe E bei der Fußball-WM, Deutschland gegen Ecuador, steht es aktuell 1:1. Das Tor für Deutschland schoss Leroy Sané. Das Team ist bereits in der nächsten Runde, da die DFB-11 Gruppenerster ist. Das waren die Nachrichten. Und das Wetter in Deutschland. In der Nacht häufig klar, Tiefstwerte zwischen 24 und 14 Grad. Morgen sonnig, später Richtung Westen Quellwolken, vereinzelt sind Schauer und Gewitter möglich. Die Höchsttemperaturen 31 bis 40 Grad, an den Küsten etwas kühler. Am Samstag viel Sonne, im Westen später örtlich Schauer und Gewitter, die Temperaturen 31 bis 41 Grad, an den Küsten erneut etwas kühler. Am Sonntag Richtung Westen und Norden mehr Wolken, teils kräftige Schauer und Gewitter bis 41 Grad. Es ist 23.03 Uhr.
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1: Um 0 Uhr mit Reza Waffer. Bund und Länder haben eine Finanzreform vereinbart, die Kommunen entlasten soll. Die Einigung kam bei der Ministerpräsidentenkonferenz in Berlin zustande. Kanzler Merz sprach von einem neuen Kapitel der Zusammenarbeit. Aus Berlin Benjamin Großkopf.
2: Mit der Vereinbarung endet ein langer Streit zwischen dem Bund und den Ländern. Die beklagen, dass immer mehr ihrer Städte und Gemeinden in Finanznot geraten. Die machten dafür auch Gesetze des Bundes verantwortlich, die vor allem zu steigenden Sozialausgaben führten. Jetzt soll ein neuer Mechanismus greifen. Wenn der Bund solche Gesetze erlässt, wird er künftig 80% der Kosten übernehmen, was Kommunen den Kostendruck nimmt, so die Hoffnung.
1: Nach den verheerenden Erdbeben in Venezuela haben die Behörden bisher 188 Tote registriert. Wie der Präsident der Nationalversammlung Rodriguez mitteilte, wurden mehr als 1500 Menschen verletzt. Mehr als 200 sind unter den Trümmern verschüttet. Aus Mexiko-Stadt Jenny Barke.
3: Rund 40.000 Menschen gelten derzeit als vermisst. Laut einer extra eingerichteten Seite können Angehörige ihre Vermissten melden. Dutzende Menschen konnten lebend aus den Trümmern geborgen werden, darunter zwei verletzte Kleinkinder in La Guajira, deren Mutter nach Angaben örtlicher Fernsehsender noch vermisst wird. Viele haben ihr Zuhause verloren. Betroffene kampieren vor ihren Häusern, weil ungewiss ist, ob sie in ihre Häuser zurückkehren können. Neben zahlreichen Wohngebäuden wurden auch 8 Krankenhäuser und 68 öffentliche Infrastruktureinrichtungen beschädigt. Internationale Hilfe läuft an. Unter anderem schickt das Technische Hilfswerk 50 Kräfte in die Region.
1: Im milliardenschweren Rechtsstreit über den Unkrautvernichter Glyphosat ist in den USA ein wegweisendes Urteil zugunsten des Bayer-Konzerns gefallen. Der oberste US-Gerichtshof hat entschieden, dass bei Warnhinweisen das Bundesrecht Vorrang hat vor den Gesetzen der einzelnen Bundesstaaten. Damit entzogen die Richter tausenden US-Klagen die rechtliche Grundlage. Bayer hatte Warnhinweise auf den Glyphosat-Verpackungen stets abgelehnt, weil die US-Umweltschutzbehörde den Wirkstoff als nicht krebserregend einstuft. Bei der Fußball-Weltmeisterschaft hat die deutsche Nationalmannschaft ihr letztes Spiel der Vorrunde gegen Ecuador mit 1:2 verloren. Es stand aber schon vor der Begegnung fest, dass Deutschland als Gruppenerster das 16-Finale erreicht hat. Ecuador ist nun nachgezogen. Im Parallelspiel verlor Curaçao gegen die Elfenbeinküste mit 0:2. Das waren die Nachrichten. Das Wetter in Deutschland. Oft klar, Tiefstwerte zwischen 24 und 14 Grad. Tagsüber sonnig, später Richtung Westen Quellwolken, vereinzelt Schauer und Gewitter, Höchstwerte 31 bis 40 Grad. An der Küste etwas kühler. Am Samstag viel Sonne, im Westen später ordentlich Schauer und Gewitter, 31 bis 41 Grad. An der Küste etwas kühler. Es ist.
4: Und da gucken wir auf die Straßen. Geht los mit der A1 Lübeck Richtung Hamburg vor der Norderelbbrücke. Da staut es sich wegen mehrerer Schwertransporte in beiden Richtungen. Dann die A2 Hannover Richtung Berlin. Die ist zwischen Ziesar und Wollin wegen Straßenschäden gesperrt. Dann die A2 Berlin Richtung Hannover ist zwischen Burg Ost und Burg Zentrum wegen Reparaturarbeiten bis Sonntag gesperrt. Die A4 Görlitz Richtung Dresden ist zwischen Kodersdorf und Niederseifersdorf in beiden Richtungen wegen Wartungsarbeiten im Tunnel Königshainer Berge bis morgen früh um 5 gesperrt. Dann die A8 München Richtung Salzburg, die ist zwischen Bad Reichenhall und Grenzübergang Bad Reichenhall wegen Bauarbeiten bis 6 gesperrt. Die A9 Berlin Richtung Halle-Leipzig ist in Höhe Niemeck wegen Bauarbeiten bis 5 gesperrt. Die A20 Lübeck Richtung Rostock ist zwischen Schönberg und Grevesmühlen nach einem Unfall gesperrt. Die A20 Lübeck Richtung Kreuz-Uckermark ist zwischen Rostock-Südstadt und Dummersdorf wegen Fahrbahnerneuerung bis 4 gesperrt. Die A40 Venlo Richtung Duisburg ist zwischen Bankum und Wachtendonk nach einem Unfall gesperrt. Die A71 Suhl Richtung Erfurt ist zwischen Suhl, Zella-Mehlis und Oberhof wegen Wartungsarbeiten im Tunnel Hochwald bis 6 gesperrt. Und zum Schluss die A96 München Richtung Lindau ist zwischen Memmingen Nord und Kreuz Memmingen wegen Bauarbeiten gesperrt. Da wo nichts gesperrt ist, gute Fahrt!

0: Das war schon bitter gerade, ne? Oh Mann, oh Mann, oh Mann, oh Mann. Sorry, aber müssen wir jetzt noch mal einmal hier durch.
1: Es ist vorbei, es ist vorbei. Deutschland verliert. Der Zug hat doch eine Bremse.
0: Ja, 1-2 verloren gegen Ecuador. Mann ey, dabei sind wir doch so gut gestartet. Das früheste WM-Tor in Deutschlands Geschichte seit 1934 von Leroy Sané in der zweiten Minute. Auch wenn es umstritten war, ob das Tor hätte zählen dürfen. Ja, aber danach dann, ja, ne, direkt schneller Ausgleich. 77. Minute dann Führung Ecuador und am Ende historischer WM-Sieg für Ecuador. Wobei ich persönlich jetzt sagen muss, ne, wir Deutschen, wir sind ja sowieso weiter. Und wenn ich das so gerade sehe, was da abgeht im Stadion, ey, wie krass die sich freuen, die Spieler, Trainer, Fans, wie viele Tränen da, Freudentränen gerade fließen. Komm ey, da kann man sich auch mal mitfreuen, oder? Solange wir dann am Montag weiterkommen, ist mir das ehrlich gesagt persönlich gerade egal. Und ich freue mich einfach gerade für Ecuador, wie sehr die sich freuen. Aber ey, was sagt ihr denn dazu gerade? Wie ist bei euch die Stimmung? Wo habt ihr geguckt? Habt ihr überhaupt geguckt? Interessiert euch das Ganze überhaupt? Und was ist eure Prognose für Montag? Nehmt mich mal hier mit in eure WM-Stimmung da draußen unter der 0221 56789 3x1. 0221 56789 3x1.

0: Gott, ich muss mich ja gerade hart zusammenreißen, weil das Mikro schon immer 10 Sekunden, bevor der Song aufhört, an ist, dass ich hier nicht laut mitgrülle. Ich liebe diesen Song. Okay, kommen wir von Rita Ora und Robin Schulz zu Taylor Swift. Ey, ja, und klar, ne, wenn Taylor Swift heiratet, dann sind natürlich alle ganz wuschig. Vor allem, weil es einfach keine offiziellen Details gibt, wie, wann, wo genau jetzt diese Hochzeit steigen soll. Deswegen gibt es auch natürlich umso mehr Spekulationen. Und jetzt heißt es, angeblich soll diese Hochzeitssause am 3. Juli in New York steigen. Und das angeblich im Madison Square Garden. Ich sag natürlich angeblich dazu, weil es eben nur Gerüchte sind. Aber Brinja Becker aus dem Pop-Team, die sagt jetzt, die Hinweise verdichten sich, ne?
1: Ja, sie scheint wirklich, wie schon vermutet, den Madison Square Garden gemietet zu haben. Krass. Das würde auch einfach nur Sinn machen, so eine Event-Location, die ist ja darauf vorbereitet, Stars so rein und raus zu schmuggeln. Und das wäre auch genug Platz für alle Gäste. Taylor selbst hat ja schon in einer Talkshow gesagt, sie hat gefühlt jeden eingeladen, mit dem sie je geredet hat. Sie will nämlich nicht überlegen müssen, ob sie jemanden genug kennt, um ihn einzuladen.
2: You have to evaluate or assess your relationship with them to see if they should be there. I'm not gonna do that.
1: Ja, also es werden so 1000 Gäste erwartet, Alter. Und da macht der Madison Square Garden einfach auch nur Sinn.
0: Ja klar, ist ja auch Taylor Swift, ne? Ich meine, die kann sich da auch leisten, aber ist das dann jetzt auch final bestätigt, dass da die Hochzeit steigen soll?
1: Quasi, also bei der Stadt New York wurde jetzt ein Antrag auf Straßensperrungen eingereicht. Hm. Vom 2. Juli bis zum 4. Juli werden die Straßen rund um den Madison Square Garden gesperrt. Und die New York Times, die will auch rausgefunden haben, dass die Location da echt von Taylor gemietet wurde. Sie zahlt angeblich 1 Million pro Nacht. Also insgesamt wohl 3 Millionen Dollar für die Location.
0: Ja gut, aber wobei, ich finde, man muss ja sagen, dass sie überhaupt so viel Kohle hat, das hat sie ja auch ihren Fans zu verdanken und irgendwie ja auch uns hier, ne? Weil ich meine, wir supporten sie, wir spielen ihre Mucke im Radio. Ich finde also, wir sollten auch eine Einladung bekommen. Vielleicht kommt da noch eine. Und falls auch mehr Details rauskommen und mehr bestätigt wird, dann hört ihr das natürlich hier bei uns in der Jungen Nacht.

0: Jetzt ist 12:30. Wir gucken auf die Straßen, da gibt es einige Sperrungen. Unter anderem auf der A1 Lübeck Richtung Hamburg vor der Nordelbrücke. Da staut es sich wegen mehrerer Schwertransporte in beiden Richtungen. Nee, da ist noch keine Sperrung. Jetzt aber die A2 Hannover Richtung Berlin. Die ist zwischen Ziesar und Wollin wegen Straßenschäden gesperrt. Die A2 Berlin Richtung Hannover ist zwischen Burg Ost und Burg Zentrum wegen Reparaturarbeiten bis Sonntag gesperrt. Die A4 Görlitz Richtung Dresden ist zwischen Kodersdorf und Niederseifersdorf in beiden Richtungen wegen Wartungsarbeiten im Tunnel Königshainer Berge bis morgen früh um 5 gesperrt. Die A8 München Richtung Salzburg ist zwischen Bad Reichenhall und Grenzübergang Bad Reichenhall wegen Bauarbeiten bis 6 gesperrt. Die A9 Berlin Richtung Halle-Leipzig ist in Höhe Niemegk wegen Bauarbeiten bis 5 gesperrt. Die A20 Lübeck Richtung Kreuz-Uckermark ist zwischen Rostock-Südstadt und Dummersdorf wegen Fahrbahnerneuerungen bis Montag um 4 gesperrt. Die A40 Venlo Richtung Duisburg ist zwischen Wankum und Wachtendonk nach einem Unfall gesperrt. Die A71 Suhl Richtung Erfurt ist zwischen Suhl, Zeller-Mehlis und Oberhof wegen Wartungsarbeiten im Tunnel Hochwald bis 6 gesperrt. Und zum Schluss die A96 München Richtung Lindau ist zwischen Memmingen Nord und Kreuz Memmingen wegen Bauarbeiten gesperrt. Gute Fahrt!
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0: Und hier ist Laura Dahm und ja, auch auf die Gefahr hin, dass ich mich jetzt hier vielleicht sehr unbeliebt mache. Ich friere. Mir ist kalt, Leute. Ich bin vorhin schon hier durch die Redaktion gelaufen und habe eine Decke gesucht, weil ich habe nur so eine ganz knappe Shorts an und so einen Tanktop. Ich dachte mir sehr, okay, heute brauche ich mal wirklich keine Jacke oder keinen Pulli, auch wenn es nachts ist. Aber hier ballert die Klima und ich weiß ehrlich gesagt nicht, wo die ausgeht. Also im Studio habe ich sie schon ausbekommen, aber es ist trotzdem noch kalt. Ja, für alle, denen es nicht so geht wie mir, für alle, die schwitzen, habe ich hier gleich was. Ich versuche euch durchs Radio abzukühlen und das wird so ein kleiner Test. Ich bin gespannt, wie das so wirkt bei euch. Testen wir hier nach 2 Songs in der Jungnacht.

Na Leute, wie ist die Lage bei euch gerade? Wie sehr läuft der Schweiß schon runter? Letzte Nacht war es ja wirklich die wärmste Nacht seit Aufzeichnungen und gestern Tag so bei der Höhepunkt dieser Hitzewelle. Und es soll noch heißer werden, aber dafür habt ihr uns. Wir haben jetzt hier was für euch. Man kann dem Gehirn nämlich Abkühlung vorgaukeln. Also, wenn wir uns zum Beispiel Videos angucken von, keine Ahnung, Schnee, Eis oder anderen kalten Dingen, dann denkt unser Gehirn an die Erfahrungen, die wir in so kalten Situationen gemacht haben. Und dadurch sehen wir das Bild nicht nur, ne, vor unserem inneren Auge, sondern wir erinnern uns auch und also an diese Situation dann eben und dann wird es uns gedanklich kälter. Man muss ja dazu sagen, das ist jetzt nicht so eine echte Abkühlung. Also die Körpertemperatur, die sinkt nicht wirklich, aber die gefühlte Temperatur, die kann runtergehen. Ich hoffe, ihr könnt mir folgen. Lerum larum, egal. Ich habe auf jeden Fall jetzt hier für euch eine Ladung Kälte. Also denkt euch da mal ganz fest rein, okay?

Na, hat's geklappt? Ist euch jetzt gefühlt ein bisschen kühler geworden? Ey, lasst mal eure Erfahrungen da. 0221 56789, dreimal die 1. Hat das gerade bei euch geklappt? Und wenn nicht, was sind denn eure Abkühltipps oder so Abkühlspots? Die Nummer hier nochmal, 0221 56789, dreimal die 1. Und solange ihr euch reinmeldet, gibt's jetzt hier Sarah Larsen.

Silberfan schon versucht, eure gefühlte Körpertemperatur runterzudrehen, indem ich euch hier so Wintersounds vorgespielt habe, weil ne, solche Sounds, die sollen Gedanken an Situationen in kalten Situationen machen. So. Und dann soll der Körper gefühlt auf jeden Fall runterkühlen. Falls das aber nicht funktioniert hat, versuch es jetzt mal hiermit, mit eurer musikalischen Abkühlung. Another mit Talk to You. Klingt, finde ich, irgendwie echt so nach Strand und einem Sprung im Pool, oder?

Den lasse ich bis zum letzten Sound hier zu Ende singen. Er hat so viel Hingabe jetzt hier gesungen. Tom O'Dell in der Jungen Nacht für euch. Another Love um 0.56 Uhr. Und da habe ich jetzt noch in der Playlist Temper City für euch mit Self-Aware. Und das gibt es jetzt hier in der Jungen Nacht.

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1: Um 1 Uhr mit Cedric Bies. Deutschland hat bei der Fußball-Weltmeisterschaft das erste Mal verloren. Im letzten Gruppenspiel gegen Ecuador stand es am Ende 1:2. Deutschland stand schon vorher als Gruppensieger fest. WM-Reporter Jens-Jörg Rieck mit einer Einschätzung zum Spiel.
2: Das war nix. Die deutsche Mannschaft verliert nach der bislang schwächsten Turnierleistung mit 1:2 und enttäuscht in allen Mannschaftsteilen. Von Torwart Neuer, der beim Siegtreffer von Plata schlecht aussah, bis hin zur oft ideenlosen Offensive, für die Sané zwar ein frühes Tor in der zweiten Minute machte, was aber wegen eines Fouls von Pavlovic gar nicht hätte zählen dürfen. So ging es nach einem 1:1 Halbzeitstand zwar mit 5:9 in die zweite Hälfte, aber wirklich besser wurde es beim DFB-Team auch da nicht. Hinter Deutschlands großen WM-Träumen steht jetzt ein dickes Fragezeichen, während Ecuador den Einzug in die K.O.-Runde feiert.
1: Neben Deutschland und Ecuador hat sich außerdem die Elfenbeinküste fürs 16-Finale qualifiziert mit einem 2:0-Sieg gegen Curaçao. Curaçao ist damit ausgeschieden. Bei dem Gruppenspiel Deutschland-Ecuador ist ein Zuschauerrekord für Weltmeisterschaften aufgestellt worden. Das meldet der Weltverband FIFA. Bei dem Spiel waren etwas mehr als 80.000 Menschen. Damit haben jetzt insgesamt gut 3.650.000 Zuschauerinnen und Zuschauer Spiele bei dieser WM besucht. Das sind so viele wie noch nie. Zur Einordnung, bei dieser WM sind zum ersten Mal 48 Teams dabei. Dadurch gibt es auch mehr Spiele. Bei der Ministerpräsidentenkonferenz in Berlin hat Bundeskanzler Merz den Kommunen mehr Unterstützung versprochen. Der Bund soll ab Herbst 80% der Kosten übernehmen, die den Kommunen durch Gesetzesvorhaben entstehen. Aus Berlin berichtet Benjamin Großkopf.
3: Mit der Vereinbarung endet ein langer Streit zwischen dem Bund und den Ländern. Die beklagen, dass immer mehr ihrer Städte und Gemeinden in Finanznot geraten. Die machten dafür auch Gesetze des Bundes verantwortlich, die vor allem zu steigenden Sozialausgaben führten. Die vereinbarte Lastenverteilung folge dem Grundsatz, wer bestellt, bezahlt, sagte Kanzler Friedrich Merz und machte sich so eine immer wieder formulierte Forderung der Länder zu eigen. Niedersachsens Ministerpräsident Olaf Lies von der SPD sprach von einem fairen Miteinander und einem fairen Ergebnis.
1: Wegen der aktuellen Hitze gibt die Stadt Erfurt Menschen die Möglichkeit, sich im Museum abzukühlen. Der Eintritt in die städtischen Museen ist ab sofort kostenlos, wenn die Temperaturen über 30 Grad steigen. Das gilt mindestens bis kommenden Sonntag. Zu den städtischen Museen in Erfurt gehören unter anderem das Stadtmuseum, das Naturkundemuseum und die Alte Synagoge. Das Wetter: In der Nacht ist es meistens klar bei Temperaturen zwischen 24 und 14 Grad. Am Tag dann wieder viel Sonne. Im Westen und im Südwesten kommen ab dem Nachmittag Gewitter mit Starkregen und Hagel dazu. Dazu wird es insgesamt wieder sehr heiß mit maximal 31 bis 41 Grad. Am Samstag sind die Gewitter dann im Westen und Nordwesten und es bleibt weiter heiß. Die Zeit: Es ist 1:03 Uhr.
4: Und da gucken wir auf die Straßen. Geht los auf der A1 Lübeck Richtung Hamburg. Vor der Norderelbbrücke, da staut es sich wegen mehrerer Schwertransporte in beiden Richtungen. Die A2 Hannover Richtung Berlin ist zwischen Ziesar und Wollin wegen Straßenschäden gesperrt. Die A2 Berlin Richtung Hannover ist zwischen Burg Ost und Burg Zentrum wegen Reparaturarbeiten bis Sonntag gesperrt. Die A4 Görlitz Richtung Dresden ist zwischen Kodersdorf und Niederseifersdorf in beiden Richtungen wegen Wartungsarbeiten im Tunnel Königshainer Berge bis morgen früh um 5 gesperrt. Dann die A7 Kassel Richtung Fulda, die ist zwischen Malsfeld und Homberg nach einem Unfall gesperrt. Die A8 München Richtung Salzburg ist zwischen Bad Reichenhall und Grenzübergang Bad Reichenhall wegen Bauarbeiten bis 6 gesperrt. Die A9 Berlin Richtung Halle-Leipzig ist in Höhe Niemeck wegen Bauarbeiten bis 5 gesperrt. Die A20 Lübeck Richtung Kreuz-Uckermark ist zwischen Rostock, Südstadt und Dummersdorf wegen Fahrbahnerneuerungen bis Montag um 4 gesperrt. Die A71 Suhl Richtung Erfurt ist zwischen Suhl, Zeller-Mehlis und Oberhof wegen Wartungsarbeiten im Tunnel Hochwald bis 6 gesperrt. Und zum Schluss die A96 München Richtung Lindau, die ist zwischen Memmingen Nord und Kreuz Memmingen wegen Bauarbeiten gesperrt. Da, wo es geht, gute Fahrt.
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4: Laura Damm ist hier für euch bis 5 Uhr am Start. Und ich muss ja sagen, ich habe diese Woche, war ich mit einer Freundin zum Kino verabredet. Dann habe ich gesagt, auf gar keinen Fall gehe ich bei dem Wetter ins Kino. Und einen Tag später erzählt mir eine andere Freundin, ey, ich war im Kino, es war das Geilste, weil es war leer, es war dunkel, es war kalt. Und dann dachte ich mir so, vielleicht doch gar nicht mehr so eine schlechte Idee bei den Temperaturen. So, und falls ihr auch Bock auf Kino habt, wir sprechen hier nach 3 Songs über den neuen Film Power Ballad. Der ist jetzt gerade ganz frisch in den Kinos. Und unser Kinomann Marcel Emmel, der hat den für euch geguckt und erzählt euch, ob es sich lohnt, dahin zu gehen.

0: in dem singt er aber nicht alleine, sondern zusammen mit Ant-Man-Schauspieler Paul Rudd.
1: Ja, Kinomann
0: Marcel Emmel, es ist auf jeden Fall eine wilde Kombi. Worum geht's in dem Film denn überhaupt?
2: Paul Rudd spielt einen Hochzeitssänger im Film, er ist so semi-erfolgreich. Nick Jonas wiederum spielt einen Musikstar, der auf der Suche ist nach dem nächsten Hit. Und bei einer zugedröhnten gemeinsamen Jam-Session spielt dieser Hochzeitssänger Rick eben halt diesen Song, vor dem wir gerade gehört haben. Und jetzt machen wir einen kleinen Zeitsprung. Musikstar Danny macht daraus dann einen Hit.
0: Na, also klaut Nick Jonas den Song einfach?
2: Ich sag mal so, dieser Vorwurf steht durchaus begründet im Raum.
3: Erkennst du es etwa nicht?
4: Sollte ich?
3: Natürlich, ja, solltest du. Das ist mein Refrain und mein Vers, den Song habe ich geschrieben.
2: Ja, und die Story dann ist halt quasi so der Kampf Underdog gegen großes Plattenlabel, so ein bisschen auch alt gegen jung, vor allem aber natürlich Moral gegen den Ego-Trip.
0: Das klingt ja jetzt, ich sag mal, ganz nett so, ne, aber jetzt nicht so unbedingt nach dem Blockbuster. Was ist so dein Eindruck?
2: Ich kann diesem Film keine großen Vorwürfe machen, aber es ist in der Story und in der Umsetzung dann halt einfach so ein bisschen Plätscher. Eher was für die Streaming-Watchlist. Das ist ein hübscher Sofa-Film. Nick Jonas und Paul Rudd, die allerdings schmeißen wirklich alles rein. Es ist so ein Feel-Good-Film, viel Musik, bisschen Drama, bisschen was fürs Herz, aber auch ein bisschen weit weg von super.
0: Okay, kann man aber vielleicht auch mal machen. Power Ballett mit Nick Jonas und Paul Rudd seit gestern im Kino.

Ich habe irgendwie bei diesem Song, also bei diesem Sound hier gerade wie so Wasserperlen vor Augen. Also so Wasser, das irgendwo entlang rennt. Vielleicht hat es aber auch mit der Hitze zu tun. Und ich stelle mir vor, wie der Schweiß bei euch gerade so im Takt zu Lola Young euren Körper runterläuft.

0: Ja, Trouble gibt es auch ein bisschen auf der Straße oder auf den Straßen. Ziemlich einige Sperrungen, aber erstmal geht's los auf der A2 Hannover Richtung Berlin. Die ist zwischen Zieser und Wollin wegen Straßenschäden gesperrt. Die A2 Berlin Richtung Hannover ist zwischen Burg Ost und Burg Zentrum wegen Reparaturarbeiten bis Sonntag gesperrt. Die A4 Görlitz Richtung Dresden ist zwischen Kodersdorf und Niederseifersdorf in beiden Richtungen wegen Wartungsarbeiten im Tunnel Königshainer Berge bis morgen früh um 5 gesperrt. Die A8 München Richtung Salzburg ist zwischen Bad Reichenhall und Grenzübergang Bad Reichenhall wegen Bauarbeiten bis 6 gesperrt. Die A9 Berlin Richtung Halle-Leipzig ist in Höhe Niemegk wegen Bauarbeiten bis 5 gesperrt. Die A20 Lübeck Richtung Kreuz-Uckermark ist zwischen Rostock Süd und Südstadt und Dummersdorf wegen Fahrbahnerneuerung bis Montagmorgen um 4 gesperrt. Die A71 Suhl Richtung Erfurt ist zwischen Suhl, Zella-Mehles und Oberhof wegen Wartungsarbeiten im Tunnel Hochwald bis 6 gesperrt. Und zum Schluss die A96 München Richtung Lindau. Die ist zwischen Memmingen Nord und Kreuz Memmingen wegen Bauarbeiten gesperrt. Gute Fahrt euch!
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0: Also langsam könntest du jetzt aber wirklich doch mal feststehen, wer der neue James Bond wird, oder? Und Freunde, es gibt zumindest jetzt ein paar neue Details und ein paar Namen, die auch so langsam durchsickern. Wer das ist, das verrate ich euch hier in der jungen Nacht nach 2 Songs. Und Anfang macht Joe End of Beginning. Und ich bin Laura Dahm. Hi.

0: Jahren stellen Fans sich jetzt diese eine Frage hier.
1: Kommen Sie, Bond. Wo zum Teufel stecken Sie?
0: Tja, wer wird der neue James Bond? Und Brynja Becker aus dem Pop-Team hat dazu jetzt brandneue Infos. Es gibt nämlich neue Details dazu, wer den neuen James Bond spielen könnte, sagst du?
2: Ja, also wir sind dem Ziel jetzt ganz nah. Es haben schon erste Gespräche mit den Schauspielern stattgefunden, seit April. Jetzt sind angeblich 5 Schauspieler auf der Shortlist, also in der engeren Auswahl. Die werden gerade auch vom Regisseur höchstpersönlich angerufen und dann geht's im August in die letzte Casting-Runde.
0: Ja, okay, komm, ey, und weiß man auch schon, wer zur Auswahl steht?
2: Also 3 von den Kandidaten sind durchgesickert.
0: Ja. Yeah.
2: Jacob Elordi aus Wuthering Heights kennen wir den oder vielleicht auch aus Kissing Booth. Mhm. Gerüchte, dass er es werden könnte, gibt schon was länger. Darum hat er sich auch schon dazu geäußert in einem Interview und meinte:
3: People maybe want to put me in their movies. That makes me really glad.
2: Ja, also er fühlt sich sehr geehrt, dass seine Fans ihn in jedem Film sehen wollen.
0: Okay, und wer ist Kandidat Nummer 2?
2: Harris Dickinson, der spielt jetzt bald im neuen Beatles-Film mit. Und der dritte Kandidat ist der Ehemann von Dua Lipa, Caleb Turner. Kennen wir aus Fantastische Tierwesen und wo sie zu finden sind oder aus Eternity. Der wurde auch dieses Jahr schon auf die Gerüchte angesprochen, dass er vielleicht James Bond werden könnte, als er bei der Berlinale war. Und da meinte er:
4: You're right, it's very early for that question. I'm not gonna comment on it.
2: Na, kein Kommentar.
0: Boah, ey, es wäre so krass, wenn er das werden würde, dann wäre er wirklich, ey, Glück in der Liebe, Glück im Spiel, Glück in der Liebe, Glück im Job. Wäre auf jeden Fall fett für ihn.

0: Olivia Rodrigo mit Drop Dead in der jungen Nacht um 1.47 Uhr, ey. Und die erlebt auf jeden Fall die abgefahrensten Sachen auf ihrem Konzert. Also ich weiß ja nicht, was ihr schon mal so gemacht habt, um jetzt eurem absoluten Favorite-Sänger oder eurer Sängerin so aus nächster Nähe beim Konzert ja so nah wie möglich zu kommen. Also ne, viele, die campen ja tagelang vor so einer Halle, das finde ich erst schon crazy, ne? Aber würdet ihr Windeln tragen? Ja. Machen tatsächlich Hardcore-Fans von Olivia Rodrigo, das hat sie zumindest jetzt erzählt.
1: I have been to certain concerts and certain festivals where people wear diapers so that they can be front row of the show.
0: Ja, damit sie da wirklich so in der ersten Reihe stehen können und auch da bleiben können, tragen die Fans einfach Windeln, damit sie ihren Platz da vorne nicht verlieren. Und ich, also ich würde es niemals machen, aber selbst wenn, würde ich das ja nicht erzählen, oder? So, jetzt haut Olivia Rodrigo aber raus, dass bei einem Festival letztes Jahr im Sommer die Fans sogar Plakate hochgehalten haben, auf denen sie das dann quasi draufgeschrieben haben.
1: You're wearing a diaper right now, be in the front. Wow, that's actually amazing. I love you, thank you for doing that, that's crazy.
0: Ja, sie sagt noch so, hey, absolutely amazing und sagt noch, finde ich total toll und danke, dass sie es macht. Aber sie hat ihre Meinung anscheinend geändert. In einem neuesten Interview sagt sie nämlich, nee, ich finde das irgendwie sagt gar nicht so geil.
1: And that's been an experience as a performer that I've smelled.
0: Ja, das stinkt nämlich. Und deswegen kann sie das jetzt auch nicht mehr ignorieren, weil sie das einfach die ganze Zeit riecht und dann die ganze Zeit ja natürlich im Kopf hat, dass da Fans im Publikum mit einer vollen Windel stehen. Ja, das haben wir alle Kino im Kopf, oder? Okay, machen wir schnell weiter hier mit Purple Disco Machine.

Na, wann wart ihr zuletzt in der Kirche? Vielleicht ist es genau jetzt der richtige Zeitpunkt. Ist nämlich der perfekte Spot, um sich abzukühlen. Da darf wirklich aktuell jeder, also da kann ja sowieso mal jeder rein, ne? Aber wurde heute nochmal in den Nachrichten wirklich gesagt, dass da jeder rein kann und auch nicht beten muss, sondern einfach in die Kirche gehen und sich abkühlen. Ist doch ein guter Spot bei der Hitze, oder? Nehmen wir mal eure Places to be bei der Hitze 0221 56789 3x1.

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1: Um 2 Uhr mit Cedric Bies. Nach den schweren Erdbeben in Venezuela werden immer mehr Todesopfer gemeldet. Parlamentspräsident Rodriguez spricht inzwischen von mindestens 188 Opfern und tausenden Verletzten. Die Situation in Venezuela bleibt unübersichtlich. Für das ARD-Studio Lateinamerika berichtet Jenny Backe.
2: Dutzende Menschen konnten lebend aus den Trümmern geborgen werden, darunter 2 verletzte Kleinkinder in La Guajira, deren Mutter nach Angaben örtlicher Fernsehsender noch vermisst wird. Viele haben ihr Zuhause verloren. 250 Gebäude sollen komplett eingestürzt sein. Betroffene kampieren vor ihren Häusern auf